0: Tabellenzweiter hat die Vizemeisterschaft aber noch nicht endgültig sicher. Am Abend trennten sich der SC Freiburg und der VfL Wolfsburg 1:1 unentschieden.
1: Die neue Woche liegt in den Startlöchern und hat immer noch freundliches Wetter im Gepäck. Tagestopwerte bis zu 23 Grad, Sonne und Wolken im Wechsel und nur etwas windiger phasenweise. Regenschauer soll es noch nicht geben, doch vor denen sollten Sie sich dann höchstwahrscheinlich morgen am Dienstag in Acht nehmen. Hier sollen auch temperaturtechnisch nur noch 12 Grad in der Spitze übrig bleiben, also deutlich kälter als am Wochenende und auch zum Wochenstart. Und dazu gibt es dann eben viele Wolken und mögliche Regenschauer, die Sie auch nochmal am Mittwoch begleiten sollen.

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1: Kopfball abgewehrt aus dem Hintergrund, müsste Rahn schießen. Rahn schießt! Da! 3:2 für Deutschland und die Ungarn drehen jetzt den 7. oder 12. Gang auf. Jetzt haben die Ungarn eine Chance. Spielen ab zum rechten Flügel. Schieber, jetzt der Schuss! Gehalten von Doni, gehalten!

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1: Ich bin Dirk Zeitler. Bundeskanzler Merz ist an diesem Mittwoch ein Jahr im Amt und steht mit seiner schwarz-roten Koalition akut unter Druck. Belastet von schlechten Umfragewerten ringen Union und SPD mühsam um einen gemeinsamen Weg. Merz forderte von der SPD in der ARD-Sendung Karin Mioska mehr Kompromissbereitschaft.
2: Es gebe in der Union einen größer werdenden Unmut über Kompromisse, sagt der Kanzler. Aber Kompromisse seien keine Einbahnstraße. Deshalb fordert Merz von der SPD, sich bei den Steuerplänen zu mäßigen. Höhere Einkommen stärker zu besteuern, das sei mit der Union nicht zu machen. Klingt also nicht danach, dass es demnächst ruhiger wird in der Koalition. In einer Umfrage für die Bild am Sonntag äußerten sich 3/4 der Befragten unzufrieden mit der Bundesregierung. Dass die Koalition bis zum Ende der Wahlperiode durchhalten wird, glaubt nur noch jeder Vierte. Thomas Bremser, Nachrichtenredaktion.
1: Auf einem kleinen Kreuzfahrtschiff im Atlantik sind laut Weltgesundheitsorganisation 3 Menschen mutmaßlich nach einer Infektion mit dem Hunter-Virus gestorben. Weitere 3 Personen seien infiziert, eine von ihnen werde in Südafrika intensivmedizinisch betreut, teilte die WHO mit. Der Hunter-Virus kann bei Menschen zu Fieber und schweren Atemwegserkrankungen führen. Infektionen können bei Kontakten mit den Ausscheidungen von Nagetieren passieren. In seltenen Fällen wird der Erreger auch von Mensch zu Mensch übertragen. Die Vereinigten Arabischen Emirate haben ihren Luftraum wieder vollständig freigegeben. Wegen des Irankriegs hatte es wochenlange Einschränkungen, unter anderem am Flughafen Dubai, gegeben, auch mit Folgen für Fernreisen.
3: Abu Dhabi und Dubai sind nicht nur selbst Urlaubsziele, die Flughäfen dort sind auch wichtige Drehkreuze für Reisen in Richtung Asien und Australien. Als der Irankrieg Ende Februar losging und es Angriffe in der Region gab, ging in Sachen Reisen erstmal fast gar nichts mehr. Dann gab es nur begrenzt Sonderflüge. Jetzt soll alles wieder normal laufen. Die Luftfahrtbehörde der Vereinigten Arabischen Emirate hat dafür die Freigabe erteilt und sagt, der Luftraum werde ständig überwacht, um die Sicherheit zu gewährleisten. Jan-Henner Reitzer, Nachrichtenredaktion.
1: Zum Sport. In den Sonntagsspielen der Fußball-Bundesliga haben Gladbach und Mainz den Klassenerhalt klar gemacht. Gladbach gewann zu Hause 1:0 gegen Borussia Dortmund, Mainz 2:1 beim FC St. Pauli. Am Abend trennten sich der SC Freiburg und der VfL Wolfsburg 1:1 unentschieden.
4: Ein Blick auf das Wetter in der neuen Woche, deswegen gleich heute zum Montag noch relativ freundlich, 23 Grad maximal, und dazu gibt es einige Wolkenfelder über ihren Köpfen, aber auch die Sonne sollte nach wie vor nicht zu kurz kommen und sie noch für einige Stunden begleiten. Ob das dann morgen am Dienstag noch der Fall sein wird, das kann ich Ihnen nicht garantieren, sieht dieses Mal eher nach einer dichten Wolkendecke aus und dieses Mal scheinen wohl auch einige Regenwolken mit von der Partie zu sein. Die Temperaturen sehen auch nicht mehr so rosig aus, nur noch 12 Grad in der Spitze sollen übrig bleiben, gefolgt von 11 Grad voraussichtlich am Mittwoch.

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1: Aus dem Markus-Evangelium. In jenen Tagen waren wieder einmal Menschen in unübersehbarer Menge zusammengeströmt und sie hatten nichts zu essen bei sich. Da rief Jesus seine Jünger: Mir tun diese Menschen von Herzen leid. Sie sind nun 3 Tage bei mir und haben nichts zu essen. Wenn ich sie aber so hungrig nach Hause gehen lasse, brechen sie mir unterwegs zusammen. Die Jünger waren ratlos. Er fragte: Wie viele Brote habt ihr? 7, erwiderten sie. Da nahm er die 7 Brote, sprach das Dankgebet, brach die Brote und gab sie den Jüngern. Und die Jünger verteilten sie an das Volk. Und sie aßen alle und wurden satt. Es waren aber 4000 gewesen, die mitgegessen hatten.

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1: Ich bin Dirk Zeitler. Bundeskanzler Merz ist an diesem Mittwoch ein Jahr im Amt und steht bereits mit seiner schwarz-roten Koalition akut unter Druck. Belastet von schlechten Umfragewerten ringen Union und SPD mühsam um einen gemeinsamen Weg. Merz forderte von der SPD in der ARD-Sendung Karin Mioska mehr Kompromissbereitschaft.
2: Es gebe in der Union einen größer werdenden Unmut über Kompromisse, sagt der Kanzler. Aber Kompromisse seien keine Einbahnstraße. Deshalb fordert Merz von der SPD, sich bei den Steuerplänen zu mäßigen. Höhere Einkommen stärker zu besteuern, das sei mit der Union nicht zu machen. Klingt also nicht danach, dass es demnächst ruhiger wird in der Koalition. In einer Umfrage für die Bild am Sonntag äußerten sich 3/4 der Befragten unzufrieden mit der Bundesregierung. Dass die Koalition bis zum Ende der Wahlperiode durchhalten wird, glaubt nur noch jeder 4. Thomas Bremser, Nachrichtenredaktion.
1: Benzin und Diesel sind in Deutschland aus Sicht des ADAC immer noch zu teuer. Der Tankrabatt sei von den Spritkonzernen bisher nicht vollständig weitergegeben worden. Das noch zu tun fordern Bundesregierung und Kartellamt.
3: Befristet für 2 Monate verzichtet der Staat pro Liter Sprit auf 16,7 Cent an Steuereinnahmen. Direkt sparen diesen Betrag erst einmal Tankstellenbetreiber, wenn sie Benzin und Diesel einkaufen. Von der Politik ist die Entlastung aber für Autofahrer und alle anderen, die tanken, bestimmt. An der Zapfsäule sanken die Preise nach Inkrafttreten des Tankrabatts im Schnitt aber nur um knapp 13 Cent, heißt es vom ADAC, und steigen jetzt schon wieder, trotz sinkender Ölpreise. Vollständige Transparenz, wie die Spritpreise gerade zustande kommen, gibt es nicht. Jan-Henner Reitze, Nachrichtenredaktion.
1: Auf einem kleinen Kreuzfahrtschiff im Atlantik sind laut Weltgesundheitsorganisation 3 Menschen mutmaßlich nach einer Infektion mit dem Hunter-Virus gestorben. Weitere 3 Personen seien infiziert. Eine von ihnen werde in Südafrika intensivmedizinisch betreut, teilte die WHO mit. Der Hunter-Virus kann bei Menschen zu Fieber und schweren Atemwegserkrankungen führen. In den Sonntagsspielen der Fußball-Bundesliga haben Gladbach und Mainz den Klassenerhalt klar gemacht. Gladbach gewann zu Hause 1:0 gegen Borussia Dortmund. Mainz 2:1 beim FC St. Pauli. Dortmund bleibt Tabellenzweiter, hat die Vizemeisterschaft aber noch nicht endgültig sicher. Am Abend trennten sich der SC Freiburg und der VfL Wolfsburg 1:1 unentschieden.
4: Die neue Woche liegt in den Startlöchern und hat immer noch freundliches Wetter im Gepäck. Tagestopwerte bis zu 23 Grad, Sonne und Wolken im Wechsel und nur etwas windiger phasenweise. Regenschauer soll es noch nicht geben, doch vor denen sollten Sie sich dann höchstwahrscheinlich morgen am Dienstag in Acht nehmen. Hier sollen auch temperaturtechnisch nur noch 12 Grad in der Spitze übrig bleiben, also deutlich kälter als am Wochenende und auch zum Wochenstart. Und dazu gibt es dann eben viele Wolken und mögliche Regenschauer, die Sie auch nochmal am Mittwoch begleiten sollen.

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1: Niemand lebt für sich allein. Leben heißt Teil eines Ganzen zu sein. Leben heißt teilnehmen, wahrnehmen, aufnehmen. Und das mit allen unseren Sinnen. 5 davon haben wir geschenkt bekommen. Hören, sehen, riechen, schmecken, fühlen. Das ist Leben. Leben ist auch atmen, denken, lachen, bewegen, sich freuen. Leben heißt lieben.

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1: Ich bin Dirk Zeitler. Bundeskanzler Merz ist an diesem Mittwoch ein Jahr im Amt. Mit seiner schwarz-roten Koalition steht er aber akut unter Druck. In einer Umfrage für die Bild am Sonntag zeigten sich 3/4 der Befragten unzufrieden mit der Bundesregierung. Merz selbst räumt in der ARD-Sendung Karin Miosga wachsenden Unmut ein, auch in den eigenen Reihen. Er mahnte die SPD, Kompromisse einzugehen.
2: Ich bin bis jetzt sehr geduldig gewesen, auch im Umgang mit der SPD. Die SPD muss allerdings auch wissen, Kompromisse sind keine Einbahnstraße, die müssen wir beide machen.
1: Merz machte deutlich, er erwarte, zu gemeinsamen Lösungen zu kommen. Die USA wollen nach Angaben von Präsident Trump heute eine Initiative starten, um Schiffen zu helfen, die wegen der Blockade der Straße von Hormuz feststecken. Länder aus der ganzen Welt hätten die USA darum gebeten, ihnen dabei zu helfen, ihre Schiffe zu befreien, schrieb Trump auf seiner Plattform Truth Social. Viele Details zum Ablauf der Initiative ließ Trump jedoch offen. Der Iran warnte die USA umgehend vor einer Aktion in der strategisch wichtigen Meerenge. Eines der beiden Schiffe, die den mehrfach vor der deutschen Küste gestrandeten Wal in die Nordsee brachten, ist am Abend in Cuxhaven eingelaufen. Der Schlepper Fortuna B machte kurz vor Mitternacht im Hafen fest. Weiter unklar ist, wo der Buckelwal im Moment ist. Dazu geäußert hat sich eine Geldgeberin der Rettungsaktion.
3: Um verfolgen zu können, wohin der Wal schwimmt, ist er eigentlich mit einem Peilsender ausgestattet worden. Ob dieser Sender funktioniert, verloren gegangen ist oder die Beteiligten an der Rettungsaktion mehr wissen, als sie sagen, ist unklar. Geäußert hat sich bisher nur Karin Walter-Mommert, die sagt, der Sender liefere keine Daten dazu, wo der Buckelwal ist. Übertragen worden seien aber Vitalzeichen, die gezeigt hätten, dass der Wal am Leben ist. Jan-Henner Reitze, Nachrichtenredaktion.
1: Zum Sport. In den Sonntagsspielen der Fußball-Bundesliga haben Gladbach und Mainz den Klassenerhalt klar gemacht. Gladbach gewann zu Hause 1:0 gegen Borussia Dortmund. Mainz 2:1 beim FC St. Pauli. Dortmund bleibt Tabellenzweiter, hat die Vizemeisterschaft aber noch nicht endgültig sicher. Am Abend trennten sich der SC Freiburg und der VfL Wolfsburg 1:1 unentschieden.
4: Doch, wir kommen auch heute noch mal lange trocken durch diesen Tag. Der ein oder andere Tropfen ist nicht ganz ausgeschlossen. Trotzdem insgesamt überwiegt weiterhin mildes Frühlingswetter mit 24 Grad als Maximaltemperatur. Morgen allerdings am Dienstag. Da kommen Regenschauer runter, wird dann auch ein bisschen frischer mit 18 Grad nur noch in der Spitze. Am Mittwoch 11 Grad maximal.
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4: Ich hoffe, Sie hatten ein schönes verlängertes Wochenende. Starten Sie mit Schwung und Energie und ausgeruht hinein in den Tag. Wobei ausgeruht um diese frühe Uhrzeit, naja, wir versuchen mal das Beste. Hier ist Joe Cocker vom Feinsten, Don't You Love Me Anymore.

Ein schwungvolles, wundervolles Leben mit Hertz und Purple Disco Machine. Hier auf Ihrem 98.2 Radio Paradies. Und jetzt nehmen wir ein bisschen Tempo raus. Sollten Sie auch. Und generell nicht nur am frühen Morgen, sondern den ganzen Tag ruhig, gelassen und entspannt können Sie den gestalten. Warum denn auch nicht? Musikalisch jetzt auf jeden Fall mit Chris Isaak und Wicked Game.

Bringt gute Laune und gute Stimmung hinein in den Tag. What's your, some guys have all the luck. Hier auf ihrem 98.2 Radio Paradiso. Und Lady Antebellum bringen gefühlvolle Entspannung hinein in den Tag. Das ist Need You Now bei Berlins besten Hits mit der meisten Abwechslung. Schönen guten Morgen am Montag.

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1: Du sollst getröstet werden, wenn du ein tiefes Tal durchwanderst, wenn vor dir alles im Dunkel liegt. Dass du Menschen findest, die dir dann zur Seite stehen und still mit dir das Licht des neuen Tages erwarten. Ihnen einen gesegneten Tag.
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2: Ich bin Dirk Zeitler. Bundeskanzler Merz ist an diesem Mittwoch ein Jahr im Amt. Mit seiner schwarz-roten Koalition steht er aber akut unter Druck. In einer Umfrage für die Bild am Sonntag zeigten sich 3/4 der Befragten unzufrieden mit der Bundesregierung. Merz selbst räumt in der ARD-Sendung Karin Mioska wachsenden Unmut ein, auch in den eigenen Reihen. Er mahnte die SPD, Kompromisse einzugehen.
3: Ich bin bis jetzt sehr geduldig gewesen, auch im Umgang mit der SPD. Die SPD muss allerdings auch wissen, Kompromisse sind keine Einbahnstraße, die müssen wir beide machen.
2: Merz machte deutlich, er erwarte, zu gemeinsamen Lösungen zu kommen. Die USA wollen nach Angaben von Präsident Trump heute eine Initiative starten, um Schiffen zu helfen, die wegen der Blockade der Straße von Hormuz feststecken. Länder aus der ganzen Welt hätten die USA darum gebeten, ihnen dabei zu helfen, ihre Schiffe zu befreien, schrieb Trump auf seiner Plattform Truth Social. Viele Details zum Ablauf der Initiative ließ Trump jedoch offen. Der Iran warnte die USA umgehend vor einer Aktion in der strategisch wichtigen Meerenge. Eines der beiden Schiffe, die den mehrfach vor der deutschen Küste gestrandeten Wal in die Nordsee brachten, ist am Abend in Cuxhaven eingelaufen. Der Schlepper Fortuna B machte kurz vor Mitternacht im Hafen fest. Weiter unklar ist, wo der Buckelwal im Moment ist. Dazu geäußert hat sich eine Geldgeberin der Rettungsaktion.
4: Um verfolgen zu können, wohin der Wal schwimmt, ist er eigentlich mit einem Peilsender ausgestattet worden. Ob dieser Sender funktioniert, verloren gegangen ist oder die Beteiligten an der Rettungsaktion mehr wissen, als sie sagen, ist unklar. Geäußert hat sich bisher nur Karin Walter-Mommert, die sagt, der Sender liefere keine Daten dazu, wo der Buckelwal ist. Übertragen worden seien aber Vitalzeichen, die gezeigt hätten, dass der Wal am Leben ist. Jan-Henner Reitzer, Nachrichtenredaktion.
2: Zum Sport. In den Sonntagsspielen der Fußball-Bundesliga haben Gladbach und Mainz den Klassenerhalt klar gemacht. Gladbach gewann zu Hause 1:0 gegen Borussia Dortmund. Mainz 2:1 beim FC St. Pauli. Dortmund bleibt Tabellenzweiter, hat die Vizemeisterschaft aber noch nicht endgültig sicher. Am Abend trennten sich der SC Freiburg und der VfL Wolfsburg 1:1 unentschieden.
5: Doch, das Wetter ist immer noch schön. Mit 24 Grad wird es auch noch mal frühlingshaft und vorsommerlich warm werden. Aber es ziehen so ein paar mehr Wolken auf. Regenschauer bleiben heute vielleicht noch nicht komplett aus, aber halten sich doch sehr zurück. Morgen am Dienstag allerdings, da kommen immer wieder über den gesamten Tag hinweg Regenschauer runter. Nur noch 18 Grad maximal, am Mittwoch dann 11 Grad der Tagesspitzenwert.
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5: Hallo und guten Morgen am Montag. Willkommen im Mai, willkommen in der neuen Woche. Himmlische Musik von Michael Schulte, gleich Broken Sunshine. Und hier erst recht von Mr. Brian Adams. Das ist Heaven. Schönen guten Morgen am Montag.

mit ganz viel musikalischem Sonnenschein hinein in den Tag. Broken Sunshine. Michael Schulte hier für 98.2 Radio Paradiso. Berlins beste Hits mit der meisten Abwechslung. Da geht es jetzt in die 90er zur großartigen Tina Turner. I don't wanna lose you.

So, mit Tanzen und mit Singen unter der Dusche, Altra Fox Dancing with Tears in My Eyes hier auf ihrem 98.2 Radio Paradies. Und Sie können gleich weiter singen zu Ellie Goulding, Love Me Like You Do. 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
9: Ich bin Babette Büchner. Bundeskanzler Friedrich Merz ist an diesem Mittwoch ein Jahr im Amt. Mit seiner schwarz-roten Koalition läuft es aber nicht rund. Am Abend räumte Merz in der ARD-Sendung Karin Mioska wachsenden Unmut auch in den eigenen Reihen ein und forderte von der SPD Kompromisse.
10: Ich hoffe, dass wir noch vor den Sommerferien die Gesundheitsreform im Parlament verabschieden können. Und ich erwarte von der SPD die gleiche Kompromissbereitschaft, wie wir sie zeigen. Wir zeigen sie. Ich bin bis jetzt sehr geduldig gewesen, auch im Umgang mit der SPD. Die SPD muss allerdings auch wissen, Kompromisse sind keine Einbahnstraße. Die müssen wir beide machen.
9: In einer Umfrage für die Bild am Sonntag zeigten sich zuletzt 3/4 der Befragten unzufrieden mit der Bundesregierung. Die USA wollen Schiffen helfen, die wegen der Blockade der Straße von Hormuz feststecken. Projekt Freiheit nennt US-Präsident Donald Trump die Initiative, die heute Vormittag beginnen soll. Länder aus der ganzen Welt hätten die USA darum gebeten, ihnen zu helfen, schrieb Trump auf seiner Plattform True Social. Details dazu ließ er offen. Der Iran warnte umgehend vor Aktionen in der Meerenge. Es ist ein Versuch des französischen Präsidenten Macron, die Rolle Europas in krisenreichen Zeiten zu stärken. In der armenischen Hauptstadt Erevan kommt heute wieder die Europäische Politische Gemeinschaft zu einem Gipfeltreffen zusammen. Dabei sind auch Vertreter aus Ländern, die nicht zur EU zählen.
11: Die Europäische Politische Gemeinschaft ist mehr als die EU. Hier sind alle Staaten des Kontinents vertreten, beispielsweise auch die Türkei. Dass sich diese Gipfelrunde in Armenien trifft, ein EU-Armenien-Gipfel ist auch geplant, ist kein Zufall. Die Europäische Politische Gemeinschaft ist eigentlich eine Reaktion auf Russlands Invasion in der Ukraine und Armenien gehört zu jenen Staaten, die sich vorsichtig von Abhängigkeiten von Moskau lösen wollen. Armenien liegt auch mitten in einer Krisenregion. Aus Brüssel, Dieter Ebeling.
9: Und zum Sport. In den Sonntagsspielen der Fußball-Bundesliga haben Gladbach und Mainz den Klassenerhalt klargemacht. Gladbach gewann zu Hause 1:0 gegen Borussia Dortmund, Mainz 2:0 beim FC St. Pauli. Freiburg und Wolfsburg trennten sich am Abend 1:1 unentschieden.
12: Insgesamt setzt sich das Frühlingswetter heute nochmal fort, heute zum Beginn der Woche. Am Montag 24 Grad die Maximaltemperatur bei Sonne und Wolken im Wechsel mit so einem leichten Übergewicht an Wolken, aber Regenschauer halten sich heute noch zurück. Anders morgen am Dienstag, da wird es nass werden, letztlich über den Tag verteilt kommen immer wieder Regenschauer runter. 18 Grad dann die Maximaltemperatur. Am Mittwoch nur noch 11 Grad der Tagesspitzenwert bei weiterhin Nässe dann.
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12: Die Verkehrslage ist entspannt zum Start hinein in die neue Woche. Momentan kommen Sie noch ganz gut durch. Fahren Sie weiterhin vorsichtig. Kommen Sie gut und sicher an Ihr Ziel.
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12: Hallo und guten Morgen. Kommen Sie gut rein in diesen Tag, in die neue Woche, in den Mai mit Musik von Lola Young, gleich aus dem Jahr 2024. Messi und das hier aus den 80ern. Kleine musikalische Zeitreise. Das sind Camouflage zum Wachwerden mit Love is a Shield.

angesagt, die junge Frau aus England, Lola Young Messi, hier auf ihrem 98.2 Radio Paradiso. Musikalisch geht's jetzt zurück in die 90er zu Tasmin Archer und Sleeping Satellite.

die Macht mit dir, mit ihnen sein. Und Chris Weah, I can hear your heartbeat auf ihrem 98.2 Radio Paradiso. Ja, heute ist 4. Mai auf Englisch. May the 4th. Wie auch immer. Aber für Star Wars Fans, die wissen, wie man es ausspricht. Schönen guten Morgen jetzt mit George Ezra. Miles

Individu. Schönen guten Morgen am Montag hier auf 98.2 Radio Paradiso und mit einem schönen Gedanken vom deutschen Dramatiker Friedrich Heppel mag ich Sie in den Tag, in die Woche, in den Mai schicken. Er hat mal gesagt, ein Mai-Tag ist ein kategorischer Imperativ der Freude. Freudigen guten Morgen, 6.23 Uhr.

0: Gute 80er-Jahre-Stimmung hinein in den Montag. Schönen guten Morgen, 2 Minuten vor 6:30 haben wir es. Und wie Berlin jetzt einen noch besseren Eindruck machen möchte bei und für die Bewerbung für Olympia, für die Olympischen Spiele hier in der Hauptstadt, das hören Sie gleich im Hauptstadtkompakt bei Henrik Düster.
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7: Ich bin Babette Büchner. Bundeskanzler Friedrich Merz ist an diesem Mittwoch ein Jahr im Amt. Mit seiner schwarz-roten Koalition läuft es aber nicht rund. Am Abend räumte Merz in der ARD-Sendung Karin Mioska wachsenden Unmut auch in den eigenen Reihen ein und forderte von der SPD Kompromisse.
8: Ich hoffe, dass wir noch vor den Sommerferien die Gesundheitsreform im Parlament verabschieden können. Und ich erwarte von der SPD die gleiche Kompromissbereitschaft, wie wir sie zeigen. Wir zeigen sie. Ich bin bis jetzt sehr geduldig gewesen, auch im Umgang mit der SPD. Die SPD muss allerdings auch wissen, Kompromisse sind keine Einbahnstraße. Die müssen wir beide machen.
7: In einer Umfrage für die Bild am Sonntag zeigten sich zuletzt 3/4 der Befragten unzufrieden mit der Bundesregierung.
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10: 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Guten Morgen. Berlin will bei einer möglichen Olympiabewerbung mit Weltklasse-Bildern punkten. Wie die Bild am Sonntag berichtete, plant der Senat im Falle eines Zuschlags einen Brückenaufgang direkt auf das Brandenburger Tor. Besucher könnten dann auf Augenhöhe mit der Quadriga-Skulptur stehen. Zudem soll das Tempelhofer Feld als Schauplatz für die Eröffnungsfeier dienen, als Symbol für die Freiheit Berlins. Ob Berlin das Rennen macht, entscheidet der Deutsche Olympische Sportbund im September. In Brandenburg kämpft die Feuerwehr gegen den ersten großen Waldbrand des Jahres. Auf einem ehemaligen Truppenübungsplatz bei Jüterbog brennt bereits eine Fläche von mehr als 115 Hektar. Da der Boden massiv mit alter Munition belastet ist, können die Einsatzkräfte nicht direkt löschen, sondern müssen das Feuer an Schutzstreifen kontrolliert auslaufen lassen. Für die Tierwelt in dem Naturschutzgebiet ist der Brand laut Experten fatal. Regen wird erst für morgen erwartet. In den Brandenburger Spargelanbaugebieten fällt die erste Erntebilanz durchwachsen aus. Laut dem Belitzer Spargelverein liegen die Mengen rund 20% unter dem Vorjahr. Grund dafür waren die Frostnächte im April, die das Wachstum bremsten. Trotzdem sei die Nachfrage gut und der Preis stabil. Wer am Wochenende seine Geschicklichkeit beweisen wollte, konnte in Kleisto beim traditionellen Spargel-Wettschälen antreten. Die Saison läuft noch bis zum 24. Juni. Gleich doppelten sportlichen Grund zur Freude gab es gestern für die Hauptstadt. Die Eisbären Berlin sind erneut deutscher Eishockeymeister. Mit einem 4:1-Sieg in Mannheim sicherte sich der Rekordchampion seinen 12. Titel. Auch beim Fußball herrscht Erleichterung. Der erste FC Union hat den Klassenerhalt in der Bundesliga sicher. Durch die Ergebnisse der Konkurrenz können die Eisernen an den letzten beiden Spieltagen nicht mehr auf die Abstiegsplätze abrutschen.
0: Glückwunsch an beide Teams. Wirklich tolle Leistung. Die Sonne leistet sich jetzt so eine kleine Pause, aber sie kämpft sich da heute nochmal im Laufe des Tages immer wieder durch die Wolkendecke hindurch. Wir bekommen auch nochmal warme 23 Grad als Maximaltemperatur. 16 Grad haben wir aktuell jetzt schon. Milde 16 Grad in der Nacht. Tatsächlich nicht wundern, da hat es ein paar Regenschauer gegeben, auch heute früh noch. Für den restlichen Tag sind aber kaum Schauer angekündigt. Morgen dagegen dann schon ab dem Vormittag kommen zumindest leichte Regenschauer runter. Immer mal wieder so ein bisschen Nieselregen ist morgen dabei. Morgen dann bei 18 Grad, trotzdem noch als Maximaltemperatur. Deutlich frischer, deutlich weniger warm wird es dann erst am Mittwoch bei und für 11 Grad als Maximalwert.
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0: Durch den Berliner Stadtverkehr kommen Sie momentan sehr anständig, sehr angenehm. Da fließt der Verkehr, aber aufgepasst auf der A12 Frankfurt-Oder Richtung Berlin. Da staut es sich bereits jetzt zwischen Briesen und Fürstenwalde Ost. Circa 30 Minuten sollten Sie da mehr Zeit einplanen. Ich wünsche eine gute, eine sichere und auch immer wieder sonnige Fahrt. Kommen Sie gut und heil an.
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0: Montagmorgen. Da fällt es immer ein bisschen schwer, Schwung aufzunehmen für den Start in die neue Woche, in den Tag. Deswegen wird es Ihnen jetzt musikalisch erleichtert mit Kylie Minogue. Und Locomotion. Schönes Wachwerden und Aufstehen wünsche ich Ihnen um 5 Minuten.

geht so schnell alles, ne? Schönen guten Morgen hier auf Ihrem 98.2 Radio Paradies. Da haben wir schon Mai. Der Mai ist gestartet und heute ist sogar schon 4. Mai. Schönen guten Morgen hier auf Ihrem 98.2 Radio Paradies. So 17 Minuten vor 7 haben wir es und wir steuern auf den kommenden Sonntag zu. Und da ist schon wieder ein bedeutender Tag. Da ist nämlich Muttertag. Ja, da ist Muttertag, da ist Mamatag. 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Jetzt sind Sie vielleicht im Badezimmer. Hier ist auf jeden Fall Mark Amber, Belong Together.

Wunderschönen guten Morgen mit der Fiction Factory und Feels Like Heaven hier auf ihrem 98.2 Radio Paradiso. Am 4. Mai, May the 4th, der Weltraum, unendliche Weiten. Oder war das falsch? Zweimal in einer fernen Galaxis.

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7: Ich bin Babette Büchner. Bundeskanzler Friedrich Merz wollte es unbedingt besser machen als die Ampelregierung. Weniger öffentlicher Streit, mehr Entscheidungen. Doch nach gut einem Jahr im Amt scheint dieses Vorhaben zu wackeln.
8: Der Bundeskanzler selbst räumte am Abend wachsenden Unmut ein, auch in den eigenen Reihen. Dabei zeigte er sich zuletzt noch überzeugt, dass die Koalition zu Kompromissen fähig sei, auch wenn es zwischendurch mal wackelt. Jetzt fordert er die SPD aber zu mehr Kompromissbereitschaft auf, besonders mit Blick auf die anstehenden Steuerreformen. Aber auch die Reform der Rente steht noch auf dem Plan und die Folgen des Irankriegs sind in Deutschland weiterhin spürbar. Es scheint also nicht ruhiger zu werden für die Regierung. Deswegen kommen teilweise schon Zweifel auf, wie lange diese überhaupt noch bestehen kann. Fiona Reinhardt, Nachrichtenredaktion.
7: Die USA wollen heute eine Initiative starten, um Schiffen zu helfen, die wegen der Blockade der Straße von Hormuz feststecken. Der Iran warnte die USA vor Aktionen in der strategisch wichtigen Meerenge und verbat sich jede Einmischung.
9: Die Blockade der Straße von Hormuz ist einer der zentralen Streitpunkte zwischen Washington und Teheran. Wie genau die Initiative unter dem Namen Projekt Freiheit ablaufen soll, ist nicht bekannt. US-Präsident Donald Trump drohte auf seiner Plattform Truth Social aber, mit aller Härte vorzugehen, sollte die Aktion behindert oder gestört werden. Laut Trump hätten Länder aus der ganzen Welt die USA um Hilfe gebeten, ihre Schiffe zu befreien. Mindestens 75 Öltanker sitzen in der Meerenge fest, die der Iran seit Kriegsbeginn kontrolliert. Diana Kramer, Nachrichtenredaktion.
7: Die Zahl der Asylbewerber in Deutschland sinkt. Bundesinnenminister Alexander Dobrindt will trotzdem an den Grenzkontrollen festhalten. Es gebe an der Grenze nach wie vor Zurückweisungen, sagte Dobrindt am Abend in der ARD-Sendung Bericht aus Berlin. Erst wenn das Migrationssystem in Europa funktioniere, könnten die Grenzkontrollen zurückgefahren werden. Und zum Sport. In den Sonntagsspielen der Fußball-Bundesliga haben Gladbach und Mainz den Klassenerhalt klargemacht. Gladbach gewann zu Hause 1:0 gegen Dortmund, Mainz 2:1 beim FC St. Pauli. Freiburg und Wolfsburg trennten sich am Abend 1:1 unentschieden.
10: Dankeschön, Babette. Es hat so ein bisschen zarte Wässerung tatsächlich in der Nacht gegeben. Ja, da kam ein bisschen was runter. Ihren Pflanzen dürfte das allerdings noch nicht ausgereicht haben. Die warten auf morgen und auf übermorgen vor allem. Heute bekommen wir nochmal 23 Grad als Maximaltemperatur. Es gibt Sonne und Wolken im Wechsel. Regenschauer auch weiterhin nicht komplett ausgeschlossen. aber doch eher selten heute. 16 Grad haben wir schon. Morgen 18 Grad die Maximaltemperatur. So richtig viel Regen kommt da morgen auch noch nicht runter. So ein bisschen Sprühregen immer mal wieder über den Tag verteilt. So ab dem Vormittag morgen am Dienstag. Mehr Regen ist dann für den Mittwoch angekündigt. Zumindest mehr weiterer leichter Regen. Da wird es dann auch ein bisschen frischer morgen, eben 18. Am Mittwoch dann aber nur noch 11 Grad als Maximaltemperatur.
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10: Durch den Berliner Stadtverkehr fließt es tatsächlich momentan ganz gut, anders als auf der A12 Frankfurt-Oder Richtung Berliner Ring. 45 Minuten Wartezeit erwarten Sie dort zwischen Briesen und Fürstenwalde Ost. Wegen der dortigen Baustelle ist nur eine Spur frei befahrbar. Und dann liegt ein Reifen auf der rechten Spur, und zwar auf der A13. Vorsicht, Dresden Richtung Berlin zwischen Schwarzheide und Klettwitz. Reifen auf der Fahrbahn auf der rechten Spur. Da bitte besonders aufmerksam und vorsichtig. Sich die fahren. Ich wünsche Ihnen insgesamt eine gute und vor allem sichere Fahrt.
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10: Da schalten wir heute gleich um auf Lichtgeschwindigkeit, weil heute Star Wars Tag ist. Aber ansonsten können Sie es ganz gelassen und entspannt und ruhig angehen. Musikalisch jetzt mit Toto und Afrika. 5 Minuten nach 7.

0: schönen guten Morgen an diesem besonderen Montag um 7:11. Das ist die Erkennungsmusik am heutigen Tag, am heutigen Montag. Es ist nämlich nicht irgendein Montag und deswegen ist die Radioparadiese Frühstücksrunde auch schon so früh aufgestanden. Ja, schön, dass ihr da seid.
1: Guten Laura,
0: Elena, Fabi, ihr seid alle da heute. Am 4. Mai, May the 4th, also möge die Macht mit euch sein. Star Wars Tag heute.
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0: Da denkt man so, der kommt vielleicht noch am heutigen Morgen. Da denkt man so, man kennt seine lieben Kolleginnen und Kollegen und stellt mit einmal fest, man weiß gar nichts über sie. Ich weiß gar nichts über sie. Ich dachte nämlich, so wie ich, wärt ihr voll im Star Wars Thema drin, aber wir haben uns so hinter den Kulissen mal drüber unterhalten und musste ich feststellen, ja, also, naja, erzählt selbst. Laura, wie viele Star Wars-Filme hast du gesehen schon in deinem Leben?
3: Null habe ich gesehen. Also mal so ein bisschen reingeguckt, wenn Papa geguckt hat, aber ich habe keinen richtig gesehen.
0: Ich bin erschüttert, aber du bist ja noch jung. Von daher, Fabi, wie ist es bei dir?
2: Thema jung, ja, gutes Stichwort. Ich kenne nur die Alten.
0: Also, was sind für dich die Alten?
2: Für mich ist es dann einfach 1, 2, 3 und dann hört es auch wieder auf. Also das sind für mich
0: gibt's drei Star Wars-Filme. Moment, 1, 2, 3, aus welchem Jahrzehnt?
2: Ja, ich weiß, irgendwie theoretisch sind das dann andere Filme, 1, 2, 3, aber für mich ist es aus den 70ern.
0: Ah, okay.
2: Ja, so, also 70er, die, wo die noch mit den Neonröhren aufeinander einhauen. Das meinst
0: du. Du meinst also die Folgen 4, 5, 6, okay. Ja. Aber auch wenn du nichts damit anfangen kannst. Aber nur die anderen nicht, die neuen gar nicht?
2: Nee.
0: Okay, ne? Ja. Elena, wie ist es bei dir?
4: War ja schon Expertentalk hier gerade zwischen euch. Ich habe den einen gesehen, wo, Spoiler, falls noch jemand Star Wars gucken möchte, der eine in die Lava fällt und dann zu Darth Vader wird.
0: Der dritte.
4: Mhm. Und dann, völlig aus dem Kontext, einer der neuesten, Rogue One. Also was heißt neueste, aber aus der neuen Generation.
2: Kann man die neuen einfach so anfangen zu gucken, ohne die davor dann geguckt zu haben? Weil ich wüsste jetzt gar nicht, wo ich anfangen soll.
0: Wo du anfangen sollst. Also am besten, wenn du so eine zeitliche Reihenfolge, wie die Geschichte aufgebaut ist, gucken willst, dann müsstest du nur mit Rogue One anfangen. Tatsächlich.
4: Natürlich.
0: Das ist sozusagen der allererste, aber auch nicht der neueste. Also es ist ja wirklich, es ist ja in der Tat ein bisschen kompliziert, weil man da nicht drin ist. Aber ich dachte, ihr werdet da voll im Game, wenn ich so denke, so ich habe sie alle gesehen und habe sie alle mehrfach gesehen. Und wenn ich dann so irgendwas sage, in die Luft werfe und so, denke ich, ihr könnt alle was damit anfangen. Und jetzt denke ich so, ja, dann habt ihr immer nur milde gelächelt. Und so, ja,
2: genickt. Oh,
0: okay.
2: Ewok.
0: Moment. Ewok, okay.
2: Ja, die kenne ich.
0: Die kennst du. Mhm. Oh, die kleinen Teddybären. Okay. Ich habe mir überlegt, wir spielen gleich einen Quiz. Ich werde euch nämlich fragen, was der Unterschied ist. Ich werde euch Zitate nennen. Unterschied zwischen Star Wars und, jetzt wird es noch komplizierter, Star Trek.
4: Ui.
0: Weil es gibt ja auch welche, dann, ja, Star Wars, ne? Hier Raumschiff Enterprise und so.
4: Einmal hoch.
0: Ja. Nein. Ja, okay. Okay. Da werde ich euch mal fragen und ob ihr da euch zumindest auskennt, um so ein bisschen rauszufinden, ob es vielleicht sowas denn doch wie Allgemeinbildung in diesem Fall gibt, was man weiß darüber, ohne eigentlich Wissen zu haben. Mhm. Das machen wir gleich heute hier auf Ihrem Radio Paradiso am Montag, am besonderen Star Wars Montag.

0: Oh, da tanzen ja alle mit hier. Zu den Bee Gees, Night Fever, ein Radioparadieso-Klassiker aus dem Jahr 1977. Hm. Da wird es auch so schon interessant in Sachen Star Wars. Heute großer Star Wars Morgen am 4. Mai. Laura, Elena und Fabi sind bei mir. Die Radioparadieso-Frühstücksrunde heute ein bisschen erweitert und eben schon sehr früh. Schön, dass ihr da seid. Ich möchte mit euch ein kleines Quiz spielen rund um Star Wars und Raumschiff Enterprise Star Trek. Hm. Nämlich, es gibt, glaube ich, schon so ein paar Zitate, da denkt man so, ja, das, auch wenn ich mich nicht auskenne in Science-Fiction-Filmen und Serien, doch irgendwie kann ich das zuordnen. Das ist doch dieses eine oder das andere. Will ich zumindest mal rausfinden, ob es bei euch auch so ist oder ob ihr daneben liegt. Und Sie können natürlich auch mitraten. So, fangen wir mal an. Erste Zitat. Der Weltraum. Unendliche Weiten. Star Trek oder Star Wars?
1: Ich sag Star Trek.
0: Laura?
2: Ich sag Star Wars, weil ich eigentlich Star Trek nehmen würde. So, ne?
3: Aha, umgekehrte
2: Psychologie. Ah. Ja, ja.
3: Ich werde bekloppt. Ich glaube, ich sage auch Star Trek. Könnte zu beiden passen.
0: Aber sicher seid ihr nicht?
3: Nö.
1: Es gibt doch bei Star Wars immer diesen Vorspann und also ja, diesen, ja. Ne, dieser berühmte, der so schräg nach hinten geht. Da könnte ich mir das vorstellen, dass es da drin vorkommt, aber irgendwie höre ich das mehr in Star Trek.
0: Klar, dass das da so steht, ne? Ja. Der Weltraum unendliche Weiten so schräg geschrieben. Ja. Nee, da steht, es war einmal in einer fernen Galaxis.
1: Stimmt, ja.
0: So, deswegen Star Trek tatsächlich. Ah, also, okay. Der Weltraum unendliche Weiten, Star Trek. Möge die Macht mit dir sein. Ich fange mal ganz leicht an.
1: Okay.
0: Naja, das wisst ihr schon, ne? May the Force. Ah, ja, selbst Laura nicht. Okay. Das ist dann ganz einfach. Okay. Dann, ich habe ein ganz mieses Gefühl. Star Trek oder Star Wars?
3: Ich glaube, Star Wars, gesagt von
1: Han Solo.
3: Han Solo.
2: Ja, Elena. Was geht denn bei euch? Ja, hey,
0: und Laura ist?
2: Ja, na klar, Star Wars, Han Solo, das war doch irgendwie so.
0: Also es stimmt, Star Wars.
3: Okay, gut. Aber ich Han Solo.
0: Und das Witzige ist, in wie vielen Filmen kommt es vor? In den neuen Star Wars Filmen? 9 Stück.
3: 9-mal.
0: Ja, tatsächlich. Das ist ein Running Gag. Das kommt tatsächlich immer wieder vor.
3: Witzig.
0: Ja.
3: Ah, guck.
0: Ja.
1: Wie wir beide an Han Solo gedacht haben.
3: Hat bestimmt auch Han Solo mal gesagt, wenn er
0: das
3: mal
0: deswegen, weil er auch so ein cooler Typ ist, der irgendwie gesagt so, ne? Ich habe ein ganz mieses Gefühl. Okay. Nächste Frage. Star Trek oder Star Wars? Das ist kein Mond.
3: Star Wars?
0: Was schreist du denn so?
3: Und gemeint ist der Todesstern.
0: Ah.
1: Oh, wow. So wie du es vorträgst, klingt es irgendwie so. So erhaben, so Star Trek-mäßig wissenschaftlich, weiß ich nicht, aber.
0: Ich dachte sogar, ich hätte es eigentlich anders vortragen müssen, nämlich ich wollte es nämlich noch wissenschaftlicher. Das ist kein Mond, aber es ist Star Wars nämlich, weil es ist kein Mond. Wie geht's weiter?
3: Es ist der Todesstern.
0: Es ist eine Raumstation. Okay, noch weiteres Zitat: Star Trek oder Star Wars? Faszinierend.
3: Star Trek.
1: Sagt er auch Nanu Nanu eigentlich? Oder ist
0: Nanu Nanu. Ach, das ist aber auch schön. Wer sagt Nanu Nanu? Kriegt ihr das hin?
2: Nee. Davon habe ich noch nie gehört.
3: Habe ich noch nie gehört, nee.
1: Aber irgendwie habe ich das so mit dieser Handbewegung.
0: Nanu Nanu.
1: Weiß ich nicht, Nanu Nanu.
0: Morg vom Org.
1: Ja.
0: Robin Williams. Oh, jetzt schweifen wir aber ganz ab. So, okay. Also ihr habt, also das zeigt schon, ne? Es gibt sowas wie Allgemeinbildung in diesen Zitaten, was Star Trek und Star Wars ist, obwohl ihr ansonsten keine Ahnung habt. 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

0: Und schöne und weise Gedanken und Gedanken zum Auftanken gibt es jede Menge auch in Star Wars. Von Yoda selbstverständlich, von dem ganz vorneweg. Der hat in Episode 1 gesagt, Furcht führt zu Zorn, Zorn führt zu Hass und Hass führt zu unsäglichem Leid. 98,2 Radio Paradiso. Schönen guten Morgen. Zornfreien und hassfreien guten Morgen am Montag. 7:30 haben wir es. Und wie das Baumblütenfest in Werder an der Havel zu Ende gegangen ist, das hören Sie gleich im Hauptstadtkompakt bei Henrik Düster.
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11: Ich bin Babette Büchner. Bundeskanzler Friedrich Merz wollte es unbedingt besser machen als die Ampelregierung. Weniger öffentlicher Streit, mehr Entscheidungen. Doch nach gut einem Jahr im Amt scheint dieses Vorhaben zu wackeln.
12: Der Bundeskanzler selbst räumte am Abend wachsenden Unmut ein, auch in den eigenen Reihen. Dabei zeigte er sich zuletzt noch überzeugt, dass die Koalition zu Kompromissen fähig sei, auch wenn es zwischendurch mal wackelt. Jetzt fordert er die SPD aber zu mehr Kompromissbereitschaft auf, besonders mit Blick auf die anstehenden Steuerreformen. Aber auch die Reform der Rente steht noch auf dem Plan und die Folgen des Irankriegs sind in Deutschland weiterhin spürbar. Es scheint also nicht ruhiger zu werden für die Regierung. Deswegen kommen teilweise schon Zweifel auf, wie lange diese überhaupt noch bestehen kann. Fiona Reinhardt, Nachrichtenredaktion.
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13: Mit Henrik Düster. Guten Morgen. Das lange Maiwochenende hat sich gestern mit einem Sommertag der Extraklasse verabschiedet. Bei bis zu 28 Grad und 12 Sonnenstunden herrschte an den Berliner Seen und Freibädern Hochbetrieb. Während im Prinzenbad und am Strandbad Wannsee bereits die Saison läuft, lockte das Strandbad Lübars im Norden mit 400 Tonnen frischem Sand. Doch Vorsicht beim Sprung ins Wasser. Die Havel ist mit 15 Grad noch recht frisch, während kleinere Seen wie der Flughafensee immerhin schon 18 Grad erreichen. In Werder an der Havel ist das 147. Baumblütenfest zu Ende gegangen. Zehntausende Besucher nutzten das sommerliche Wetter für einen Ausflug in die Obstgärten. Laut der Stadtverwaltung und dem Obstbauverein ging das neue Konzept als familienfreundliches Traditionsfest voll auf. Besonders begehrte Obstweinsorten waren auf den Höfen teilweise schon vor dem Finalwochenende ausverkauft. Die Polizei im Landkreis Ostprignitz-Ruppin hatte es am Wochenende mit ungewöhnlichen Einsätzen zu tun. Bei Papenbruch wurden zwei Pfauen auf einer Landstraße gesichtet. Sie verschwanden jedoch gesund und munter in den angrenzenden Wäldern. In Neuruppin wurde zudem eine herrenlose Schildkröte aufgegriffen. Dank aufmerksamer Anwohner und des Tierschutzvereins konnte das Reptil inzwischen wieder seinem rechtmäßigen Besitzer übergeben werden. Während die Berliner Eishockey-Fans noch die Meisterschaft feiern, gibt es im Basketball und im Fußball lange Gesichter. Alba Berlin unterlag am Abend knapp mit 82-84 gegen die Niners Chemnitz und verpasste damit die vorzeitige Sicherung des zweiten Tabellenplatzes. Noch dicker ist die Luft bei Hertha BSC. Nach einer enttäuschenden 0-1-Niederlage in Magdeburg zeigte sich Trainer Stefan Leitl richtig angefressen über die fehlende Energie seiner Elf. Hertha steckt nach der 10. Saisonniederlage im grauen Mittelfeld der Tabelle fest.
0: Also das Wetter ist nicht grau. Nein, das kann man nicht sagen. Da sind so ein paar Wolken schon unterwegs und in der Nacht und am ganz frühen Morgen hat es tatsächlich ein bisschen geregnet. Ihre Pflanzen, die brauchen trotzdem extra Wässerung. Das hat nicht ausgereicht. Heute auf jeden Fall nochmal 23 Grad, die Maximaltemperatur. 17 angenehme Grad haben wir jetzt schon erreicht. Morgen, da kommen dann ab dem späten Vormittag zumindest ein paar leichte Regenschauer runter. Ob das wirklich viel werden wird, das wird sich noch zeigen. 18 Grad, aber morgen am Dienstag trotz einiger Wolken die angenehme Maximaltemperatur. Am Mittwoch, da wird es ein bisschen weniger supermild, 11 Grad. Der Tagesspitzenwert am Mittwoch und am Mittwoch dann auch nochmal über den Tag verteilt. Immer wieder Regen.
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0: Ja, im Stadtverkehr Berlins, da geht es auch heute Morgen wieder nur langsam voran auf der A100. Neukölln Richtung Wilmersdorf, Wilmersdorf Richtung Wedding und Wedding Richtung Wilmersdorf. Da sollten Sie jeweils 6 bis 10 Minuten extra Zeit einplanen. Und dann rausgeschaut, und zwar auf die A10 westlicher Berliner Ring Richtung Dreieck-Havelland. 10 Minuten obendrauf rechnen dort zwischen Großkreuz und Havelbrücke an einer Baustelle. 45 Minuten dauert es länger jetzt schon auf der A12 Frankfurt-Oder Richtung Berlin. Stau zwischen Briesen und Fürstenwalde Ost an der Baustelle dort. Da ist nämlich nur eine Spur frei befahrbar. Ich wünsche eine gute, eine sichere und gerne auch sonnige Fahrt.
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0: Einen galaktisch guten Start hinein in den Montag, in die neue Woche. In den Mai wünsche ich Ihnen gleich mit herrlich und so schöner Musik von Olivia Dean, Man I Need. Und das hier, das ist Musik aus den 80ern von Rick Astley zum Mittanzen im Badezimmer. Never gonna give you up. Schönen guten Morgen. 8 Minuten nach 7:30.

0: Guten Morgen mit Olivia Dean, Man I Need, frische aktuelle Musik hier auf ihrem Radio Paradiso bei Berlins besten Hits mit der meisten Abwechslung. Geht es für die meiste Abwechslung gleich in die 80er zu Desireless, Voyage, vorher aus den 90ern, Natalie Imbruglia mit Torn um 16 Minuten vor 8 jetzt.
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2: Wenn es wirklich Liebe ist. Wenn Sie auf Happy End stehen, empfehle ich Ihnen Pretty Woman. Viele Liebesgeschichten sind jedoch so tragisch, dass sie fast wehtun und genau deshalb bleiben sie unvergessen. Die Legende von Tristan und Isolde ist so eine. Sie erzählt von einer Liebe, die von Anfang an zum Scheitern verurteilt ist. Tristan, der tapfere Ritter, bringt Isolde als Braut für seinen Onkel, König Marke, nach Cornwall. Doch dummerweise trinken die beiden unterwegs einen Liebestrank und das Schicksal nimmt seinen Lauf. Sie können nicht miteinander, aber auch nicht ohne einander. Heimliche Treffen, tiefe Sehnsucht, verhängnisvolle Missverständnisse – das perfekte Rezept für ein episches Drama. Am Ende sterben beide, weil sie ihre Liebe nicht leben konnten. Vom psychologischen Standpunkt her haben wir hier es mit einer klassischen Romeo- und Julia-Dynamik zu tun. Die Liebe wird idealisiert, weil sie unerreichbar ist. Und genau das macht sie so intensiv. Untersuchungen zeigen, dass unser Gehirn besonders stark auf das reagiert, was wir nicht haben können. Vielleicht erklärt das, warum wir tragische Liebesgeschichten so faszinierend finden. Doch diese Geschichte geht noch ein wenig tiefer. Sie zeigt uns, dass Liebe nicht immer logisch ist. Dass sie uns manchmal auf Wege führt, die wir nicht kontrollieren können. Moderne Studien zu romantischen Anziehungen belegen, dass emotionale Intensität oft mit Hindernissen zunimmt. Vielleicht sind es gerade die Unmöglichkeiten, die eine Liebe unsterblich machen, zumindest in unserer Vorstellung. Und genau deshalb überlebt diese Legende seit Jahrhunderten. Sie zeigt uns, dass nicht jede große Liebe ein Happy End braucht, um unvergessen zu bleiben. So sah das auch der Schriftsteller Victor Hugo. Je größer die Liebe, desto tragischer das Schicksal.
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2: Und wenn Sie eine persönliche Beratung wünschen, schreiben Sie mich gerne an unter www.beziehungscoach-berlin.de.

0: hineingeschwebt in den Montag, 10 Minuten vor 8.
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das ist ein schönes Frühlingswochenende. Schönen guten Morgen hier auf Ihrem 98.2 Radio Paradiso. Angenehme Reise hinein in die neue Woche heute mit und für 23 Grad als Maximaltemperatur. Zur Mitte der Woche werden es dann nur 11 Grad, aber am Sonntag dann schon wieder 21 Grad. Und ein bisschen Wässerung für Ihre Pflanzen kommt in der Woche zwischendurch auch mal wieder runter.

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5: Ich bin Babette Büchner. Die schwarz-rote Koalition steckt zum Jahrestag der Kanzlerwahl im Stimmungstief, in Umfragen und auch intern. Am Abend räumte Bundeskanzler Friedrich Merz in der ARD-Sendung Karin Mioska ein, dass die Unzufriedenheit auch in den eigenen Reihen wächst.
6: Es gibt in der CDU einen größer werdenden Unmut, auch in der CSU, über Kompromisse, die wir miteinander machen. In dieser Koalition muss die Union vorkommen. Und wir müssen auch Dinge hinbekommen, die unsere Handschrift tragen.
5: Merz forderte die SPD zu mehr Kompromissen auf. Zugleich bekannte er sich zur weiteren Zusammenarbeit mit dem Koalitionspartner. Die USA wollen ab heute Schiffen helfen, die wegen der Blockade der Straße von Hormuz feststecken. Länder aus der ganzen Welt hätten die USA darum gebeten, ihnen dabei zu helfen, ihre Schiffe zu befreien, schrieb US-Präsident Donald Trump auf der Plattform Truth Social. Der Iran warnte umgehend vor Aktionen in der Meerenge. Am Abend meldete die britische Behörde für die Sicherheit der Handelsschifffahrt erneut Angriffe auf Schiffe in der Straße von Hormuz. Auf einem kleinen Kreuzfahrtschiff im Atlantik sind nach Angaben der Weltgesundheitsorganisation 3 Menschen wahrscheinlich nach einer Infektion mit dem Hunter-Virus gestorben. Bislang wurde einer der Fälle auf dem Schiff in einem Labor nachgewiesen. Die restlichen Infektionen gelten als Verdachtsfälle. 3 weitere Personen werden in Südafrika intensivmedizinisch betreut, teilte die WHO auf der Plattform X mit. Das Virus wird durch Nagetierkot übertragen, in seltenen Fällen auch von Mensch zu Mensch. Und zum Sport. Wolfsburg hat mit einem Unentschieden am Abend die direkten Abstiegsplätze der Fußball-Bundesliga verlassen. Beim SC Freiburg holte Wolfsburg ein 1:1.
7: Damit klettert der VfL auf Relegationsplatz 16. Der SC klettert auf Rang 7, der die Chance auf die Conference League bietet. Zuvor machte Gladbach mit einem 1:0 gegen Dortmund den Klassenerhalt vorzeitig perfekt. Gleiches gilt für Mainz nach einem 2:1 auf St. Pauli. Die Hanseaten sind jetzt als Vorletzter auf einem direkten Abstiegsplatz. Aus München Fabian Schaffer.
5: Von der Couch aus konnte sich Union Berlin freuen. Die Mannschaft kann durch die Ergebnisse jetzt nicht mehr auf einen der letzten 3 Plätze abrutschen.
8: Danke, lieber Bett. Ja, Union bleibt sicher drin. Hervorragend. Und hervorragend ist heute auch nochmal das Wetter. 23 Grad zum einen, die Maximaltemperatur. Zum anderen viel Sonne. Es gibt wenige Wolken und die Wolken, die da sind, die sind heute nochmal zumindest weitestgehend harmlos. Es gab in der vergangenen Nacht und in den frühen Morgenstunden tatsächlich ein paar wenige Regenschäuerchen. Viel mehr wird da heute aber nicht runterkommen. Morgen am Dienstag, ja, da gibt es viele graue Wolken, leichter Regen. Ein bisschen tröpfelt es da immer wieder, trotzdem perfektes Fahrradwetter. Sie werden einfach nur ein bisschen erfrischt werden. Morgen am Dienstag bei 18 Grad als Maximaltemperatur. Deutlich weniger mild wird es dann am Mittwoch. Da sind einige Wolken unterwegs und es kommt über den Tag verteilt immer wieder Regenschauer runter, bei 11 Grad dann noch in der Spitze.
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8: auf der A113. Stadteinwärts dauert es ca. 10 Minuten länger ab Adlershof bis zum Dreieck Neukölln. Und auch auf der A115 stadteinwärts ist Anstehen angesagt an der Baustelle Kreuz Zehlendorf. Ca. 10 Minuten extra Zeit mitnehmen. Und rund um den Funkturm ist es auch heute Morgen wieder eng. Außerdem auf der A10 westlicher Berliner Ring Richtung Dreieck Havelland. Da gibt es zwischen Großkreuz und Havelbrücke einen Stau an der Baustelle dort. Da dauert 10 Minuten länger. Das ist nichts gegen die 45 Minuten mehr, die Sie einplanen sollten, wenn Sie auf der A12 Frankfurt-Oder Richtung Berlin unterwegs sind. Da staute sich nämlich zwischen Briesen und Fürstenwalde-Ost an der Baustelle dort ziemlich nur eine Spur frei befahrbar. Fahren Sie vorsichtig weiterhin. Kommen Sie gut und heil an.
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8: Ja, und da darf ich gleich einen sehr, sehr haarigen Gast aus dem Star Wars Universum hier bei mir begrüßen. Nach Alex Rowan, Ordinary und nach Soul Sister, The Way to Your Heart. Locker leichten guten Morgen. 5 Minuten.

Alex Warren Ordinary hier auf Ihrem 98.2 Radio Paradiso an einem Extraordinary Montag, 12 Minuten nach 8 haben wir es. Heute ist nämlich Star Wars Tag, der 4. Mai, May the 4th. Möge die Macht mit Ihnen sein. Und deswegen heute Morgen bei mir der beste Freund von Han Solo, der haarige Chewbacca, der Wookie. Chewie, was hast du denn am Wochenende eigentlich gemacht? Ah, Baumblütenfest, Werder? Ah, und bei der Formel E bist du auch dabei gewesen. Okay, super, die sind aber nicht in Lichtgeschwindigkeit geflogen. Aber das Wetter war ja auch toll, oder? Ja, da habe ich mich auch gefreut, so schön sonnig. Morgen allerdings, da soll es ein paar Regenschauer geben. Ah. Ja, also muss man ja nicht böse sein, deswegen für die Pflanzen ist es doch gut. Ja, siehst du. Und die Hörerinnen, die lade ich gleich ein zu einem Muttertags-Candlelight-Dinner. Ja, ich weiß, da würdest du auch gern hin, aber das ist eben wirklich nur für die Mütter, zum Muttertag. Der ist am kommenden Sonntag und wie das genau funktioniert und wo es da für sie hingeht, das verrate ich Ihnen gleich. Nach Musik aus den 80ern von Billy Idol, Sweet 16. Und das hier bei Berlins besten Hits mit der meisten Abwechslung geht's in die 90er zu DJ Bobo und Everybody. 13 Minuten nach 8.

Die Zeit schreitet so schnell voran. Aus den 80ern hier Billy Idol, Sweet 16 auf ihrem 98.2 Radio Paradiso. Da haben wir jetzt schon den 4. Mai, gerade eben noch am Freitag, 1. Mai gewesen. Jetzt der 4. Mai. Wir streben schon auf die Mitte. Auf die Mitte des Jahres 2026 zu, wahnsinnig. Wie die Zeit rast und wir steuern jetzt schon für den Sonntag auf den nächsten besonderen Tag zu, nämlich auf den Muttertag. Und da werden Sie eingeladen von uns und vom Erlebnisrestaurant Knutschfleck. 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

Mit einem schönen Gedanken hinein in diesen Tag, mit einem schönen Gedicht in diesem Fall, vom deutschen Schriftsteller Oskar Stock. Im Mai die Blüten sich entfalten und das Gefühl ist kaum zu halten. Der Wonnemonat bringt viel Freud, denn bis zum Sommer ist's nicht weit. 98,2 Radio Paradiso. Sonnigen Frühlingssaft, guten Morgen, 5 vor halb 9.

0: Tina Turner, unverwechselbar, unvergleichlich. What's love got to do with it? Schönen sonnigen guten Morgen. Am Montag 2 Minuten vor 8:30 ist es und in Steglitz bahnt sich ein handfester Verkehrsstreit an. Worum es dabei genau geht auf der Straße unter den Eichen, das hören Sie gleich im Hauptstadtkompakt bei Henrik Düster.
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2: Ich bin Babette Büchner. Die schwarz-rote Koalition steckt zum Jahrestag der Kanzlerwahl im Stimmungstief, in Umfragen und auch intern. Am Abend räumte Bundeskanzler Friedrich Merz in der ARD-Sendung Karin Mioska ein, dass die Unzufriedenheit auch in den eigenen Reihen wächst.
3: Es gibt in der CDU einen größer werdenden Unmut, auch in der CSU, über Kompromisse, die wir miteinander machen. In dieser Koalition muss die Union vorkommen. Und wir müssen auch Dinge hinbekommen, die unsere Handschrift tragen.
2: Merz forderte die SPD zu mehr Kompromissen auf. Zugleich bekannte er sich zur weiteren Zusammenarbeit mit dem Koalitionspartner.
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4: Mit Henrik Düster. Guten Morgen. In Steglitz bahnt sich ein handfester Verkehrsstreit an. Die Senatsverwaltung für Mobilität plant, den Radfahrstreifen auf der Straße unter den Eichen vor dem Botanischen Garten wieder abzuschaffen. Das berichtet der Tagesspiegel. Um den Stau für Autos zu reduzieren, sollen Radfahrer künftig wieder auf dem Bürgersteig fahren. Der Bezirk Steglitz-Zehlendorf und Verbände wie Changing Cities üben scharfe Kritik. Der Gehweg sei an einigen Stellen nur 1 Meter breit und durch Baumwurzeln völlig uneben. Verkehrsstadtrat Obern Eickel warnt zudem vor Sicherheitsrisiken für Fußgänger und mangelnder Haftung. Eine Entscheidung über die Anordnung steht kurz bevor. Der Berliner Senat hat den Rahmenplan für ein 45 Hektar großes Quartier zwischen Westkreuz und Grunewald verabschiedet. Auf dem ehemaligen Güterbahnhof sollen durch die landeseigene HOVOG mindestens 2400 Wohnungen für 5000 Menschen entstehen. Senator Christian Gäbler sieht eine Bauzeit von 10 Jahren vor. Im Fall einer Berliner Olympiabewerbung könnte das Areal zudem als olympisches Dorf dienen, bevor die Wohnungen regulär vermietet werden. Es war ein glanzvoller Abend in der Staatsoper unter den Linden. Ehrendirigent Zubin Mehta wurde kurz nach seinem 90. Geburtstag vom Berliner Publikum mit stehenden Ovationen gefeiert. Trotz gesundheitlicher Einschränkungen dirigierte Mehta Werke von Mozart und Beethoven im Sitzen. Unter den Ehrengästen am Abend befanden sich auch Bundeskanzler Friedrich Merz sowie Kulturstaatsminister Wolfram Weimer. Sportlich gesehen war es ein Erfolgswochenende für die Hauptstadt. Die Eisbären Berlin haben sich erneut die Krone aufgesetzt. Mit einem Sieg gegen Mannheim feierte der Rekordchampion seine 12. deutsche Eishockeymeisterschaft. Gleichzeitig herrscht beim 1. FC Union Erleichterung. Die Eisernen haben den Klassenerhalt vorzeitig sicher und können nicht mehr auf die Abstiegsplätze rutschen.
5: Tolle Erfolge. Danke dir, Henrik. Und danke an das Wetter, dass uns das Wetter und die Sonne uns heute noch einen frühlingshaften Start in die neue Woche bescheren. 23 Grad bekommen wir maximal und schon jetzt angenehm milde 18 Grad zum Start in diesem Tag. In der vergangenen Nacht hat es hier und da tatsächlich ein paar Regenschäuerchen gegeben. So ganz viel ist da nicht runtergekommen und auch morgen am Dienstag, ja, so ein paar leichte Regenschauer wird es da geben. Aber ob das ausreichen wird, um ihre Pflanzen zu wässern, das werden wir noch herausfinden. Morgen 18 Grad als Maximaltemperatur. Können Sie schon mal anfühlen, das, was wir jetzt aktuell haben, bekommen wir morgen als Maximaltemperatur. Am Mittwoch dann über den Tag verteilt auch immer noch mal wieder Regenschauer bei deutlich frischeren 11 Grad als Tageshöchstwert.
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5: Rund ums Funkturm ist die Verkehrslage auch heute Morgen wieder eng und zugestaut bzw. stockenden Verkehr gibt es da und auf der A113 stadteinwärts ab Adlershof bis zum Dreieck Neukölln circa 10 Minuten mehr Zeit einplanen. A115 stadteinwärts in der Baustelle am Kreuz Zehlendorf, auch da 10 Minuten Wartezeit ungefähr. Außerdem rausgeschaut auf die A10 westlicher Berliner Ring. Richtung Dreieck-Havelland zwischen Großkreuz und Havelbrücke, da staut sich der Verkehr auf 20 Minuten Länge an der Baustelle dort. Nicht mehr 45 Minuten, sondern auch nur noch in Anführungsstrichen 20 Minuten Wartezeit auf der A12 Frankfurt-Oder Richtung Berlin zwischen Briesen und Fürstenwalde-Ost an der Baustelle dort, nämlich nur eine Spur frei befahrbar und nochmal ein 20 Minuten. Stau in Potsdam, nämlich Nutestraße statt Einbertzer ist anstehen angesagt. Und dann noch aufgepasst, da gibt es einen Liegenbleiber auf der A10 südlicher Berliner Ring. A10 südlicher Berliner Ring Richtung Dreieck Spreeau zwischen Dreieck Nutetal und Ludwigsfelde West. Fahrzeug liegen geblieben, da bitte besonders aufmerksam und vorsichtig fahren. Und insgesamt wünsche ich Ihnen eine gute und sichere Fahrt.
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5: Radio Paradiso entspannt. Sie entspannen mit entspannender Musik gleich von Cher, Believe und das hier Mr. Lionel Richie, All Night Long, 6 Minuten nach 8:30.

Auch wenn sie die Queen of Las Vegas ist, Cher hier mit Believe auf ihrem 98.2 Radio Paradiso, würde es mich nicht wundern, wenn Cher auch beim Finale der Fußball-Weltmeisterschaft mit im Stadion ist in New York bzw. in New Jersey. 17 Minuten vor 9 haben wir es. Da wird es bei diesem Finalspiel dann zum ersten Mal in der Geschichte der Fußball-Weltmeisterschaften eine Halbzeitshow geben. Ja, so wie die Amerikanerinnen und Amerikaner es schon kennen vom American Football Super Bowl. Und diese Show wird so 25 bis 30 Minuten dauern. Und die künstlerische Leitung übernimmt kein geringerer als Mr. Coldplay, Chris Martin, der Frontmann von Coldplay, Chris Martin, wird die Halbzeitshow gestalten. Ich bin gespannt und hoffe, dass da Coldplay insgesamt auftreten werden. Hier sind sie jetzt mit We Pray.

Die 80er Brunsgebiet Small Town Boy hier für 98.2 Radio Paradiso. Berlins beste Hits mit der meisten Abwechslung. Heute gibt es nochmal einen richtig schönen Frühlingstag mit 23 Grad als Maximaltemperatur. 18 Grad haben wir jetzt schon und 18 Grad ist morgen dann die Maximaltemperatur. Morgen kommen dann im Laufe des Tages zumindest ein paar leichte Regenschauer runter. 8 Minuten vor 9.

0: 5 Minuten vor 9.
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5: Ich bin Babette Büchner. Die Umfragewerte sind im Keller und das Image der Regierungskoalition mehr als angekratzt. Mit der Vertrauensfrage beschäftigt sich Bundeskanzler Friedrich Merz aber nicht, sagte er am Abend in der ARD-Sendung Karin Mioska.
6: Die aktuell große Unzufriedenheit mit der schwarz-roten Koalition sei kein ungewöhnliches Stimmungsbild, so Bundeskanzler Friedrich Merz. Es sei ein Phänomen, das auch anderen Regierungen widerfahren ist. Trotzdem nehme er den Missmut ernst, der sich nicht nur in der Bevölkerung, sondern auch bereits in den eigenen Reihen zeige. Die Regierung müsse jetzt nachweisen, dass sie handlungs- und arbeitsfähig ist. Merz forderte die SPD in diesem Zusammenhang zu mehr Kompromissbereitschaft auf. Im jüngsten ARD-Deutschland-Trend zeigten sich nur noch 15% zufrieden mit der Arbeit der Bundesregierung. Fiona Reinhardt, Nachrichtenredaktion.
5: Die USA wollen ab heute Schiffen helfen, die wegen der Blockade der Straße von Hormuz feststecken. Länder aus der ganzen Welt hätten die USA darum gebeten, ihnen dabei zu helfen, ihre Schiffe zu befreien, schrieb US-Präsident Donald Trump auf seiner Plattform Truth Social. Der Iran warnte umgehend vor Aktionen in der Meerenge. Heimkehr nach der Rettungsmission für Buckelwald Himi. Eines der beiden Schiffe, die den Wal in die Nordsee gebracht haben, ist am Abend in Cuxhaven eingelaufen.
7: Anders als der Start der Walrettungsmission lief die Heimkehr des ersten Schleppers ohne großen Presserummel ab. Das zweite Schiff des Konvois, die Robin Hood, ist noch auf dem Rückweg. Aus Sicht der beiden Besatzungen war die Mission erfolgreich. Der Wal wurde in der Nordsee freigelassen. Über die Umstände gibt es allerdings Kritik. Die begleitenden Tierärzte sprachen von einem groben Vorgehen mit dem Wal wegen des Zeitdrucks. Dabei soll sich das Tier auch verletzt haben. Wie es ihm geht, ist aber unklar, genauso wie die genaue Position des Wals, weil immer noch zuverlässige Daten des Peilsenders fehlen. Diana Kramer, Nachrichtenredaktion.
5: Und zum Sport. In den Sonntagsspielen der Fußball-Bundesliga haben Mönchengladbach und Mainz den Klassenerhalt klargemacht. Gladbach gewann 1:0 gegen Dortmund, Mainz 2:1 beim FC St. Pauli. Freiburg und Wolfsburg trennten sich am Abend 1:1 unentschieden. Für Union Berlin war das die vorzeitige Rettung. Die Mannschaft kann durch die Ergebnisse auch nicht mehr auf Platz 16 oder schlechter abrutschen.
8: Gut so. Danke dir, Babette. Gut so, gilt auch für das Wetter heute. In der Nacht, da hat es schon so ein paar leichte Regenschauer gegeben, haben es gar nicht mitbekommen. Sie haben geschlafen in der Zeit. Gut so. Und heute, da können Sie nochmal 23 Grad als Maximaltemperatur genießen. Ein paar Schäfchenwolken sind da unterwegs, aber es wird auch viel die Sonne scheinen. Der ein oder andere Tropfen heute nicht komplett ausgeschlossen. Morgen am Dienstag, da ziehen da mehr und mehr Wolken auf. Und ab dem Vormittag zumindest ein bisschen leichten Regen kann es da geben. 18 Grad als Maximaltemperatur. Ob das für Ihre Pflanzen ausreichen wird, das werden wir gemeinsam herausfinden. Auf jeden Fall gibt es noch mal so ein bisschen Nachschub an leichtem Regen, auch am Mittwoch bei frischeren 11 Grad dann nur noch als Maximaltemperatur.
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8: Der Tunnel Alt-Gelenicke auf der A113 stadteinwärts, der ist jetzt gesperrt worden, musste gesperrt werden, da ist die Höhenkontrolle ausgelöst worden. Außerdem A113 stadteinwärts ab Adlershof bis Dreieck-Neukölln, Stau, 10 Minuten Wartezeit dort. A115 stadteinwärts an der Baustelle Kreuz-Zehlendorf, auch da 10 Minuten Wartezeit und auch rund um das Dreieck-Funkturm ist es mal wieder eng, Stau bzw. stockender Verkehr dort. Es ist wieder länger geworden, die Schlange auf der A12 Frankfurt Richtung Berliner Ring. Wieder 45 Minuten Wartezeit zwischen Briesen und Fürstenwalde Ost. Da gibt es eine Baustelle, nur eine Spur ist da frei befahrbar. Deswegen ist es dort so eng. Auf der A10 westlicher Berliner Ring Richtung Dreieck Havelland. Da gibt es zwischen Großkreuz und Havelbrücke an einer Baustelle 10 Minuten Wartezeit, 10 Minuten Stau. Ich wünsche Ihnen eine gute, eine sichere Fahrt. Fahren Sie weiterhin vorsichtig und kommen Sie gut an Ihr Ziel.
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8: Und ohne, dass Sie mit einer Rakete hochgeschossen werden, darf ich Sie gleich nochmal einladen ins Weltall. Heute am Star Wars Tag, dem 4. Mai, May the 4th. Gleich mehr dazu. Nach Teddy Swims, Lose Control und nach Cock Robin, The Promise You Made. Schönen guten Morgen. 6 Minuten nach 9.

Lollapalooza rund um das Olympiastadion und im Olympiastadion. Da wird er als einer der Top-Acts auftreten in diesem Jahr am 18. und 19. Juli. Juli, Teddy Swims. Lose Control hier auf ihrem 98.2 Radio Paradiso. Außerdem mit dabei in diesem Jahr Luis Capaldi und Sava Larsen. Lily Allen wird auch auftreten. 98.2 Radio Paradiso. Jetzt tritt für sie auf neben den Schreibtisch Schneck mit Laura Nonche. 13 Minuten nach 9.

0: schön, so sanft. Genesis Into Deep an diesem besonderen Tag hier für 98.2 Radio Paradiso. 9.21 Uhr haben wir es. Heute ist nämlich der 4. Mai. Heute ist Star Wars Tag, internationaler, weltweiter Star Wars Tag. Wie hängt das zusammen? Auf Englisch heißt 4. Mai nämlich May the 4th. Und wenn Sie das TH nicht so richtig aufbrechen, dann wird daraus schnell auch ein May the Force, möge die Macht mit dir sein, der berühmteste Satz aus Star Wars.
1: May the Force be with you.
2: May the Force be with you.
3: May the Force be with you.
4: Anakin, may the Force be with you.
5: May the Force be with us all.
0: Schalten Sie deswegen Ihr Laserschwert an und feiern Sie den Star Wars Tag. Und der wird auch gefeiert, heute ganz groß im Planetarium, im Zeiss Großplanetarium. Da ist heute Star Wars Day angesagt und da werden sie auch entführt auf die Planeten aus Star Wars. Zum Beispiel nach Mos Eisley in die Kantine da auf Tatooine, auf dem Wüstenplaneten. Vielleicht wird auch diese Musik dann dort gespielt werden und auch auf den Eisplaneten Hoth wird es dann gehen. Und es wird sich vor allem gefragt, das sind ja alles so Fantasieplaneten, aber gibt es vielleicht ähnliche Planeten auch in Wirklichkeit? Ist das nur Science Fiction oder wie viel Astronomie steckt da in Star Wars wirklich drin? Und ja, dann werden sie auch mit der epischen Filmmusik von Star Wars in so richtiges Star Wars-Feeling gebracht mit der riesigen Planetariumskuppel, die es gibt bei May the 4th, dem Star Wars Day im Planetarium. 60 Minuten geht die ganze Veranstaltung und Beginn ist um 19 Uhr und eigentlich ist das alles schon ausverkauft. Aber dank unserer guten Beziehungen zum Weltall-Forscher-Club haben wir tatsächlich noch die letzten Tickets ergattern können. Vielen Dank an dieser Stelle an den Weltall-Forscher-Club. Wirklich, das ist ganz super, dass wir dadurch die Möglichkeit haben, Sie einzuladen zum Star Wars Day im Planetarium. Wenn Sie also eine WhatsApp schicken an 030 80 500 und die 80 oder eine E-Mail schreiben an redaktion@paradiso.de, landen Sie im Lostopf und können ausgelost werden. Hierfür macht 98.2 Radio Paradiso. Schönen guten Tag.

0: Und bei Star Wars gibt es auch so viele weise Zitate, die funktionieren auf jeden Fall auch als Gedanken zum Auftanken. Meister Yoda hat zum Beispiel gesagt, Mut beweist ein Jedi nicht durch Gewalt, sondern durch Weisheit. In diesem Sinne sollten wir doch alle zu Jedi-Meistern werden. 2 Minuten nur vor 9:30 haben wir es, wie sich Berlin auf den Karneval der Kulturen in diesem Jahr vorbereitet. Das hören Sie gleich im Hauptstadtkompakt bei Henrik Düster.
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11: Ich bin Babette Büchner. Die Umfragewerte sind im Keller und das Image der Regierungskoalition mehr als angekratzt. Mit der Vertrauensfrage beschäftigt sich Bundeskanzler Friedrich Merz aber nicht, sagte er am Abend in der ARD-Sendung Karin Mioska.
12: Die aktuell große Unzufriedenheit mit der schwarz-roten Koalition sei kein ungewöhnliches Stimmungsbild, so Bundeskanzler Friedrich Merz. Es sei ein Phänomen, das auch anderen Regierungen widerfahren ist. Trotzdem nehme er den Missmut ernst, der sich nicht nur in der Bevölkerung, sondern auch bereits in den eigenen Reihen zeige. Die Regierung müsse jetzt nachweisen, dass sie handlungs- und arbeitsfähig ist. Merz forderte die SPD in diesem Zusammenhang zu mehr Kompromissbereitschaft auf. Im jüngsten ARD-Deutschland-Trend zeigten sich nur noch 15% zufrieden mit der Arbeit der Bundesregierung. Fiona Reinhardt, Nachrichtenredaktion.
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14: Mit Henrik Düster. Guten Morgen. 4 Monate nach dem schweren Brandanschlag auf die Stromversorgung im Südwesten der Stadt hat Wirtschaftssenatorin Franziska Giffey eine erste Bilanz gezogen. So wurde die Sicherheit der kritischen Infrastruktur massiv ausgebaut, sagte sie dem RBB. Die Videoüberwachung an wichtigen Knotenpunkten stieg um 500%. Der Wachschutz wurde mehr als verdoppelt. Zudem arbeitet der Senat an Konzepten, um das Mobilfunknetz bei Krisen resilienter zu machen. Hintergrund war der tagelange Stromausfall Anfang Januar, der rund 100.000 Menschen betraf. Berlin bereitet sich auf das 30. Jubiläum des Karnevals der Kulturen vor. Vom 22. bis zum 25. Mai lockt das Straßenfest am Blücherplatz mit internationaler Kulinarik und Musik. Der große Umzug findet am Pfingstsonntag erneut in Friedrichshain statt. Erstmals bitten die Veranstalter um Spenden in Höhe von 100.000 Euro, um gestiegene Sicherheits- und Reinigungskosten decken zu können. Trotz der 12. Meisterschaft der Eisbären Berlin verdichten sich die Anzeichen für einen Abgang von Trainer Serge Aubin. Medienberichten zufolge soll der 51-Jährige vor einem Wechsel zum SC Bern in die Schweiz stehen. Sportdirektor Stefan Richer wollte die Gerüchte direkt nach dem Titelgewinn noch nicht kommentieren. Man wolle erst feiern und dann über Verträge sprechen. Kulinarisch wird es ab Donnerstag bei der Berlin Gelato Week. Bis zum 17. Mai bieten rund 50 Eisdielen in der ganzen Stadt eigens kreierte Sorten wie Erdbeer-Matcha oder Rosmarin-Zitrone für 1,80 Euro pro Kugel an. Mit dabei ist auch eine preisgekrönte Eisdiele aus Lichterfelde, die es mit ihren Kreationen bis in ein Weltfinale nach Las Vegas geschafft hatte. Die besondere Eissorte besteht aus Milcheis mit einer Rosmarin-Infusion kombiniert mit Zitrone und einem leicht scharfen Olivenöl.
0: Oh, das klingt aber wirklich super lecker. Lecker Wetter gibt es auch heute nochmal. Viel blauer Himmel, so ein paar Wolken ziehen auch ab und an mal durch. Die haben in der vergangenen Nacht sogar schon mal bis in die Morgenstunden hier und da ein paar Regentropfen runterbringen lassen. Das ist so ein bisschen so ein Test gewesen, glaube ich, für morgen. Morgen am Dienstag, da kommen nämlich aus einigen Wolken ein paar mehr Schauer runter. Zumindest über den Tag verteilt. Leichter Regen, so richtig kräftiger Regen wird es wohl nicht werden. 19 Grad haben wir aktuell, 23 Grad bekommen wir heute noch maximal. Morgen 18 Grad die Maximaltemperatur. Am Mittwoch dann auch nochmal viele graue Wolken und leichter Regen über den Tag verteilt. Da wird es dann auch nicht mehr ganz so super mild werden, aber immerhin noch zweistellig. 11 Grad am Mittwoch die Maximaltemperatur.
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0: Immer noch Stau auf der 115 stadteinwärts an der Kreuzung, an der Baustelle Kreuz Zehlendorf. 10 Minuten Wartezeit, sollten Sie da auf jeden Fall mehr Zeit einplanen. Und rund ums Dreieck Funkturm ist es auch heute Morgen wieder eng. Dann auf der A10 westlicher Berliner Ring Richtung Dreieck Havelland, Baustellenstau zwischen Großkreuz und Havelbrücke. 10 Minuten Wartezeit dort und 20 Minuten jetzt nur noch die Wartezeit auf der A12 Frankfurt-Oder Richtung Berliner Ring. Da hatten wir schon 45 Minuten heute Morgen. Da staute sich zwischen Briesen und Fürstenwalde Ost an der Baustelle. Dort ist nämlich nur eine Spur frei befahrbar. Immer noch Stau auch auf der Nutestraße in Potsdam. Potsdam Stadt einwärts auf der Nutestraße 10 Minuten extra Zeit mitnehmen. Fahren Sie vorsichtig, bleiben Sie sonnig, auch wenn später ein paar Wolken aufziehen werden, und kommen Sie gut an.
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0: Schönen und vor allem noch sonnigen guten Morgen hinein in diesen Tag, in die neue Woche. Letztlich auch nochmal schönen guten Morgen im Mai hinein in den Wonnemonat. Gleich mit wonniger Musik von Taylor Swift, Open Light. Und das hier aus den 80ern, das Alan Parsons Project, Don't Answer.

0: Sonnige Klänge von Taylor Swift, Oh Perlite, hier bei Berlins besten Hits mit der meisten Abwechslung. Da geht es gleich für die meiste Abwechslung in die 80er zu Robin Gibb und Juliet. Vorher aus den 90ern, Fool's Garden mit Lemon Tree um 17 Minuten vor 10.
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2: Wenn es wirklich Liebe ist. Wenn Sie auf Happy End stehen, empfehle ich Ihnen Pretty Woman. Viele Liebesgeschichten sind jedoch so tragisch, dass sie fast wehtun und genau deshalb bleiben sie unvergessen. Die Legende von Tristan und Isolde ist so eine. Sie erzählt von einer Liebe, die von Anfang an zum Scheitern verurteilt ist. Tristan, der tapfere Ritter, bringt Isolde als Braut für seinen Onkel, König Marke, nach Cornwall. Doch dummerweise trinken die beiden unterwegs einen Liebestrank und das Schicksal nimmt seinen Lauf. Sie können nicht miteinander, aber auch nicht ohne einander. Heimliche Treffen, tiefe Sehnsucht, verhängnisvolle Missverständnisse – das perfekte Rezept für ein episches Drama. Am Ende sterben beide, weil sie ihre Liebe nicht leben konnten. Vom psychologischen Standpunkt her haben wir hier es mit einer klassischen Romeo- und Julia-Dynamik zu tun. Die Liebe wird idealisiert, weil sie unerreichbar ist. Und genau das macht sie so intensiv. Untersuchungen zeigen, dass unser Gehirn besonders stark auf das reagiert, was wir nicht haben können. Vielleicht erklärt das, warum wir tragische Liebesgeschichten so faszinierend finden. Doch diese Geschichte geht noch ein wenig tiefer. Sie zeigt uns, dass Liebe nicht immer logisch ist. Dass sie uns manchmal auf Wege führt, die wir nicht kontrollieren können. Moderne Studien zu romantischen Anziehungen belegen, dass emotionale Intensität oft mit Hindernissen zunimmt. Vielleicht sind es gerade die Unmöglichkeiten, die eine Liebe unsterblich machen, zumindest in unserer Vorstellung. Und genau deshalb überlebt diese Legende seit Jahrhunderten. Sie zeigt uns, dass nicht jede große Liebe ein Happy End braucht, um unvergessen zu bleiben. So sah das auch der Schriftsteller Victor Hugo. Je größer die Liebe, desto tragischer das Schicksal.
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2: Und wenn Sie eine persönliche Beratung wünschen, schreiben Sie mich gerne an unter www.beziehungscoach-berlin.de.

Ah, das war so ein schöner Filmabend gestern im Cinema Paradiso, sprich im Adria Filmtheater in Steglitz bei der Teufel trägt Prada Teil 2. Schöne Grüße, wenn Sie gestern auch im Kino mit dabei gewesen waren und gewesen sind. Und im Film der Teufel trägt Prada Teil 2 ging es auch ganz kurz um diesen Mann hier, der zu teuer gewesen ist, beziehungsweise zu teuer wäre es gewesen, seinen Flügel zur Runway Show zu transportieren. Das ist John Legend mit All of Me. Schönen guten Morgen.

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9: Kein dunkler Gedanke trübe deine Urteilskraft. Mögen Klarheit und Offenheit aus deinen Worten sprechen und sich spiegeln auf dem Grunde deines Herzens. Gott segne dich.
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1: Ich bin Babette Büchner. Die schwarz-rote Koalition steckt zum Jahrestag der Kanzlerwahl im Stimmungstief, in Umfragen und auch intern. Am Abend räumte Merz in der ARD-Sendung Karin Mioska ein, dass die Unzufriedenheit auch in den eigenen Reihen wächst. Merz forderte von der SPD Kompromisse. In dieser Koalition müsse die Union vorkommen, so der Kanzler. Im jüngsten ARD-Deutschland-Trend zeigten sich nur noch 15% zufrieden mit der Regierungsarbeit. Die USA wollen ab heute Schiffen helfen, die wegen der Blockade der Straße von Hormuz feststecken. Der Iran drohte in dem Fall mit neuen Angriffen.
2: Die Blockade der Straße von Hormuz ist einer der zentralen Streitpunkte zwischen Washington und Teheran. Wie genau die Initiative unter dem Namen Projekt Freiheit ablaufen soll, ist nicht bekannt. US-Präsident Donald Trump drohte auf seiner Plattform Truth Social aber, mit aller Härte vorzugehen, sollte die Aktion behindert oder gestört werden. Laut Trump hätten Länder aus der ganzen Welt die USA um Hilfe gebeten, ihre Schiffe zu befreien. Mindestens 75 Öltanker sitzen in der Meerenge fest, die der Iran seit Kriegsbeginn kontrolliert. Diana Kramer, Nachrichtenredaktion.
1: Waldbrände haben am langen Maiwochenende die Feuerwehr in mehreren Bundesländern in Atem gehalten. Trockenheit und Wind machten die Löscharbeiten zusätzlich schwer. In Brandenburg, wo auf einem ehemaligen Truppenübungsplatz bei Jüterbock die bislang größte Waldfläche der Saison brennt, verschärfte sich die Lage. Der Waldbrand hat sich inzwischen auf mehr als 110 Hektar ausgebreitet, umgerechnet eine Größe von etwa 160 Fußballfeldern. Buckelwal-Timmy ist frei, aber wo er jetzt genau ist, ist unklar. Nach der Rettungsmission gibt es weiter Probleme mit dem GPS-Sender, sagte Constanze von der Menden, Rechtsanwältin der privaten Rettungsinitiative.
3: Also wir haben tatsächlich die Situation, dass wir momentan eben nicht ausschließen können, dass dieser GPS-Sender bei dieser zweiten Rettungsmaßnahme beschädigt worden ist. Momentan haben wir tatsächlich sozusagen diese Auftauchzeiten, wenn er eben nach Luft holt und so weiter, die sind vorhanden, aber eben keine Lokalisation, wo er eben sich momentan befindet.
1: Die begleitende Tierärztin Kirsten Tönnies kritisierte, dass sie von der Freisetzung des Wals ausgeschlossen worden sei und so die Einhaltung des Tierschutzes nicht kontrollieren konnte.
4: Sonne begleitet sie auch rein in die neue Woche. Es wird doch heute nochmal ein richtig schöner, ein richtig warmer Tag. 23 Grad erreichen wir maximal. 20 Grad sind es im Moment schon. Dazu gibt es noch viel Sonnenschein und nur mal so ein paar Wolkenfelder, die sich zwischendurch einmischen am Himmel. Ansonsten ist noch nicht großartig mit Regen zu rechnen. Das ändert sich morgen am Dienstag. Schon in den frühen Morgenstunden sind erste leichte Schauer möglich. Dann aber vor allem über den Nachmittag soll etwas mehr Regen runterkommen. Gut und wichtig für die Natur. Und auch die Temperaturen gehen nicht mehr ganz so weit nach oben. Bleibt trotzdem mild. Morgen 18 Grad maximal.
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4: Sie sollten heute mit Einschränkungen rechnen in Mitte. Der Tunnel Alexanderplatz ist für Wartungsarbeiten gesperrt in beiden Richtungen, voraussichtlich bis heute Nachmittag um 17 Uhr. Und es staut sich aktuell auf der A115 stadteinwärts, hier an der Baustelle im Kreuz Zehlendorf, um die 10 Minuten bitte mehr einplanen. Kommen Sie ansonsten gut durch die Stadt. Ich wünsche Ihnen eine ruhige Fahrt.
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4: Hinein in die Woche, sonnig leicht. Jetzt mit Limahl aus den 80ern. Es ist Never Ending Story. Um 4

früh schon gefeiert, den heutigen Star Wars Tag. Unter anderem mit unserem Stargast Chewbacca. Der war heute früh da, hat er auch ganz fein gemacht. Ja. Und wenn Ihnen heute hier in der Stadt, wenn Sie unterwegs sind, vielleicht ein Mandalorianer über den Weg läuft aus dem Star Wars Universum oder vielleicht Schauspielerin Sigourney Weaver, die erkennen Sie eventuell noch eher, dann nicht wundern. Exklusiv zum Star Wars Tag heute findet ein Fan-Event hier in Berlin statt. Anlässlich des neuen Films The Mandalorian und Grogu, der diesen Monat rauskommt am 20. Mai. Mit dabei eben unter anderem Sigourney Weaver und Pedro Pascal. Soll heute am Uberplatz stattfinden, am Nachmittag mit großer Red Carpet Show ab 18.30 Uhr. Damit wünsche ich Ihnen einen schönen Star Wars Tag, den 4. Mai. May the 4th. May the Force be with you. Möge die Macht mit Ihnen sein.

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0: 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Mahler meint:
1: Räum deine Socken weg, mach die Zahnpasta zu. Du bist dran mit Abwaschen. Musst du schon wieder fernsehen? Die Milch ist alle. Gibt es heute kein Essen? Lass uns doch mal wieder spazieren gehen. Keine Zeit. Musst du immer so viel Geld für Klamotten ausgeben? Kann ich einmal meine Ruhe haben? Nie hörst du mir zu. Nimm Haupt- und Nebenhaar aus dem Abfluss. Schluss. Hört auf, kritisch die anderen und euch selbst zu beäugen. Legt eure Bilder beiseite. Setzt euch an einen Tisch und wendet den Blick. Schließt die Augen. Stellt euch ein Brot vor. Frisch, warm, duftend. Teilt und esst. Habt denselben Geschmack auf der Zunge. Der Leib wird genug sein für jede und jeden. Genug für immer. Wenn ihr aufsteht vom Tisch, wenn ihr fern seid, wenn ihr zweifelt, wenn ihr streitet, dann erinnert euch an den Geschmack, an den Geruch, an den Genuss. Der Kirchenvater Augustinus schrieb im 4. Jahrhundert: Miteinander reden und lachen, sich gegenseitig Gefälligkeiten erweisen, zusammen schöne Bücher lesen, sich necken, dabei aber auch einander Achtung erweisen, mitunter sich auch streiten, ohne Hass, wie man es auch mit sich tut. Manchmal auch in den Meinungen auseinandergehen und damit die Eintracht würzen, einander belehren und voneinander lernen. Die Abwesenden schmerzlich vermissen und die Ankommenden freudig begrüßen. Lauter Zeichen der Liebe und Gegenliebe, die aus dem Herzen kommen. Sich äußern in Miene, Wort und tausend freundlichen Gesten. Und wie Zündstoff den Geist der Gemeinsamkeit entflammen, sodass aus Vielheit Einheit wird.
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9: Mit Henrik Döster. Guten Tag. Rund 40 Tage vor der Vergabe der Schulplätze für die künftigen Siebtklässler herrscht in Berlin Unruhe. Nachdem mehrere Bezirke die Anmeldezahlen für die Erstwunschschulen vorab veröffentlicht hatten, versuchen nun etliche Eltern, ihre Wahl taktisch zu korrigieren. Während Bezirke wie Pankow die Vorabinfos künftig stoppen wollen, halten andere daran fest. Rechtlich ist die Lage brisant. Experten warnen vor Klagewellen, da nachträgliche Änderungen die Chancengleichheit anderer Kinder gefährden könnten. Blumen und Handwerk aus dem Gefängnis. Die Berliner Justizvollzugsanstalten laden in dieser Woche zu besonderen Frühlingsbasaren ein. Bereits am Donnerstag verkauft die Jugendstrafanstalt in Charlottenburg-Nord Pflanzen aus eigener Zucht, von Erdbeeren für 70 Cent bis zu Geranien. Am Samstag folgt die JVA Tegel. Dort gibt es neben Beetpflanzen auch in Haft gefertigte Möbel, Grills und den weltberühmten Wochenendkuchen der JVA-Bäckerei. In Brandenburg kämpft die Feuerwehr weiterhin gegen einen großflächigen Waldbrand auf dem ehemaligen Truppenübungsplatz bei Jüterborg. Das Feuer hat sich bereits auf 116 Hektar ausgedehnt. Da das Gelände stark munitionsbelastet ist, können die Einsatzkräfte den Brand nicht direkt am Boden löschen. Die Hoffnung liegt nun auf einem Drohnenüberflug zur Lageerkennung und dem angekündigten Regen. Ein ungewöhnlicher Kirchenstreit wurde vor dem Landgericht Frankfurt-Oder entschieden. Zwei evangelische Gemeinden stritten jahrelang um einen 300 Jahre alten Barockaltar. Das kostbare Stück war 1985 als Leihgabe aus der Uckermark nach Märkisch-Oderland gekommen. Trotz biblischer Mahnungen zur Versöhnung mussten nun die Richter urteilen und darin hieß es, der Altar gehört nach Küstrinchen zurück. Die unterlegene Gemeinde prüft nun, in Berufung zu gehen.
10: Nach diesem fast frühsommerlichen langen Wochenende geht's jetzt auch schön mild frühlingshaft rein in die neue Woche. 23 Grad heute maximal. Immer mal wieder mischen sich auch ein paar Wolkenfelder am Himmel ein. Trotzdem gibt's noch Sonnenschein. Insgesamt bleibt es freundlich und überwiegend noch trocken. Das ändert sich morgen am Dienstag. Die Natur kann sich freuen, zumindest zeitweise in den Morgenstunden schon und dann vor allem in der zweiten Tageshälfte. Ist mit leichten Regenschauern zu rechnen. Die Temperaturen gehen noch etwas zurück, morgen 18 Grad maximal. Der Mittwoch dann nur noch 11 Grad, der Spitzenwert, ziemlicher Wetterumschwung. Dazu ist auch am Mittwoch zumindest mal mit leichten Regenschauern zu rechnen.
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10: Stockt an der Baustelle auf der A115 Stadt Einwärts im Kreuz Zehlendorf. Hier bitte etwas Geduld mitbringen. Und es gibt Einschränkungen in Mitte. Der Tunnel Alexanderplatz ist heute für Wartungsarbeiten gesperrt in beiden Richtungen. Voraussichtlich bis heute Nachmittag um 17 Uhr. Kommen Sie ansonsten gut durch die Stadt und fahren Sie vorsichtig.
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10: So, nach dem langen Wochenende kommen Sie jetzt ganz entspannt in der neuen Woche an mit musikalischer Begleitung, musikalischer Unterstützung aus den 80ern. Hier ist der Culture Club, locker leicht, mit Karma Chameleon.

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Lady Gaga nimmt sie an die Hand und führt sie hinein in die neue Woche. Jetzt mit Hold My Hand. Schönen Vormittag.

Filmmusik kann sie auch richtig gut. Lady Gaga hier gerade aus Top Gun Maverick mit Hold My Hand auf ihrem 98.2 Radio Paradiso. Und auch für den neuen Film Der Teufel trägt Prada 2 hat sie musikalisch, mindestens musikalisch, was dazu gesteuert mit dem Hit Runway. Und neben der Musik ist Lady Gaga auch in einer Nebenrolle im Film zu sehen. Sollten Sie sich angucken, wenn Ihnen auch der erste Teil gefallen hat. Wir haben gestern Der Teufel trägt Prada 2 als Cinema Paradiso gezeigt im Adria Filmtheater in Steglitz und wirklich große Empfehlung. Ich liebe schon diesen ikonischen ersten Teil und das ist jetzt eine absolut würdige Fortsetzung. Der Teufel trägt Prada 2. Sie hat 98.2 Radio Paradiso. Es geht rein in diese Woche sonnleicht mit Berlins besten Hits, mit der meisten Abwechslung.

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6: Ich bin Babette Büchner. Die Umfragewerte sind im Keller, das Image der Regierungskoalition ist angekratzt. Bundeskanzler Friedrich Merz hat jetzt in der ARD-Sendung

0: Karin Mioska eingeräumt, dass auch in den eigenen Reihen die Unzufriedenheit wächst.
1: Merz warnt deshalb indirekt die SPD, übertreibt es nicht. Er habe keine Vollmacht, die Union umzubringen. Vom Koalitionspartner verlangt er schlicht mehr Kompromissbereitschaft bei den schwierigen Reformplänen, die anstehen. Ob das klappt? Laut einer Umfrage glaubt mehr als die Hälfte der Deutschen, dass Schwarz-Rot auseinanderbricht. Aber Merz hat kaum Regierungsalternativen und er lässt heute auch ein Gipfeltreffen mit Europäern sausen. Möglicherweise, weil zu Hause die Hütte brennt. Claudia Wächter, Nachrichtenredaktion.
0: US-Präsident Donald Trump hat für heute eine neue Initiative angekündigt, damit Schiffe die Straße von Hormuz verlassen können. Vor dem Hintergrund droht Irans Militärführung mit Angriffen. Jede ausländische Streitmacht, insbesondere die aggressive amerikanische Armee, werde angegriffen, sollte sie beabsichtigen, sich der Straße von Hormuz zu nähern, hieß es von der Militärführung laut staatlichen Medien. Frachter, die die Meerenge passieren wollten, müssten dies mit iranischen Streitkräften absprechen. Der Trend zum Kaiserschnitt hat in Deutschland einen Höchststand erreicht. Im Jahr 2024 kam jedes dritte Kind per Kaiserschnitt zur Welt, zeigen Daten des Statistischen Bundesamts. Am höchsten war der Anteil in Hamburg, am niedrigsten in Sachsen und Brandenburg.
2: Für einen Kaiserschnitt gibt es mehrere Gründe. Zum einen medizinische, zum Beispiel wenn das Baby ungünstig liegt oder bei auffälligen Herztönen. Außerdem werden Frauen heute später Mutter als noch vor einigen Jahren. Damit steigen bestimmte Risiken und geplante Kaiserschnitte werden beliebter. Generell nimmt Experten zufolge der Wunsch nach einem Kaiserschnitt zu, etwa weil Frauen Angst vor Schmerzen oder Folgeschäden haben. Thomas Bremser, Nachrichtenredaktion.
0: Die Spritpreise sind über das Wochenende deutlich gestiegen und setzten sich über der Marke von 2 Euro fest. Das zeigen Daten des ADAC. Vergleicht man die Tagesdurchschnitte vom Sonntag mit dem letzten Tag vor dem Tankrabatt, sind E10 und Diesel nur noch rund 11 Cent billiger. Beides ist deutlich weniger als die Steuerermäßigung von knapp 17 Cent pro Liter.
3: Mit freundlichem, warmen Frühlingswetter rein in die Woche. 20 Grad sind es im Moment, 23 Grad der Spitzenwert. Dazu gibt es ein Wechselspiel aus Sonne und Wolken heute und es bleibt zunächst noch trocken. Das ändert sich morgen am Dienstag. Die Natur hat es bitter nötig. Schon in den Morgenstunden sind zumindest zeitweise erste Regenschauer nicht ausgeschlossen. Dann sind aber vor allem für den Nachmittag ein paar Regengüsse angesagt, aber nicht ganz so viel. Also es wird eher leichter Regen sein. Bei Topwerten um 18 Grad. Am Mittwoch nur noch 11 Grad maximal. Ebenfalls dann mit hier und da ein paar Regenschauern. Und die Sonne wird sich kaum mal zeigen können.
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3: Aufpassen bitte in Prenzlauer Berg auf der Knieprode Straße. In Höhe Danziger Straße ist die Ampel außer Betrieb. Hier bitte ganz besonders achtsam fahren. Dann gibt es Stau auf der A115 stadteinwärts. Hier an der Baustelle Kreuz Zehlendorf bitte 10 Minuten mehr einplanen. Und in Mitte ist heute der Tunnel Alexanderplatz für Wartungsarbeiten gesperrt. In beiden Richtungen, voraussichtlich bis heute Nachmittag 17 Uhr. Fahren Sie vorsichtig und kommen Sie gut durch die Stadt.
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3: Doch, ein bisschen blamiert haben wir uns doch heute früh. Die Frage war, Star Wars oder Star Trek? Aus welcher Filmwelt stammen diese Zitate? Und wie wir uns geschlagen haben, das hören Sie gleich hier nochmal.

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1: Heute großer Star Wars Morgen am 4. Mai. Radio Paradiso Frühstücksrunde heute ein bisschen erweitert. Ich möchte mit euch ein kleines Quiz spielen rund um Star Wars und Raumschiff Enterprise Star Trek. 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So, fangen wir mal an. 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
1: Wählen, glauben, fürchten, lieben, sich erfreuen und betrügen, bald sich wagen, bald besinnen, oft verlieren, oft gewinnen. Auf der Bahn, wo sie gegeben, dornig, rosig, holprig, eben, sich vertiefen, sich erheben, zwischen Furcht und Hoffnung schweben, Traum mit Wirklichkeit verweben, zwischen Furcht und Hoffnung leben, das ist eben Menschenleben.
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9: Mit Henrik Düster. Guten Tag. In Steglitz bahnt sich ein handfester Verkehrsstreit an. Die Senatsverwaltung für Mobilität plant, den Radfahrstreifen auf der Straße unter den Eichen vor dem Botanischen Garten wieder abzuschaffen. Das berichtet der Tagesspiegel. Um den Stau für Autos zu reduzieren, sollen Radfahrer künftig wieder auf dem Bürgersteig fahren. Der Bezirk Steglitz-Zehlendorf und Verbände wie Changing Cities üben scharfe Kritik. Der Gehweg sei an einigen Stellen nur 1 Meter breit und durch Baumwurzeln völlig uneben. Verkehrsstadtrat Obern-Eickel warnt zudem vor Sicherheitsrisiken für Fußgänger und mangelnder Haftung. Eine Entscheidung über die Anordnung steht kurz bevor. Der Berliner Senat hat den Rahmenplan für ein 45 Hektar großes Quartier zwischen Westkreuz und Grunewald verabschiedet. Auf dem ehemaligen Güterbahnhof sollen durch die landeseigene HOVOG mindestens 2400 Wohnungen für 5000 Menschen entstehen. Senator Christian Gäbler sieht eine Bauzeit von 10 Jahren vor. Im Fall einer Berliner Olympiabewerbung könnte das Areal zudem als olympisches Dorf dienen, bevor die Wohnungen regulär vermietet werden. Es war ein glanzvoller Abend in der Staatsoper unter den Linden. Ehrendirigent Zubin Mehta wurde kurz nach seinem 90. Geburtstag vom Berliner Publikum mit stehenden Ovationen gefeiert. Trotz gesundheitlicher Einschränkungen dirigierte Mehta Werke von Mozart und Beethoven im Sitzen. Unter den Ehrengästen am Abend befanden sich auch Bundeskanzler Friedrich Merz sowie Kulturstaatsminister Wolfram Weimer. In Werder an der Havel ist das 147. Baumblütenfest zu Ende gegangen. Zehntausende Besucher nutzten das sommerliche Wetter für einen Ausflug in die Obstgärten. Laut der Stadtverwaltung und dem Obstbauverein ging das neue Konzept als familienfreundliches Traditionsfest voll auf. Besonders begehrte Obstweinsorten waren auf den Höfen teilweise schon vor dem Finalwochenende ausverkauft.
10: Heute schieben sich immer mal wieder auch ein paar Wolken vor die Sonne. Insgesamt bleibt es aber noch freundlich. Es bleibt auch warm. 21 Grad messen wir im Moment. 23 Grad der Spitzenwert. Genießen Sie das, denn ab morgen wird es wieder ein bisschen weniger warm, trotzdem noch mild. Der Dienstag bringt 18 Grad maximal mit. Dazu sind für morgen viele Wolken angekündigt und gerade für die zweite Tageshälfte auch ein paar Regentropfen. So wird es auch durch den Mittwoch gehen. Viele Wolken, immer mal etwas Regen, sehr gut für die Natur. Temperatur. Und die Temperaturen steigen am Mittwoch nur noch auf bis zu 11 Grad.
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10: Einmal rausgeschaut, wir haben den längsten Stau im Moment auf der A12 Frankfurt-Oder Richtung Berliner Ring. Zwischen Briesen und Fürstenwalde Ost stehen sie an mit 20 Minuten Verzögerung. Hier an der Baustelle ist nur eine Spur frei. Dann die A10, der westliche Berliner Ring Richtung Dreieck Havelland. Hier gibt es einen Baustellenstau zwischen Großkreuz und Havelbrücke. Bitte hier 10 Minuten mehr einplanen. Und 10 Minuten mehr sind es auch an der Baustelle auf der A115 stadteinwärts im Kreuz Zehlendorf. Auch hier bitte Geduld. Fahren Sie vorsichtig und kommen Sie gut durch die Stadt.
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10: Und für einen entspannten Wochenstart nach diesem sonnigen langen Wochenende sorgen wir mit Berlins besten Hits mit der meisten Abwechslung. Callum Scott hier gleich für Sie mit You Are The Reason, sehr romantisch. Und wir starten mit Genesis aus den 80ern. Das ist Invisible Touch.

Viel Liebe zum Start in die Woche. Gerade Callum Scott mit You Are The Reason. Und das hier sind die 90er. Sixpence None The Richer mit Kiss Me. Auf ihrem 98.2 Radio Paradiso. Das sind Berlins beste Hits mit der meisten Abwechslung. Ich freue mich, dass Sie dabei sind.

das lange sonnige Wochenende genossen. Sie genießen auch heute den milden Wochenstart mit uns mit Ihrem 98.2 Radio Paradiso. Aber Sie sollten zumindest schon mal den Regenschirm bereithalten und sich auch wieder auf etwas weniger warme Temperaturen einstellen. Ab morgen geht's runter mit den Werten. Der Dienstag bringt 18, der Mittwoch nur noch 11 Grad maximal mit. Dazu wird sich die Sonne verabschieden und sowohl morgen als auch am Mittwoch ist zeitweise zumindest mit leichtem Regen zu rechnen. Die Natur freut's. 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Jetzt noch regenfrei durch den Montag. 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
6: Ich bin Babette Büchner.

0: Die Spritpreise sind über das Wochenende deutlich gestiegen und setzen sich über der Marke von 2 Euro fest. Das zeigen Daten des ADAC. Vergleicht man die Tagesdurchschnitte vom Sonntag mit dem letzten Tag vor dem Tankrabatt, sind E10 und Diesel nur noch rund 11 Cent billiger. Das ist deutlich weniger als die Steuerermäßigung von knapp 17 Cent pro Liter. Der ADAC kritisierte, dass die Mineralölkonzerne erneut die Preise angehoben hätten, ohne dass dies durch einen steigenden Rohölpreis gerechtfertigt sei. Die schwarz-rote Koalition steckt zum Jahrestag der Kanzlerwahl im Stimmungstief. SPD-Fraktionschef Matthias Mirsch sieht aber keinen Anlass für den Kanzlerappell in Richtung Sozialdemokraten, in der Koalition mehr Kompromissbereitschaft zu zeigen. Mirsch sagte im NTV-Frühstart:
1: Ich finde, wir haben im letzten Jahr viele Dinge auch angegangen und wir haben Kompromisse geschlossen. Beispielsweise das Thema Wehrdienst, was hoch umstritten war, das haben wir miteinander gelöst. Auch die gemeinsame europäische Asylpolitik. Und deswegen glaube ich, haben wir eine Grundlage geschaffen, die gar nicht so schlecht ist, wie es teilweise klingt.
0: Bundeskanzler Friedrich Merz hatte die SPD in der ARD-Sendung Karin Mioska zu mehr Entgegenkommen bei der Regierungsarbeit aufgerufen. Auf einem Kreuzfahrtschiff im Atlantik ist eine tödliche Krankheit ausgebrochen. 3 Menschen starben, ein weiterer Patient liegt auf einer Intensivstation. Nach Angaben der Weltgesundheitsorganisation gehen die Fälle mutmaßlich auf Infektionen mit dem Hantavirus zurück.
2: Das Hantavirus wird laut WHO meist durch Kontakt mit den Ausscheidungen von Nagetieren wie Ratten oder Mäusen übertragen, zum Beispiel wenn man kontaminierten Staub einatmet. In seltenen Fällen wird der Erreger auch von Mensch zu Mensch übertragen. Die Infektion kann zu hohem Fieber und Störungen der Nierenfunktion führen. An Bord des Schiffes eines niederländischen Betreibers sind 170 Passagiere und etwa 70 Besatzungsmitglieder. Diana Kramer, Nachrichtenredaktion.
0: Noch nie seit der Wiedervereinigung wurden mehr Kinder in Kliniken per Kaiserschnitt geboren. Mit 33% erreichte der Anteil der Kaiserschnitte an den Klinikgeburten den seither höchsten Wert, teilte das Statistische Bundesamt mit. Seit 1991 hat sich die Kaiserschnittrate damit mehr als verdoppelt. Am höchsten war der Anteil in Hamburg, am niedrigsten in Sachsen und Brandenburg.
3: Im Moment überwiegen die Wolken hier bei mir am Himmel vor dem Studio am Checkpoint Charlie. Trotzdem gibt es immer wieder auch Wolkenlücken, ein paar blaue Himmelmomente zwischendurch. Also es geht wechselnd bewölkt und sonnig weiter heute am Montag und auch weiter warm. 22 Grad sind es im Moment, 23 Grad der Spitzenwert. Die Temperaturen gehen ein wenig zurück in den kommenden Tagen. Morgen am Dienstag 19 und am Mittwoch nur noch 11 Grad maximal. Dazu kann sich die Natur freuen, sowohl für morgen als auch für den Mittwoch sind zeitweise zumindest leichte Regenschauer angekündigt.
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3: Da ist jetzt nochmal Zeit draufgekommen auf der A12 Frankfurt-Oder Richtung Berliner Ring. Hier stehen sie aktuell an der Baustelle zwischen Briesen und Fürstenwalde Ost. Hier ist nur eine Spur frei, staut sich im Moment mit 45 Minuten Verzögerung. Und es gibt Einschränkungen auf der A113 stadteinwärts. Im Tunnel Alt-Glienicke ist wegen eines Schlaglochs die rechte Spur gesperrt. Auch hier bitte Geduld. Kommen Sie gut durch die Stadt und bleiben Sie gelassen.
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3: Ende der Woche ist Muttertag und wir haben ein richtig tolles Geschenk für Ihre Mama. Mehr dazu verrate ich Ihnen gleich. Jetzt aber erstmal schön entspannt rein in die neue Stunde, rein in die Mittagspause mit Marillion und Kaylee um 5 nach 12.

Roxette verbringen mit Ihnen die Mittagspause. Gerade mit Spending My Time hier auf Ihrem 98.2 Radio Paradiso. Und spätestens am kommenden Wochenende können Sie sich auch mal wieder mehr Zeit nehmen und die mit Ihrer Mama verbringen. Ja, am Sonntag ist schon wieder Muttertag, nicht vergessen. 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

0: 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Die größten Worte der Menschheitsgeschichte. Die Reaktion des Sozialdemokraten August Bebel auf die sogenannte Blut- und Eisenrede Otto von Bismarcks aus dem Jahre 1871.
1: Das mit Blut und Eisen mühsam zusammengeschweißte Reich ist kein Boden für die bürgerliche Freiheit, geschweige für die soziale Gleichheit. Staaten werden mit den Mitteln erhalten, durch die sie gegründet wurden. Der Säbel stand als Geburtshelfer dem Reich zur Seite. Der Säbel wird es ins Grab begleiten.
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10: Mit Henrik Döster. Guten Tag. 4 Monate nach dem schweren Brandanschlag auf die Stromversorgung im Südwesten der Stadt hat Wirtschaftssenatorin Franziska Giffey eine erste Bilanz gezogen. So wurde die Sicherheit der kritischen Infrastruktur massiv ausgebaut, sagte sie dem RBB. Die Videoüberwachung an wichtigen Knotenpunkten stieg um 500%. Der Wachschutz wurde mehr als verdoppelt. Zudem arbeitet der Senat an Konzepten, um das Mobilfunknetz bei Krisen resilienter zu machen. Hintergrund war der tagelange Stromausfall Anfang Januar, der rund 100.000 Menschen betraf. Berlin bereitet sich auf das 30. Jubiläum des Karnevals der Kulturen vor. Vom 22. bis zum 25. Mai lockt das Straßenfest am Blücherplatz mit internationaler Kulinarik und Musik. Der große Umzug findet am Pfingstsonntag erneut in Friedrichshain statt. Erstmals bitten die Veranstalter um Spenden in Höhe von 100.000 Euro, um gestiegene Sicherheits- und Reinigungskosten decken zu können. Trotz der 12. Meisterschaft der Eisbären Berlin verdichten sich die Anzeichen für einen Abgang von Trainer Serge Aubin. Medienberichten zufolge soll der 51-Jährige vor einem Wechsel zum SC Bern in die Schweiz stehen. Sportdirektor Stéphane Richer wollte die Gerüchte direkt nach dem Titelgewinn noch nicht kommentieren. Man wolle erst feiern und dann über Verträge sprechen. Kulinarisch wird es ab Donnerstag bei der Berlin Gelato Week. Bis zum 17. Mai bieten rund 50 Eisdielen in der ganzen Stadt eigens kreierte Sorten wie Erdbeer-Matcha oder Rosmarin-Zitrone für 1,80 Euro pro Kugel an. Mit dabei ist auch eine preisgekrönte Eisdiele aus Lichterfelde, die es mit ihren Kreationen bis in ein Weltfinale nach Las Vegas geschafft hatte. Die besondere Eissorte besteht aus Milcheis mit einer Rosmarin-Infusion kombiniert mit Zitrone und einem leicht scharfen Olivenöl.
11: Also Eiscreme genießen, das können Sie heute auf jeden Fall noch mal richtig gut bei den Temperaturen. 21 Grad im Moment, 23 Grad der Spitzenwert. Es geht weiter mit einem Mix aus Sonne und Wolken, bleibt heute noch überwiegend trocken. Das wird sich allerdings in den kommenden Tagen ändern. Gut für die Natur auf jeden Fall. Morgen am Dienstag sind ein paar Regenschauer angekündigt, vor allem in der zweiten Tageshälfte, zeitweise aber auch schon in den Morgenstunden. Dazu erreichen wir morgen 19 Grad maximal. Noch am Mittwoch sind hier und da zumindest ein paar Regenschauer nicht ausgeschlossen. Und die Temperaturen gehen noch ein bisschen weiter zurück. Am Mittwoch nur noch 11 Grad, der Spitzenwert.
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11: Es gibt Einschränkungen auf der A113 stadteinwärts. Im Tunnel Alt-Glienicke ist die rechte Spur gesperrt. Hier wurde ein Schlagloch festgestellt und entdeckt. Hier bitte ganz besonders achtsam fahren. Und Sie brauchen Geduld auf der A12, Frankfurt-Oder Richtung Berliner Ring. Hier stehen Sie an einer Baustelle zwischen Briesen und Fürstenwalde Ost. Bitte aktuell 20 Minuten mehr einplanen. Fahren Sie vorsichtig und kommen Sie gut durch die Stadt.
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11: Und wir hatten einen ganz besonders haarigen, flauschigen Stargast heute früh im Rahmen des Star Wars Tags bei uns. Bei Willkommen bei Thorsten Wittke. Wer das gewesen ist, das hören Sie hier gleich. Nach Mark Cohn mit Walking in Memphis und jetzt das Alan Parsons Project aus den 80ern. Eye in the Sky.

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1: Heute Star Wars Tag, der 4. Mai, May the 4th. Möge die Macht mit Ihnen sein. Und deswegen heute Morgen bei mir der beste Freund von Han Solo, der haarige Chewbacca, der Wookie. Chewie, was hast du denn am Wochenende eigentlich gemacht? Baumblütenfest, Werder? Und bei der Formel E bist du auch dabei gewesen. Okay, super, die sind aber nicht in Lichtgeschwindigkeit geflogen. Aber das Wetter war ja auch toll, oder? Ja, da habe ich mich auch gefreut, so schön sonnig. Morgen allerdings, da soll es ein paar Regenschauer geben. Ja, also muss man ja nicht böse sein, deswegen für die Pflanzen ist es doch gut. Ja, siehst du. 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Ja, ich weiß, da würdest du auch gern hin. Aber das ist eben wirklich nur für die Mütter, zum Muttertag.
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8: Ich bin Babette Büchner. Ab Mai sollte der Tankrabatt eigentlich für Entspannung an den Tankstellen sorgen. Laut ADAC sind die Spritpreise über das Wochenende aber deutlich gestiegen.
9: Der Liter Super E10 kostete im bundesweiten Tagesdurchschnitt am Sonntag fast 3 Cent mehr als noch am Freitag. Diesel ist innerhalb von 2 Tagen 2,5 Cent teurer geworden. Das geht aus Daten des ADAC hervor. Der kritisiert, dass der Tankrabatt noch immer nicht vollständig an die Verbraucher weitergegeben wird. Stattdessen hätten die Mineralölkonzerne erneut die Preise angehoben und das, obwohl Öl zuletzt wieder billiger geworden sei, so der ADAC. Schon beim ersten Tankrabatt 2022 gab es Zweifel, ob der Steuervorteil wirklich bei den Verbrauchern angekommen sei. Fiona Reinhardt, Nachrichtenredaktion.
8: Die schwarz-rote Koalition steckt zum Jahrestag der Kanzlerwahl im Stimmungstief. Bundeskanzler Friedrich Merz hat in der ARD-Sendung Karin Mioska eingeräumt, dass die Unzufriedenheit auch in den eigenen Reihen wächst.
10: Merz warnt deshalb indirekt die SPD, übertreibt es nicht. Er habe keine Vollmacht, die Union umzubringen. Vom Koalitionspartner verlangt er schlicht mehr Kompromissbereitschaft bei den schwierigen Reformplänen, die anstehen. Ob

0: Das klappt. Laut einer Umfrage glaubt mehr als die Hälfte der Deutschen, dass Schwarz-Rot auseinanderbricht. Aber Merz hat kaum Regierungsalternativen und er lässt heute auch ein Gipfeltreffen mit Europäern sausen. Möglicherweise, weil zu Hause die Hütte brennt. Claudia Wächter, Nachrichtenredaktion.
1: Iranische Streitkräfte wollen US-Verbände daran gehindert haben, in die Straße von Hormuz einzufahren. Durch Warnungen seien die feindlichen Zerstörer an der Einfahrt gehindert worden, berichteten iranische Medien. Von US-Seite gab es dazu keine Angaben. US-Präsident Donald Trump hatte für heute eine neue Initiative angekündigt, damit Schiffe die Straße von Hormuz verlassen können. Der Videospielehändler GameStop will die viel größere Online-Handelsplattform eBay übernehmen. Das Angebot ist rund 56 Milliarden Dollar schwer, und zwar in Form von Bargeld und Aktien, sagte GameStop-Chef Ryan Cohen dem Wall Street Journal. Er wolle mit eBay einen viel stärkeren Konkurrenten für Amazon aufbauen, erklärte Cohen sein Vorhaben.
2: Sonne und Wolken wechseln sich heute fröhlich ab über der Stadt. Es bleibt insgesamt freundlich, bleibt auch noch warm, bei Temperaturen aktuell um 21 Grad. 23 Grad heute der Spitzenwert. In den kommenden Tagen gehen die Werte wieder etwas nach unten. Am Dienstagmorgen 19 Grad maximal, dazu dichte Wolken. Und zeitweise ist mit ein paar leichten Schauern zu rechnen. In den Morgenstunden mal ganz kurz und dann vor allem in der Nachmittagszeit. Und am Mittwoch sieht es recht ähnlich aus. Viele Wolken, zeitweise Regen und dann nur noch 11 Grad maximal.
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2: Achtung bitte, es hat einen Unfall gegeben auf der Müllerstraße in Wedding. Die Fahrbahn ist stadteinwärts zwischen Anna-Mungunda-Allee und Leopoldplatz gesperrt. Und es gibt Einschränkungen nach wie vor auf der A113 stadteinwärts. Im Tunnel Alt-Glienicke ist die rechte Spur gesperrt, hier wurde ein Schlagloch entdeckt. Fahren Sie vorsichtig und kommen Sie gut durch die Stadt.
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2: Und bevor ich Ihnen verrate, wo Sie heute echte Promis aus der Star-Wars-Welt treffen können, bringen Sie jetzt Starship zunächst ganz gemütlich in die 80er mit Ihrem Mega-Hit Sarah.

ihn heute früh schon gefeiert, den heutigen Star Wars Tag. Unter anderem mit unserem Stargast Chewbacca. Der war heute früh da, hat er auch ganz fein gemacht. Ja. Und wenn Ihnen heute hier in der Stadt, wenn Sie unterwegs sind, vielleicht ein Mandalorianer über den Weg läuft aus dem Star Wars Universum oder vielleicht Schauspielerin Sigourney Weaver, die erkennen Sie eventuell noch eher, dann nicht wundern. Exklusiv zum Star Wars Tag heute findet ein Fan-Event hier in Berlin statt, anlässlich des neuen Films The Mandalorian und Grogu, der diesen Monat rauskommt am 20. Mai. Mit dabei eben unter anderem Sigourney Weaver und Pedro Pascal. Soll heute am Uberplatz stattfinden, am Nachmittag mit großer Red Carpet Show ab 18.30 Uhr. Damit wünsche ich Ihnen einen schönen Star Wars Tag, den 4. Mai. May the 4th. May the Force be with you. Möge die Macht mit Ihnen sein.

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1: Die Britin Emmeline Pankhurst kämpft zum Teil mit gewaltsamen Mitteln bis zu ihrem Tod im Jahre 1928 für die Rechte von Frauen. Im selben Jahr wird das allgemeine Wahlrecht für Frauen in Großbritannien eingeführt. Aus einer Rede von Emmeline Pankhurst.
2: Ich bin als gefährliche Person eingestuft, verurteilt zu einer Gefängnisstrafe. Kein einziger Mann wurde je aus einer politischen Versammlung ausgeschlossen, nur weil er Fragen gestellt hat. Es waren Frauen, die aus Versammlungen geworfen wurden, weil sie es gewagt haben, Fragen zu stellen. Sie wurden brutal misshandelt, wurden ins Gefängnis geworfen, ehe auch nur 24 Stunden vergangen waren. Wir haben die Regierung Englands in eine Lage gebracht, in der sie nur eine Wahl hat. Entweder sie tötet uns Frauen oder sie gibt uns Frauen das Recht zu wählen.
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10: Mit Henrik Döster. Guten Tag. Rund 40 Tage vor der Vergabe der Schulplätze für die künftigen Siebtklässler herrscht in Berlin Unruhe. Nachdem mehrere Bezirke die Anmeldezahlen für die Erstwunschschulen vorab veröffentlicht hatten, versuchen nun etliche Eltern, ihre Wahl taktisch zu korrigieren. Während Bezirke wie Pankow die Vorabinfos künftig stoppen wollen, halten andere daran fest. Rechtlich ist die Lage brisant. Experten warnen vor Klagewellen, da nachträgliche Änderungen die Chancengleichheit anderer Kinder gefährden könnten. Blumen und Handwerk aus dem Gefängnis. Die Berliner Justizvollzugsanstalten laden in dieser Woche zu besonderen Frühlingsbasaren ein. Bereits am Donnerstag verkauft die Jugendstrafanstalt in Charlottenburg-Nord Pflanzen aus eigener Zucht, von Erdbeeren für 70 Cent bis zu Geranien. Am Samstag folgt die JVA Tegel. Dort gibt es neben Beetpflanzen auch in Haft gefertigte Möbel, Grills und den weltberühmten Wochenendkuchen der JVA-Bäckerei. In Brandenburg kämpft die Feuerwehr weiterhin gegen einen großflächigen Waldbrand auf dem ehemaligen Truppenübungsplatz bei Jüterborg. Das Feuer hat sich bereits auf 116 Hektar ausgedehnt. Da das Gelände stark munitionsbelastet ist, können die Einsatzkräfte den Brand nicht direkt am Boden löschen. Die Hoffnung liegt nun auf einem Drohnenüberflug zur Lageerkennung und dem angekündigten Regen. Ein ungewöhnlicher Kirchenstreit wurde vor dem Landgericht Frankfurt-Oder entschieden. Zwei evangelische Gemeinden stritten jahrelang um einen 300 Jahre alten Barockaltar. Das kostbare Stück war 1985 als Leihgabe aus der Uckermark nach Märkisch-Oderland gekommen. Trotz biblischer Mahnungen zur Versöhnung mussten nun die Richter urteilen und darin hieß es, der Altar gehört nach Küstrinchen zurück. Die unterlegene Gemeinde prüft nun, in Berufung zu gehen.
11: Ab und an schieben sich mal ein paar Wolkenfelder heute vor die Sonne. Ansonsten geht es überwiegend freundlich weiter, auch noch mit einigen blauen Himmelmomenten zwischendurch und bei warmen Temperaturen. 21 Grad im Moment, 23 Grad der Spitzenwert. Die Werte klettern ein wenig nach unten in den kommenden Tagen und leichter Regen ist angesagt, schon morgen am Dienstag, zeitweise in den Morgenstunden, aber vor allem in der zweiten Tageshälfte, dazu 19 Grad morgen maximal und am Mittwoch nur noch 11 Grad, der Spitzenwert, ebenfalls mit vielen Wolken und zeitweise zumindest leichtem Regen.
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11: Gute Nachrichten aus Wedding. Der Unfall auf der Müllerstraße konnte inzwischen geräumt werden. Die Fahrbahn wurde wieder freigegeben. Hier kann es weitergehen. Damit eine besondere Achtung auf der A10, dem östlichen Ring zwischen Hellersdorf und Marzahn. Hier gibt es Sichtbehinderungen durch Rauch. Bitte hier ganz besonders vorsichtig fahren. Und in Mitte gibt es Einschränkungen. Der Tunnel Alexanderplatz ist wegen Wartungsarbeiten gesperrt. Voraussichtlich noch bis heute Nachmittag 17 Uhr. Hier geht nichts. Der Tunnel in beiden Richtungen gesperrt. Fahren Sie vorsichtig und kommen Sie gut durch die Stadt.
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11: Und F.R. David bringt Sie jetzt gemütlich in die 80er mit Words hier auf Ihrem 98.2 Radio Paradiso.

Sie haben das lange sonnige Wochenende genossen. Sie genießen auch heute den milden Wochenstart mit uns mit Ihrem 98.2 Radio Paradiso. Aber Sie sollten zumindest schon mal den Regenschirm bereithalten und sich auch wieder auf etwas weniger warme Temperaturen einstellen. Ab morgen geht's runter mit den Werten. Der Dienstag bringt 18, der Mittwoch nur noch 11 Grad maximal mit. Dazu wird sich die Sonne verabschieden und sowohl morgen als auch am Mittwoch ist zeitweise zumindest mit leichtem Regen zu rechnen. 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Jetzt noch regenfrei durch den Montag, entspannt mit Berlins besten Hits, mit der meisten Abwechslung.

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5: Ich bin Thomas Brockt. Seit dem 1. Mai gilt für 2 Monate eine Steuersenkung von knapp 17 Cent je Liter bei den Spritpreisen. Der Tankrabatt wird aber laut ADAC nicht vollständig weitergegeben. SPD-Fraktionschef Miersch sagte im NTV-Frühstart, das könne man sich nicht gefallen lassen.
6: Erstmal sind die Preise ja gesunken, aber nicht in dem Rahmen, wie sie hätten sinken müssen. Und deswegen bin ich überhaupt nicht zufrieden mit dem, was wir da jetzt erleben. Wir haben das Bundeskartellamt ja auch in die Lage versetzt, einzugreifen. Wir haben leider auch erste Gerichtsentscheidungen, die bestimmte Dinge verwehrt haben. Insofern müssen wir das jetzt mit dem Bundeswirtschaftsministerium zusammen auswerten und gegebenenfalls nachschärfen.
5: SPD-Fraktionschef Miersch. Der April war der teuerste Tankmonat aller Zeiten. Auch das zeigen Daten des ADAC. Iranische Streitkräfte wollen US-Verbände daran gehindert haben, in die Straße von Hormuz einzufahren. Durch Warnungen seien die feindlichen Zerstörer an der Einfahrt gehindert worden, berichtet die Nachrichtenagentur Fars, die den Revolutionsgarden nahesteht. Von US-Seite gab es zu den angeblichen Vorfällen keine Angaben. US-Präsident Trump hat für heute eine neue Initiative angekündigt, damit Schiffe die Straße von Hormuz verlassen können. Auf einem Kreuzfahrtschiff im Atlantik ist eine tödliche Krankheit ausgebrochen. Mindestens 3 Menschen starben. Ein weiterer Patient liegt auf der Intensivstation eines Krankenhauses in Südafrika. Nach Angaben der Weltgesundheitsorganisation gehen die Fälle mutmaßlich auf Infektionen mit dem Hantavirus zurück.
7: Das Hantavirus wird laut WHO meist

0: durch Kontakt mit den Ausscheidungen von Nagetieren wie Ratten oder Mäusen übertragen, zum Beispiel wenn man kontaminierten Staub einatmet. In seltenen Fällen wird der Erreger auch von Mensch zu Mensch übertragen. Die Infektion kann zu hohem Fieber und Störungen der Nierenfunktion führen. Wie und wo genau sich die Passagiere des Kreuzfahrtschiffes infiziert haben könnten, wird noch untersucht. An Bord des Schiffes eines niederländischen Betreibers sind 170 Passagiere und etwa 70 Besatzungsmitglieder. Diana Kramer, Nachrichtenredaktion.
1: In einer gemeinsamen Aktion haben SPD, Grüne und Linke ihren Abschied von der Internetplattform X erklärt. X sei in den letzten Jahren im Chaos versunken, hieß es in teilweise wortgleichen Erklärungen der drei Parteien und Bundestagsfraktionen. Politische Debatten lebten vom Austausch, während X zunehmend Desinformation fördere.
2: Also die Temperaturen, die sind weiter richtig warm. 22 Grad haben wir im Moment. Sonne und Wolken wechseln sich ab. Allerdings werden die Wolken dann heute im Verlauf des Nachmittags, vor allem auch heute Abend, immer dichter. Heute Nacht zeitweise leichter Regen bei 13 bis 17 Grad als tiefsten Wert. Und morgen am Dienstag von den Temperaturen noch mild, 19 Grad maximal. Allerdings ansonsten durchwachsenes Wetter. Viele dichte Wolken, immer mal wieder etwas Regen und auch am Mittwoch sehr durchwachsen, immer mal wieder nass und recht frisch. 11 Grad bekommen wir hier dann in der Spitze.
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2: Insgesamt sieht's ganz gut aus auf den Straßen. Wir schauen aber mal raus auf die A10, östlicher Ring. Da gibt's zwischen Hellersdorf und Marzahn Sichtbehinderung durch Rauch. Hier bitte sehr vorsichtig fahren. 10 Minuten Stau auf dem Stadtring Richtung Wedding zwischen Innsbrucker Platz und Schmargendorf. An der Kreuzung Prellerweg, Grazer Damm, Munsterdamm in Schöneberg. Da laufen dringende Reparaturarbeiten der Fahrbahn. In den nächsten 3 Tagen gibt es da jeweils von 8 bis 16 Uhr Einschränkungen, wie zum Beispiel Wegfall von Fahrstreifen und Sperrungen von Abbiegemöglichkeiten. Und noch eine Meldung von der Berliner S-Bahn im Bereich Springpfuhl. Da läuft bei der S-Bahn ein Polizeieinsatz. Es gibt Einschränkungen auf der Linie S7 und S75. Ihnen unterwegs eine gute, vor allem auch sichere Fahrt. Kommen Sie gut an.
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2: Ja, die nächsten Tage, die sind dann leider nicht mehr so sonnig und sommerlich. Aber auch zu Hause werden wir wirklich bestens unterhalten. Diesen Monat geht nämlich zum Beispiel die Serie Yellowstone mit einem ganz speziellen Spin-off weiter. Und alles zu den Serienstarts jetzt im Mai. Was sich da lohnt zu gucken, das hören Sie gleich hier von meinem lieben Kollegen Thomas Bremser. Dann nach Alex Warren Eternity und jetzt gehen wir in die 80er. Hier sind Rockwell und Somebody's Watching Me. Die Zeit 5 Minuten nach 2.

auch dieses schöne, sonnige, sommerliche Wochenende hätte ewig weitergehen können. Alex Warren, Eternity, auf dem 98.2 Radio Paradiso. Jetzt aber rein in den Montagnachmittag mit Berlins besten Hits und der meisten Abwechslung.

0: Eros Ramazzotti auf dem 98.2 Radio Paradiso, 15 Minuten nach 2. Und nach dem schönen Frühsommerwetter vom langen Wochenende gibt es jetzt im Verlauf der Woche eher durchwachsenes Wetter für uns. Schon morgen Regen, Wolken, am Mittwoch sind es dann auch nur noch 11 Grad. Da ist es doch gut, dass es auch neues Futter fürs Heimkino gibt. Auch jetzt im Mai starten nämlich einige spannende Serien bei den Streamern. Tom Schilling ist zum Beispiel wieder als sympathischer Mörder in Achtsam Morden zu sehen. LOL, Last One Laughing geht schon in die 7. Runde und da bin ich auch super heiß drauf. Yellowstone geht irgendwie in die Fortsetzung. Alles zu den Serienstarts jetzt im Mai gibt's auch von meinem lieben Kollegen Thomas Bremser.
1: Was für ein Tag.
2: Nach dem Ende der Western-Saga Yellowstone geht die Geschichte jetzt weiter. Zumindest für das Paar Beth und Whip. In Dutton Ranch sehen Fans, wie sie ihren Neuanfang wagen.
3: Willkommen in Texas.
2: Mit ihrem Ziehsohn Carter müssen die beiden sich wieder gegen skrupellose Konkurrenz behaupten. Dutton Ranch startet am 15. auf Paramount Plus.
1: Eine schöne Sache, so ein Vermächtnis. Doch nur, wenn es fortbesteht.
4: Ich will, dass Sie etwas für mich stehlen. Ein Gemälde von Leonardo da Vinci. Die Dame mit dem Hermelin.
2: Der Haus des Geldes-Ableger um Kunsträuber Berlin geht weiter. In Berlin und die Dame mit dem Hermelin zieht es sein Team nach Sevilla.
4: Du ziehst uns alle in einen waghalsigen Plan und nur wegen deiner Überheblichkeit.
2: Während die Gruppe den Diebstahl vorbereitet, verfolgt Berlin ein persönliches Ziel. Er will sich an denen rächen, die ihn unterschätzt haben. Die neue Berlin-Staffel ab dem 15. auf Netflix.
5: Wir fahren rein für den größten Raubzug der Geschichte.
6: Willkommen in The Boroughs, wo Sie die schönste Zeit Ihres Lebens haben.
2: The Boroughs ist die neue Science-Fiction-Serie der Duffer-Brüder, den Machern von Stranger Things.
4: Sehen Sie das auch?
7: Ja, ich sehe es.
2: In einer idyllischen Wohnsiedlung für Senioren lauern geheimnisvolle Rätsel und böse Kreaturen.
4: Heilige Scheiße, was haben Sie damit vor?
8: Ich werde es abknallen.
4: Warte, warte!
2: The Boroughs ist auf den ersten Blick so wie Stranger Things, nur mit Senioren statt Teenies. Ab dem 21. bei Netflix.
9: Es gibt Wunder in The Boroughs.
10: Du weißt doch schon, wie es endet.
9: Gut, dann fang von vorne an.
2: Spider-Noir spielt im Spider-Man-Universum. Oscar-Preisträger Nicolas Cage spielt im New York der 30er Jahre ein Privatdetektiv, der gleichzeitig ein Superheld ist.
11: Was ist mit ihm passiert?
10: Ich habe ein paar Typen in einer Bar vermöbelt.
2: Er bekommt es gleich mit mehreren Marvel-Bösewichten zu tun. Fans können die Serie entweder in Schwarz-Weiß gucken oder in Farbe. Spider-Noir ab dem 27. bei Prime Video.
11: Woran denken Sie gerade?
10: Ich habe eine kleine Existenzkrise, um ehrlich zu sein.
0: Oh Mann, da ist viel Gutes dabei. Dankeschön, Thomas, für die Infos. Also auch für Regentage zwischendurch sind wir zu Hause wirklich richtig gut versorgt.

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0: ich finde das schon echt cool. Und wir können ja mal ein bisschen träumen. Wenn die Olympischen Spiele tatsächlich in Zukunft mal hier bei uns in Berlin stattfinden sollten, dann steht jetzt auch fest, wo denn die Eröffnungsfeier geplant ist. Und wo genau, das hören Sie gleich bei Jörg Trotzki in Hauptstadt kompakt.
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2: Bischof Franz Hengsbach, eine Gewissensentscheidung. Habe ich ohne wichtigen Grund eine Sitzung besucht? Habe ich ohne wichtigen Grund zu einer Sitzung eingeladen? Habe ich ohne wichtigen Grund durch eine Wortmeldung eine Sitzung verlängert und somit mich und andere von der Familie ferngehalten? Lieber Gott, hilf mir, mein großes Maul zu halten, bis ich weiß, worüber ich rede.
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11: Mit Jörg Trotzki, guten Tag. Berlin will im Fall einer erfolgreichen Olympiabewerbung die Eröffnungsfeier auf dem Tempelhofer Feld ausrichten. Dort solle dann eine goldene Pyramide stehen, heißt es. Außerdem sei ein Brückenaufgang geplant, der bis zum Brandenburger Tor und dort bis auf die Höhe der Quadriga reicht, heißt es weiter. Schon morgen will der Senat das Konzept beschließen. Berlin will sich gemeinsam mit Brandenburg, Mecklenburg-Vorpommern und Sachsen für die Olympischen Spiele 2036, 40 oder 44 bewerben. Dies tun auch Hamburg, die Rhein-Ruhr-Region und München. Ende September entscheidet der Deutsche Olympische Sportbund, welches Konzept beim Internationalen Olympischen Komitee eingereicht wird. 4 Monate nach dem schweren Anschlag auf die Berliner Stromversorgung im Südwesten der Stadt hat Wirtschaftssenatorin Franziska Giffey eine erste Bilanz gezogen. So sei die Sicherheit der kritischen Infrastruktur massiv ausgebaut worden, sagte sie dem RBB. Konkret nannte Franziska Giffey eine Verdopplung des Wachschutzes und eine massive Erhöhung der Videoüberwachung an wichtigen Knotenpunkten. Von dem tagelangen Stromausfall Anfang Januar waren in der Spitze bis zu 100.000 Berliner betroffen. Der Brand bei Jüterbock in Brandenburg ist noch nicht unter Kontrolle. Auf dem ehemaligen Truppenübungsplatz dort brennt es seit Freitag. Es ist der bisher größte Brand in Brandenburg in diesem Jahr. Das Feuer hat jetzt eine Fläche von rund 120 Hektar erfasst. Das sind so 150 Fußballfelder. Von der Feuerwehr heißt es, man lasse das Feuer kontrolliert abbrennen. Betreten werden kann das munitionsverseuchte Gelände ja nicht. Es explodiere auch immer wieder Munition, heißt es weiter. Anwohner seien nicht in Gefahr.
0: Dankeschön, Jörg. Ja, und löschender Regen, der ist ja auch in Sicht. Heute Nacht, da kann es zeitweise ein bisschen Regen geben. Bis dahin erstmal trocken, auch wenn immer mehr Wölkchen über uns am Himmel zusammenkommen. Recht warm ist es auf jeden Fall. 22 Grad die aktuelle Temperatur und mild bleibt es auch morgen am Dienstag. 19 Grad erwarten wir maximal. Allerdings auch hier dichte Wolken, immer mal wieder Regen bis in den Abend hinein. Und auch am Mittwoch sehr durchwachsen, immer mal wieder nass und auch echt kalt. 11 Grad erwarten wir hier dann in der Spitze.
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0: 10 Minuten Geduld auf dem Stadtring Richtung Wedding. Zwischen Innsbrucker Platz und Schmargendorf haben wir ein bisschen Stau. An der Kreuzung Prellerweg, Grazer Damm, Munsterdamm in Schöneberg. Da laufen dringende Reparaturarbeiten der Fahrbahn. In den nächsten 3 Tagen gibt es da jeweils von 8 bis 16 Uhr Einschränkungen, zum Beispiel Wegfall von Fahrstreifen und auch Sperrungen von Abbiegemöglichkeiten. Und noch eine Meldung von der Berliner S-Bahn. Im Bereich Springpfuhl läuft ein Polizeieinsatz. Es gibt Einschränkungen auf den Linien S7 und S75. Gehen unterwegs eine gute, vor allem auch sichere Fahrt. Kommen Sie gut an.
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0: Und ich finde gerade heute am Montag, am Tag nach dem langen Wochenende, da passt das ganz gut. Wir wollen gleich mal übers Lachen sprechen. Warum lachen wir denn eigentlich überhaupt und können denn eigentlich auch Tiere lachen? Das und mehr gleich. Unter anderem nach Everything But the Girl, die 90er mit Missing nach Gazebo habe ich jetzt mit I Like Chopin. Einen schönen Montag.

0: Kometenhaft durch den Montag, Udo Lindenberg und Apache 207 auf W98.2 Radio Paradiese. Und wir kümmern uns jetzt mal um ein richtig tolles Thema. Es geht um eins der schönsten Dinge überhaupt. Es geht ums Lachen. Dass das gesund ist, das haben wir alle schon mal gehört. Aber warum ist es denn eigentlich so? Und warum lachen wir überhaupt? Und wieso die einen mehr als die anderen? David Frank aus der Paradiese-Redaktion. David, Lachen macht Spaß, das ist klar. Aber warum lachen wir Menschen denn eigentlich genau?
1: Lachen ist viel mehr als nur Haha. Es ist ein uraltes soziales Signal, das vor der Sprache da war und uns sagt, alles ist sicher, wir gehören zusammen. Und wir Menschen sind da gar nicht mal so exklusiv. Auch im Tierreich wird gekichert. Forscher haben entdeckt, dass Ratten im Ultraschallbereich lachen, wenn man sie kitzelt. Und auch Affen lachen zum Beispiel beim Spielen. Aber mal ehrlich, wir Erwachsene sind im Vergleich zu Kindern echte Lachmuffel. Ein Kind kichert im Schnitt schätzungsweise bis zu 50 Mal am Tag. Wir Erwachsene bringen es gerade mal auf ungefähr 15 Lacher.
0: Ah, 50 Mal, da haben wir schon noch ordentlich Nachholbedarf. Und wenn einer damit anfängt, dann können sich die anderen ja oft auch gar nicht zurückhalten. Warum ist das so? Warum ist Lachen auch irgendwie ansteckend?
1: Das liegt an unseren Spiegelneuronen. Wenn wir jemanden lachen sehen, schaltet unser Gehirn auf Autopilot und kopiert die gute Laune. Und dieses Lachen bewegt einiges in unserem Körper. Wenn du richtig herzlich loslegst, sind über 80 Muskeln beteiligt. Natürlich die meisten im Gesicht, aber auch Rücken und Beine werden aktiviert. Und ein netter Zusatz, wer 10 bis 15 Minuten lang so richtig loslacht, verbrennt bis zu 40 Kalorien.
0: Okay, muss man aber viel lachen, um da den ganzen Bauchspeck wegzulachen. Aber wie sieht's sonst noch aus mit der Gesundheit? Lachen ist ja auch gut für die Psyche, oder?
1: Absolut. Lachen lockert die Muskeln, pumpt Sauerstoff in unseren Körper und flutet uns mit Glückshormonen, während das Stresshormon Cortisol sinkt. Und das Beste, man kann das Gehirn sogar austricksen. Schon wer die Mundwinkel nur für ein paar Minuten künstlich hochzieht, signalisiert dem Körper, wir sind happy. Also egal ob echt oder geübt, Lachen lohnt sich.
0: Ja, das sowieso. Also möglichst viel Lachen heute und eigentlich ja auch jeden Tag. Ist nicht nur gesund, das steckt auch andere wirklich an. Und vielleicht bringe ich Sie jetzt hier auch mit diesem Videoausschnitt zum Lachen. Oder ja, vielleicht steckt das auch an. Ich kann es, glaube ich, ganz gut beweisen damit.
2: So, nachdem heute die Sonne immer mal hinter den Wolken hervorlunzt, habe ich mir mein Lachmotorrad ausgepackt. Und das starte ich jetzt gleich mal mit einem. Ha, ha, ha, ha.

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8: Ich bin Thomas Brockt. Trotz des Tankrabatts, die Spritpreise sind über das Wochenende deutlich gestiegen. Ein Liter Super E10 oder Diesel kosteten im Schnitt gestern um 2,5 Cent mehr als einen Tag davor. SPD-Fraktionschef Miersch ist sauer auf die Mineralölkonzerne.
9: Viele Experten hatten damit schon gerechnet, die Bundesregierung offenbar nicht. Mineralölkonzerne geben den Tankrabatt nicht 1:1 an die Autofahrer weiter. Das könne man sich nicht gefallen lassen, sagte SPD-Fraktionschef Miersch bei NTV. Er könne sich vorstellen, dass die Bundesregierung noch mal nachschärfen wird. Das Kartellamt könnte etwa noch mehr Rechte bekommen. Schon beim ersten Tankrabatt vor 4 Jahren gab es die Kritik, dass der Steuervorteil nicht komplett ankommt beim Kunden. Thomas Bremser, Redaktion.
8: Die USA dementieren, dass die iranischen Streitkräfte ein US-Kriegsschiff angegriffen haben. Das für den Nahen Osten zuständige US-Regionalkommando teilte mit, Berichte iranischer Medien, dass ein Schiff von 2 Raketen getroffen worden sei, seien falsch. Zuvor hatten iranische Nachrichtenagenturen über einen solchen Angriff berichtet. Ebenso, dass US-Militärschiffe daran gehindert wurden, durch die Straße von Hormuz zu fahren. US-Präsident Trump hat für heute eine neue Initiative angekündigt, damit Schiffe, die für den Welthandel wichtige Meerenge verlassen können. Mehr als 3 Jahre sind seit dem spektakulären Golddiebstahl aus dem Kelten- und Römermuseum im oberbayerischen Manching vergangen. Jetzt suchen Ermittler wieder nach dem verschwundenen Großteil der Beute.
10: Am Morgen haben Kunstfahnder begonnen, das Grundstück des Hauptverdächtigen in Plate in Mecklenburg-Vorpommern zu durchsuchen. Auch mit Röntgen- und Radartechnik suchen sie nach dem verschwundenen Gold. Den Ermittlern zufolge gibt es neue Erkenntnisse, dass der Großteil der Beute auf dem Grundstück professionell versteckt worden ist. Es geht unter anderem um 411 Goldmünzen. Der Schatz war im November 2022 gestohlen worden. 4 Täter wurden zu langjährigen Haftstrafen verurteilt. Aus München, Florian Klaus.
8: In einer gemeinsamen Aktion haben SPD, Grüne und Linke ihren Abschied von der Internetplattform X erklärt. X sei in den letzten Jahren im Chaos versunken, hieß es in teilweise wortgleichen Erklärungen der 3 Parteien und Bundestagsfraktionen. Politische Debatten lebten vom Austausch, während X zunehmend Desinformation fördere.
11: Die Wolken über uns, die werden immer dichter. Die Sonne hat es da immer schwerer, wirklich durchzukommen. Heute Nacht, da kommen dann auch ein paar kleine Regentröpfchen mit dazu. Ansonsten haben wir aber milde Temperaturen.

0: 23 Grad messen wir hier in Mitte im Moment. 18 Grad sind es dann morgen am Dienstag. Die Temperaturen also noch weiter okay. Ansonsten den Regenschirm aber am besten mal mitnehmen. Bleibt nämlich sehr durchwachsen. Immer mal wieder Regenschauer, die zu uns runterkommen. Ebenso auch am Mittwoch. Regnerisch, immer mal wieder ja, Regentropfen mit dabei. Außerdem viele dichte Wolken, keine Sonne und am Mittwoch wird es auch echt frisch. 11 Grad bekommen wir hier in und um Berlin. 15 Minuten Stau auf dem Stadtring Richtung Neukölln zwischen Halenseestraße und Detmolder Straße. 10 Minuten auf dem Stadtring Richtung Wedding zwischen Innsbrucker Platz und Schmargendorf. An der Kreuzung Prellerweg, Grazer Damm, Munsterdamm in Schöneberg. Da laufen dringende Reparaturarbeiten an der Fahrbahn. In den nächsten 3 Tagen gibt es da jeweils von 8 bis 16 Uhr Einschränkungen, wie zum Beispiel der Wegfall von Fahrstreifen und auch Sperrungen von Abbiegemöglichkeiten. Und noch eine Meldung aus Mitte. Von 16 bis 17.30 Uhr zieht heute Nachmittag eine Demo entlang der Berolinerstraße, Straße, Karl-Marx-Allee, Alexanderstraße, Memhardstraße, Münzstraße, Weinmeisterstraße, Rosenthaler Straße, Auguststraße, Große Hamburger Straße, Linienstraße, Torstraße und Kleine Hamburger Straße. In diesem Bereich mit Einschränkungen rechnen. Für Ihnen unterwegs eine gute, vor allem auch sichere Fahrt. Kommen Sie gut an.
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0: 3:04, schönen Montagnachmittag, heute am 4. Mai, der May the 4th, also der Star Wars Tag ist heute und das war auch Thema. Heute früh bei uns in der Frühstücksrunde, da hören wir hier gleich nochmal rein.

0: Titanic, shoot. Mit Cowboy Boots und Revolvern durch den Montagnachmittag auf dem 98.2 Radio Paradiso, 12 Minuten nach 3. Und heute ist der Tag der intergalaktischen Raumkämpfe. Keine Ahnung, ob man das wirklich so sagt. Heute ist auf jeden Fall der internationale Star Wars Tag. Und da war auch der beste Freund von Han Solo heute früh bei uns zu Gast. Ja, das war toll. Chewbacca war heute in der Morningshow. Willkommen bei Thorsten Wittke. Und da hat Thorsten uns auch in der Frühstücksrunde so ein kleines Quiz vorbereitet.
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2: Heute großer Star Wars Morgen am 4. Mai. Radio Paradiso Frühstücksrunde heute ein bisschen erweitert. Ich möchte mit euch ein kleines Quiz spielen rund um Star Wars und Raumschiff Enterprise Star Trek. Nämlich, es gibt, glaube ich, schon so ein paar Zitate. Da denkt man so, ja, das, auch wenn ich mich nicht auskenne in Science-Fiction-Filmen und Serien, doch irgendwie kann ich das zuordnen. Das ist doch dieses eine oder das andere. Will ich zumindest mal rausfinden, ob es bei euch auch so ist oder ob ihr daneben liegt. Und Sie können natürlich auch mitraten. So, fangen wir mal an. Erste Zitat. Ich habe ein ganz mieses Gefühl. Star Trek oder Star Wars?
0: Ich glaube Star Wars, gesagt von Han Solo. Han Solo.
3: Ja, Helena. Star Wars, Han Solo, das war doch irgendwie so.
2: Also es stimmt, Star Wars.
4: Okay. Aber ich Han Solo.
2: Und das Witzige ist, in wie vielen Filmen kommt es vor? In den neuen Star Wars Filmen? 9 Stück.
0: 9-mal.
2: Ja, tatsächlich. Das ist ein Running Gag. Das kommt tatsächlich immer wieder vor.
0: Witzig.
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Say You, Say Me hier auf Ihrem 98.2 Radio Paradiso. Und wenn Sie noch was zum Lesen brauchen für hoffentlich dann wieder mehr kommende Sonnentage hier in Berlin, dann kann ich Ihnen sein Buch empfehlen. Lionel Richie hat nämlich ein Buch geschrieben, Ende letzten Jahres. Truly heißt das. Sehr sehenswert, quasi so ein bisschen sein Blick auf seine Karriere und das Showbusiness. Truly gibt's überall im Handel. Sehr lesenswert von Lionel Richie.

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0: viel Liebe für den Montagnachmittag, Stevie Wonder auf 98.2 Radio Paradiso und ein Fest der guten Laune und der Liebe ist ja auch immer der Karneval der Kulturen hier bei uns in Berlin. Der steht jetzt im Mai wieder an, aber die Veranstalter, die wollen da noch ein bisschen Sachen in der Finanzierung klären und fragen da auch nach Spenden. Gleich eins der Themen bei Jörg Trotzki in Hauptstadt kompakt.
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2: Dein Freund ist die Antwort auf deine Not. Äußert dein Freund frei seine Meinung, so fürchte nicht das Nein in deiner Meinung, noch halte mit dem Ja zurück. Und schweigt er, so lasse dein Herz nicht ab, auf das Seine zu lauschen. Denn in der Freundschaft werden alle Gedanken, alle Wünsche und Erwartungen geteilt, ohne Worte und mit einer Freude, die keines Beifalls bedarf.
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10: Mit Jörg Trotzki, guten Tag. Der Karneval der Kulturen feiert in diesem Jahr sein 30-jähriges Jubiläum. Erstmals bitten die Veranstalter um Spenden, um beispielsweise das strenge Sicherheitskonzept und zusätzliche Sanitäranlagen finanzieren zu können. Ziel sei es, 100.000 Euro zu sammeln, heißt es weiter. Am 22. Mai startet der Karneval der Kulturen mit dem Straßenfest in Kreuzberg. Der Höhepunkt ist der Straßenumzug am Pfingstsonntag in Friedrichshain. In Berlin-Mitte ist heute offiziell Baubeginn für eine sogenannte Power-to-Heat-Anlage gewesen. Damit soll überschüssiger Strom aus erneuerbaren Energien in Wärme umgewandelt werden. Der Vorteil sei, dass Solar- und Windkraftanlagen auch dann weiterlaufen könnten, wenn sie mehr Strom produzieren, als in diesem Moment benötigt wird, heißt es. Die Anlage soll in 2 Jahren mit einer Leistung von 120 Megawatt in Betrieb genommen werden. Die Frage nach einem erneuten Versuch, Berlin und Brandenburg zu einem Bundesland zu verschmelzen, stellt sich aktuell nicht. Die Brandenburger lehnen eine Länderehe in einer aktuellen Umfrage mehrheitlich genauso ab wie vor 30 Jahren. Partnerschaften und Zusammenarbeit werden aber für richtig empfunden, heißt es weiter, beim Verkehrsverbund beispielsweise oder bei Verwaltung und Kultur. Erinnern Sie sich noch? Morgen jährt sich zum 30. Mal der Jahrestag der gescheiterten Länderfusion. Auch wenn heute immer wieder betont wird, die Brandenburger hätten Nein gesagt, haben sie ja auch, muss man beim Ja der Berliner schon auch sagen, dass 1996 vor allem die Ossis mehrheitlich gegen die Fusion waren. Die Westberliner hätten die Länderehe mit der Hauptstadt Potsdam befürwortet. Bei den Brandenburgern resultierte das Nein damals vor allem aus der Angst, finanziell untergebuttert zu werden. Berlins Hochnäsigkeit wurde durch Aussagen wie die des damaligen Finanzsenators Sarrazin auch nur noch befeuert, der von der Region als Berlin mit angeschlossener Landschaftspflege sprach.
0: Dankeschön, Jörg. Untergebuttert wird die Sonne jetzt auch so ein bisschen. Viele dichte Wolken sind unterwegs, da kommt sie nicht mehr so gut durch. Die Temperaturen aber weiter angenehm. 22 Grad haben wir im Moment. 18 Grad werden es dann morgen am Dienstag. Insgesamt sehr durchwachsen, immer mal wieder Regen, der zu uns runterkommt über den gesamten Tag hinweg. Und auch am Mittwoch einige Regenwolken unterwegs, wird auch deutlich kühler. 11 Grad bekommen wir hier maximal. 15 Minuten Stau weiter auf dem Stadtring Richtung Neukölln zwischen Halenseestraße und Detmolder Straße. 10 Minuten auf dem Stadtring Richtung Wedding zwischen Innsbrucker Platz und Schmargendorf. An der Kreuzung Prellerweg, Grazer Damm, Munsterdamm in Schöneberg. Da laufen dringende Reparaturarbeiten auf der Fahrbahn. In den nächsten 3 Tagen gibt es da jeweils von 8 bis 16 Uhr Einschränkungen. Und heute von 16 bis 17.30 Uhr zieht eine Demo durch Mitte entlang Berodiner Straße, Karl-Marx-Allee, Alexanderstraße, Memhardstraße bis zur Torstraße und Kleine Hamburger Straße. Müssen Sie mit Einschränkungen rechnen. Ihnen unterwegs eine gute, vor allem auch sichere Fahrt. Kommen Sie gut an.
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0: Und wie können Sie die schöne Erholung vom langen Wochenende möglichst lange frisch halten, dass es nicht heute mit dem Montag schon gleich wieder vorbei ist mit dem frischen Kopf? Einen Tipp vom Profi bekommen Sie gleich hier unter anderem nach Taylor Swift, The Fate of Ophelia und das hier Kate Bush. Macht schon mal ein bisschen Sport gemeinsam. Running Up That Hill. Einen schönen Montag.

0: Taylor Swift, 16 Minuten vor 4 auf Wir machen uns 2 Radio Paradiso und nicht nur das schöne Sommerwetter verabschiedet sich die nächsten Tage von uns, auch die Erholung vom langen Wochenende ist mit dem Montag oftmals wieder vorbei. Aber welche Möglichkeiten gibt es denn zu vermeiden, dass der Stress mit der neuen Arbeitswoche gleich wieder auf 100 hochschnellt? Erholungsexperte und Psychologe Professor Dr. Gerd Kaluser, regelmäßige Pausen, die zu machen ist das A und O, um die Wochenenderholung nicht gleich mal wieder zum Beginn zu verlieren. Was ist denn in diesen kurzen Pausen aber wichtig? Wie sollte ich die gestalten? Was sollte ich da auf jeden Fall machen?
1: Ein entscheidender Punkt, dass ich wirklich in der Pause ein kurzes Detachment schaffe. Also eine kurze innere Distanzierung von dem Arbeitsinhalt, dass ich nicht irgendwie weitermache, auch in der Pause und vielleicht nochmal kurz irgendwie was checke oder regle oder so, sondern das ist wirklich ein kurzer Moment, wo ich Abstand nehme von dem, was mich gerade beansprucht.
0: Okay, also am besten wirklich kurz rausgehen, einen Espresso an der frischen Luft trinken oder kurz das Radio auch lauter aufdrehen. Schöne Musik für die Pause zwischendurch. Vielleicht kurz mal die Augen zumachen. Gibt's jetzt nämlich auch hier von uns und zwar von Seal.

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6: Es ist 16 Uhr.
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8: Ich bin Thomas Brockt. Viele schimpfen über die Politik, die Regierung ist im Umfragetief, Rechtspopulisten sind im Aufwind. Hält die Demokratie das aus? Eine groß angelegte Befragung der Bertelsmann Stiftung kommt zu dem Schluss, es gibt keinen Grund für Alarmismus.
9: Die allermeisten, also mehr als 80%, die stehen hinter dem Prinzip liberale Demokratie. Ein enorm hoher Wert, sagen die Studienmacher. Das Problem, die Praxis, also wie die Demokratie funktioniert, da sind viele skeptisch. Vor allem den Parteien bescheinigen sie eine ziemlich miese Performance. Unterm Strich aber, so die Studie, stehe die Demokratie trotz einiger Defizite hier bei uns auf einem stabilen Fundament. Claudia Wächter, Nachrichtenredaktion.
8: Zwei Handelsschiffe, die unter US-Flagge fahren, haben nach Angaben des US-Militärs die Straße von Hormuz passiert. Sie setzten ihre Reise nun sicher fort, teilte das zuständige US-Regionalkommando mit. Das US-Militär sprach von einem ersten Schritt im Rahmen der von Präsident Trump angekündigten neuen US-Initiative, die darauf abzielt, die für den weltweiten Ölhandel wichtige Meerenge wieder freizumachen. Trotz des Tankrabatts, die Spritpreise sind über das Wochenende deutlich gestiegen. Ein Liter Super E10 oder Diesel kosteten im Schnitt gestern um 2,5 Cent mehr als einen Tag davor. SPD-Fraktionschef Miersch ist sauer auf die Mineralölkonzerne.
10: Viele Experten hatten damit schon gerechnet, die Bundesregierung offenbar nicht. Mineralölkonzerne geben den Tankrabatt nicht 1:1 an die Autofahrer weiter. Das könne man sich nicht gefallen lassen, sagte SPD-Fraktionschef Miersch bei NTV. Er könne sich vorstellen, dass die Bundesregierung noch mal nachschärfen wird. Das Kartellamt könnte etwa noch mehr Rechte bekommen. Schon beim ersten Tankrabatt vor 4 Jahren gab es die Kritik, dass der Steuervorteil nicht komplett ankommt beim Kunden. Thomas Bremser, Redaktion.
8: Mehr als 3 Jahre nach dem Diebstahl eines Goldschatzes aus einem Museum im oberbayerischen Manching suchen Ermittler wieder nach dem verschwundenen Großteil der Beute. Sie vermuten, dass das fehlende Gold auf dem Grundstück des Hauptverdächtigen und seiner Partnerin in Plate in Mecklenburg-Vorpommern versteckt ist. Der Goldschatz war im November 2022 gestohlen worden. 4 Täter wurden festgenommen und zu langjährigen Haftstrafen verurteilt.
11: Sonnenwolken gibt's weiter im Mix heute.

0: Montagnachmittag. Die Temperaturen super. 22 Grad messen wir im Moment. Allerdings werden die Wolken dann vor allem heute Nacht ziemlich dicht. Immer mal wieder Regenwolken mit dabei. 13 bis 17 Grad die milden Tiefstwerte. Und auch morgen am Dienstag noch gute Temperaturen. 18 Grad bei ansonsten allerdings vielen dichten Regenwolken über den ganzen Tag hinweg. Bleibt es für uns durchwachsen. Ebenso auch am Mittwoch immer mal wieder Regen bei auch deutlich kühleren 11 Grad in und um Berlin. 15 bis 20 Minuten Stau auf dem Stadtring Richtung Neukölln. Zwischen Hallenseestraße und Detmolder Straße brauchen Sie Geduld. 10 Minuten sind es auf dem Stadtring Richtung Wedding zwischen Innsbrucker Platz und Schmargendorf. Und an der Kreuzung Prellerweg, Grazer Damm und Munsterdamm in Schöneberg. Da laufen dringende Reparaturarbeiten auf der Fahrbahn. In den nächsten 3 Tagen gibt es hier jeweils von 8 bis 16 Uhr Einschränkungen, wie der Wegfall von Fahrstreifen oder auch Sperrungen von Abbiegemöglichkeiten. Gehen unterwegs eine gute, vor allem auch sichere Fahrt. Kommen Sie gut an.
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0: Um 4 Minuten nach 4 Schnapszahl am Montagnachmittag. Schön, dass Sie bei uns sind. Hier auf 98.2 Radio Paradiso. Gut gelaunt und entspannt durch den Montag nach dem langen Wochenende jetzt mit den 80ern. Hier ist Tina Turner, Private Dancer.

0: Leonie, don't worry, um gleich 4:11. Schönen Montagnachmittag.
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2: 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Chewie, was hast du denn am Wochenende eigentlich gemacht? Baumblütenfest, Werder? Und bei der Formel E bist du auch dabei gewesen. Okay, super, die sind aber nicht in Lichtgeschwindigkeit geflogen. Aber das Wetter war ja auch toll, oder? Ja, da habe ich mich auch gefreut. So schön sonnig. Morgen allerdings, da soll es ein paar Regenschauer geben. Ja, also muss man ja nicht böse sein deswegen. Für die Pflanzen ist es doch gut. Ja, siehst du. 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

Cool in the Gang auf dem 98.2 Radio Paradiso. 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

0: Gestern sind die Eisbären erneut deutscher Eishockeymeister geworden. Heute haben sie den Abschied ihres Meistertrainers verkündet. Gleich eins der Themen bei Jörg Trotzki in Hauptstadt kompakt.
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2: Papst Johannes der 23. Die 10 Gebote der Gelassenheit. Das 2. Gebot, Sorgfalt. Nur für heute werde ich größten Wert auf mein Auftreten legen und vornehm sein in meinem Verhalten. Ich werde niemanden kritisieren. Ja, ich werde nicht danach streben, die anderen zu korrigieren oder zu verbessern. Nur mich selbst.
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9: Michael Trotzki, guten Tag. Erstmals soll ein Radweg in Berlin wieder verschwinden. Die Senatsverwaltung für Verkehr sagt, auf der Straße unter den Eichen, Höhe Botanischer Garten in Steglitz, sollen wieder zwei Fahrstreifen für den Autoverkehr entstehen, indem der Radweg zurückgebaut wird. Begründet wird der Schritt mit den täglichen Staus und den Problemen an der Kreuzung zur A103. Der RBB meldet weiter, Fußgänger und Radfahrer sollen sich nun dort künftig wieder einen gemeinsamen Weg teilen. SPD, Grünen und Linke ziehen sich vom Social-Media-Portal X zurück. Der Internetdienst sei in den letzten Jahren im Chaos verschwunden, heißt es auf den Portalen der Parteien sowie bei führenden Vertretern. Vor 3 Jahren hatte Tesla-Chef Elon Musk den Internetdienst Twitter gekauft und später in X umbenannt. Weil er die Schutzmechanismen gegen Desinformationen gezielt zurückfahren ließ, hatte dies zu weltweiten Protesten geführt. Im Eishockey haben die Eisbären Berlin einen Tag nach der Titelverteidigung den Abschied ihres Meistertrainers Serge Aubin verkündet. Der Kanadier, der die Eisbären 5-mal in den letzten 6 Jahren zum Meister machte, wird neuer Cheftrainer des SC Bern in der Schweizer National League. Auch Nationalspieler Marcel Nöbels verlässt nach 12 Jahren die Eisbären. Mehrere Medien berichten, Nöbels geht zu den Kölner Haien. Der ehemalige Formel-1-Pilot Alessandro Zanardi ist tot. Er starb im Alter von 59 Jahren, teilte seine Familie mit. Zwischen 1991 und 1999 war Zanardi bei mehr als 40 Rennen in der Formel 1 mit dabei. Nach dem Ende seiner Karriere verunglückte er 2001 nach einem Boxenstopp auf dem Lausitzring in Brandenburg schwer. Ihm mussten beide Beine amputiert werden. Mehrere Wochen wurde Zanardi im Unfallkrankenhaus Berlin-Marzahn behandelt. Alessandro Zanardi fing danach im Behindertensport mit dem Radsport an und gewann mehrfach mit dem Handbike Gold und Silber.
0: Dankeschön, Jörg. Es sind einige Wolken unterwegs, zwischendurch ein bisschen Sonne für uns. Bleibt erstmal trocken heute Nachmittag, auch zum Start in den Feierabend heute Nacht. Da sind dann zeitweise leichte Regenschauer mit dabei. Die tiefsten Werte zwischen 13 und 17 Grad heute Nacht. Bleibt also weiter mild und auch morgen am Dienstag alles andere als kalt. 18 Grad erwarten wir als Tagestoptemperatur, dazu allerdings viele dichte Wolken. Immer mal wieder Regen für uns. Die Sonne hält sich morgen zurück, ziemlich durchwachsen. Den Regenschirm am besten mal mitnehmen, ebenso auch am Mittwoch. Viele Wolken, immer mal wieder Regen und hier wird es auch deutlich kühler. 11 Grad bekommen wir in der Spitze. 15 Minuten extra Geduld auf dem Stadtring Richtung Neukölln. Zwischen Halenseestraße und Detmolder Straße haben wir ein bisschen Stau. 10 Minuten auf dem Stadtring Richtung Wedding. Zwischen Innsbrucker Platz und Schmargendorf. An der Kreuzung Prellerweg, Grazerdamm und Munsterdamm in Schöneberg. Da laufen dringende Reparaturarbeiten an der Fahrbahn. In den nächsten 3 Tagen gibt es jeweils von 8 bis 16 Uhr Einschränkungen, wie zum Beispiel der Wegfall von Fahrstreifen und auch Sperrungen von Abbiegemöglichkeiten. Und noch bis 17.30 Uhr zieht eine Demo durch Mitte entlang der Berolinerstraße, Karl-Marx-Allee, Alexanderstraße, Memhardt-Straße bis zur Torstraße und Kleine Hamburger Straße. Hier müssen Sie heute Nachmittag bis in den Feierabend mit Einschränkungen rechnen. Ihnen unterwegs eine gute, vor allem auch sichere Fahrt. Kommen Sie gut an.
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0: Und das ist eigentlich eine spannende Frage. Warum finden wir gerade tragische Liebesgeschichten so faszinierend? Warum ziehen die uns irgendwie mehr an? Und warum braucht auch nicht jede große Liebe ein Happy End, um unvergessen zu bleiben? Darum geht's gleich bei Beziehungsexperte Hergen von Hochting hier bei uns in der Coaching-Etage. Direkt nach Phil Collins, You'll Be In My Heart. Und jetzt gehen wir in die 80er aus dem Jahr 85, die Pet Shop Boys. Mit West End Guts.

0: Wir schwingen wie Tarzan mit Tarzan-Musik durch den Montagnachmittag hindurch. Phil Collins, You'll Be In My Heart. Kommen Sie gut durch den Montag, gleich mit Gracie Abrams und That's So True.
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2: Wenn es wirklich Liebe ist. Wenn Sie auf Happy End stehen, empfehle ich Ihnen Pretty Woman. Viele Liebesgeschichten sind jedoch so tragisch, dass sie fast wehtun und genau deshalb bleiben sie unvergessen. Die Legende von Tristan und Isolde ist so eine. Sie erzählt von einer Liebe, die von Anfang an zum Scheitern verurteilt ist. Tristan, der tapfere Ritter, bringt Isolde als Braut für seinen Onkel, König Marke, nach Cornwall. Doch dummerweise trinken die beiden unterwegs einen Liebestrank und das Schicksal nimmt seinen Lauf. Sie können nicht miteinander, aber auch nicht ohne einander. Heimliche Treffen, tiefe Sehnsucht, verhängnisvolle Missverständnisse. Das perfekte Rezept für ein episches Drama. Am Ende sterben beide, weil sie ihre Liebe nicht leben konnten. Vom psychologischen Standpunkt her haben wir hier es mit einer klassischen Romeo- und Julia-Dynamik zu tun. Die Liebe wird idealisiert, weil sie unerreichbar ist. Und genau das macht sie so intensiv. Untersuchungen zeigen, dass unser Gehirn besonders stark auf das reagiert, was wir nicht haben können. Vielleicht erklärt das, warum wir tragische Liebesgeschichten so faszinierend finden. Doch diese Geschichte geht noch ein wenig tiefer. Sie zeigt uns, dass Liebe nicht immer logisch ist. Dass sie uns manchmal auf Wege führt, die wir nicht kontrollieren können. Moderne Studien zu romantischen Anziehungen belegen, dass emotionale Intensität oft mit Hindernissen zunimmt. Vielleicht sind es gerade die Unmöglichkeiten, die eine Liebe unsterblich machen, zumindest in unserer Vorstellung. Und genau deshalb überlebt diese Legende seit Jahrhunderten. Sie zeigt uns, dass nicht jede große Liebe ein Happy End braucht, um unvergessen zu bleiben. So sah das auch der Schriftsteller Victor Hugo. Je größer die Liebe, desto tragischer das Schicksal.
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2: Und wenn Sie eine persönliche Beratung wünschen, schreiben Sie mich gerne an unter www.beziehungscoach-berlin.de.

Tony Carey auf dem 98.2 Radio Paradiso. Und wenn ich hier aus meinem Room with a View aus dem Studiofenster schaue, dann ja, sehe ich da schon einige Wolken und da wird auch dann die nächsten Tage so ein bisschen Regen runterkommen. Heute Nacht geht es schon los, zeitweise leichter Regen. Ich finde, man spürt es auch, das liegt schon in der Luft. Morgen am Dienstag, ab dem Mittag vor allem, immer mal wieder nass. Die Temperaturen aber erstmal weiter mild. 19 Grad morgen, maximal 11 Grad werden es dann am Mittwoch. Das ist der kälteste Tag der Woche. Ist schon echt frisch. Dazu weiter einige Wolken, immer mal wieder Regen. Ab dem Donnerstag dann langsam wieder ein bisschen milder. 13 Grad bleibt weiter bewölkt. Ab dem Freitag kommt die Sonne wieder ein bisschen zurück. 18 Grad bekommen wir hier maximal. Und der Samstag stand jetzt freundlich. Viel Sonne, wenig Wolken und dann wieder Top-Temperaturen von knapp unter 20 Grad.

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5: Ich bin Thomas Brockt. Mehr als 2000 Handelsschiffe stecken teilweise seit Wochen in der Straße von Hormuz fest, darunter mindestens 75 Öltanker. Die USA wollen heute eine Initiative starten, um ihnen die Durchfahrt zu ermöglichen. Der Iran warnte die USA aber bereits vor Aktionen in der strategisch wichtigen Meerenge.
6: Ein Krieg der Worte geht den maritimen Aktionen in der Straße von Hormuz voraus. Die USA behaupten, zwei Handelsschiffen unter US-Flagge die Durchfahrt ermöglicht zu haben. Der Iran aber behauptet auch, zwei US-Zerstörer gehindert zu haben, in die Straße von Hormuz einzufahren. Weitere Berichte schwirren umher. So will der Iran ein US-Kriegsschiff mit Raketen beschossen haben. Die US-Seite bestreitet das. Kein Schiff der US-Marine sei getroffen worden. Überprüfen lässt sich das alles auf die Schnelle nicht. Aus den USA, Tina Eck.
5: Die Spritpreise enttäuschen derzeit viele Autofahrer, die durch den Tankrabatt eine stärkere Entlastung erwartet hatten. Nach einem deutlichen Rückgang am ersten Tag der Steuersenkung geht es an den Zapfsäulen tendenziell wieder bergauf. Das zeigen Zahlen des ADAC und des Bundeskartellamts. Bereits gestern waren Superbenzin und Diesel pro Liter im bundesweiten Schnitt nur noch zwischen 10 und 11 Cent billiger als am letzten Tag vor dem Start des Rabatts. Also deutlich weniger als die 16,7 Cent pro Liter, um die Steuern vorübergehend gesenkt wurden. Die Demokratie hat einer Studie zufolge in Deutschland breiten Rückhalt, auch wenn viele Bürgerinnen und Bürger in der Praxis Schwächen sehen. Das geht aus dem aktuellen Demokratiemonitor der Bertelsmann Stiftung hervor.
7: Die allermeisten, also mehr als 80%, die stehen hinter dem Prinzip liberale Demokratie. Ein enorm hoher Wert, sagen die Studienmacher. Das Problem, die Praxis, also wie die Demokratie funktioniert, da sind viele skeptisch. Vor allem den Parteien bescheinigen sie eine ziemlich miese Performance. Unterm Strich aber, so die Studie, stehe die Demokratie trotz einiger Defizite hier bei uns auf einem stabilen Fundament. Claudia Wächter, Nachrichtenredaktion.
5: Mehr als 3 Jahre nach dem Diebstahl eines Goldschatzes aus einem Museum im oberbayerischen Manching suchen Ermittler wieder nach dem verschwundenen Großteil der Beute. Sie vermuten, dass das fehlende Gold auf dem Grundstück des Hauptverdächtigen und seiner Partnerin in Plate in Mecklenburg-Vorpommern versteckt ist. Der Goldschatz war im November 2022 gestohlen worden. 4 Täter wurden festgenommen und zu langjährigen Haftstrafen verurteilt.
8: Ist schon noch ziemlich warm zum Start jetzt in den Feierabend. 22 Grad die aktuelle Temperatur. Sonne und Wolken wechseln sich weiter munter ab. Die Wolken werden aber dichter. Heute Nacht bringen sie uns dann auch die ersten Regentropfen mit. Und morgen am Dienstag insgesamt ziemlich durchwachsen über den gesamten Tag. Immer mal wieder Regen, die Temperaturen aber erstmal mild. 18 Grad erwarten wir maximal. Am Mittwoch, da ist es dann der kälteste Tag der Woche. 11 Grad, die Tagestop-Temperatur. Ansonsten auch hier viele dichte Wolken und immer mal wieder Regen. Auf den Straßen sieht's aber ganz gut aus. 10 Minuten Stau gibt's auf dem Stadtring Richtung Neukölln zwischen Hallenseestraße und Detmolder Straße. Ebenso auf dem Stadtring Richtung Wedding zwischen Innsbrucker Platz und Schmargendorf. Und noch die nächste halbe Stunde zieht eine Demo durch Mitte. Und zwar entlang der Berolina Straße, Karl-Marx-Allee, Alexanderstraße, Memhardstraße bis zur Torstraße und Kleine Hamburger Straße. Also da doch die nächsten 30 Minuten mit Einschränkungen rechnen. Und noch eine Meldung von der Berliner S-Bahn wegen einer technischen Störung am Zug. Und zwar in Friedrichstraße kommt es auf den Linien S3, S5, S7 und S9.

0: zu Verspätungen und einzelnen Ausfällen. Ihnen unterwegs eine gute, vor allem auch sichere Fahrt. Kommen Sie gut an.
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0: Ja, die nächsten Tage sind dann leider nicht mehr so sonnig und sommerlich, aber auch zu Hause werden wir bestens unterhalten. In diesem Monat geht nämlich zum Beispiel die Serie Yellowstone mit einem Spin-off weiter. Alles zu den Serienstarts jetzt im Mai hören Sie gleich hier. Unter anderem nach guter Laune Musik, die habe ich jetzt aus den späten 80ern. Roy Orbison für Sie, You Got It.

The Weeknd. Frische, gute Laune am Montag Feierabend. Less than zero. 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

0: Ronan Keating, When You Say Nothing At All auf dem 98.2 Radio Paradiso. Und nach dem schönen Frühsommerwetter gibt es jetzt im Verlauf der Woche eher durchwachsenes Wetter für uns schon morgen. Regenwolken, am Mittwoch sind es dann auch nur noch 11 Grad bei uns in und um Berlin. Da ist es doch ganz gut, dass es auch neues Futter fürs Heimkino gibt. Auch jetzt im Mai starten nämlich einige spannende Serien bei den Streamern. Tom Schilling ist zum Beispiel wieder als sympathischer Mörder in Achtsam Morden unterwegs. Und LOL, Last One Laughing, geht auch in die 7. Runde schon. Und, da bin ich auch super heiß drauf, Yellowstone geht irgendwie in die Fortsetzung. Alles zu den Serienstarts jetzt im Mai. Gibt's von meinem lieben Kollegen Thomas Bremser.
1: Was für ein Tag.
2: Nach dem Ende der Western-Saga Yellowstone geht die Geschichte jetzt weiter. Zumindest für das Paar Beth und Whip. In Dutton Ranch sehen Fans, wie sie ihren Neuanfang wagen.
3: Willkommen in Texas.
2: Mit ihrem Ziehsohn Carter müssen die beiden sich wieder gegen skrupellose Konkurrenz behaupten. Dutton Ranch startet am 15. auf Paramount Plus.
1: Eine schöne Sache, so ein Vermächtnis. Doch nur, wenn es fortbesteht.
4: Ich will, dass Sie etwas für mich stehlen. Ein Gemälde von Leonardo da Vinci. Die Dame mit dem Hermelin.
2: Der Haus des Geldes Ableger um Kunsträuber Berlin geht weiter. In Berlin und die Dame mit dem Hermelin zieht es sein Team nach Sevilla.
4: Du ziehst uns alle in einen waghalsigen Plan und nur wegen deiner Überheblichkeit.
2: Während die Gruppe den Diebstahl vorbereitet, verfolgt Berlin ein persönliches Ziel. Er will sich an denen rächen, die ihn unterschätzt haben. Die neue Berlin-Staffel ab dem 15. auf Netflix.
5: Wir fahren rein.
6: Für den größten Raubzug der Geschichte.
7: Willkommen in The Burrows. Wo Sie die schönste Zeit Ihres Lebens haben.
2: The Burrows ist die neue Science-Fiction-Serie der Duffer-Brüder, den Machern von Stranger Things.
8: Sehen Sie das auch?
9: Ja, ich sehe es.
2: In einer idyllischen Wohnsiedlung für Senioren lauern geheimnisvolle Rätsel und böse Kreaturen.
10: Heilige Scheiße, was haben Sie damit vor?
11: Ich werde es abknallen.
10: Warte, warte!
2: The Burrows ist auf den ersten Blick so wie Stranger Things, nur mit Senioren statt Teenies. Ab dem 21. bei Netflix.
12: Es gibt Wunder in The Burrows.
13: Du weißt doch schon, wie es endet.
12: Gut, dann fang von vorne an.
2: Spider-Noir spielt im Spider-Man-Universum. Oscar-Preisträger Nicolas Cage spielt im New York der 30er Jahre ein Privatdetektiv, der gleichzeitig ein Superheld ist.
14: Was ist mit ihm passiert?
13: Ich habe ein paar Typen in einer Bar vermöbelt.
2: Er bekommt es gleich mit mehreren Marvel-Bösewichten zu tun. Fans können die Serie entweder in Schwarz-Weiß gucken oder in Farbe. Spider-Noir ab dem 27. bei Prime Video.
15: Woran denken Sie gerade?
13: Ich habe eine kleine Existenzkrise, um ehrlich zu sein.
0: Oh Mann, da ist richtig viel Gutes mit dabei. Dankeschön, Thomas, für die Infos. Also auch für Regentage zwischendurch sind wir zu Hause richtig gut versorgt.

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0: Ah, ich finde das schon echt cool. Und wir können ja mal ein bisschen träumen. Wenn die Olympischen Spiele tatsächlich in Zukunft mal hier bei uns in Berlin stattfinden sollten, dann steht jetzt auch fest, wo denn die Eröffnungsfeier geplant ist. Und wo genau, das hören Sie gleich bei Jörg Trotzki in Hauptstadt kompakt.
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2: Die evangelische Theologin Margot Kessmann predigt am Neujahrstag 2010 in der Dresdner Frauenkirche. Mutig und direkt ruft sie zu mehr Engagement für den Frieden auf.
3: Nichts ist gut in Afghanistan. All diese Strategien, sie haben uns lange darüber hinweggetäuscht, dass Soldaten nun einmal Waffen benutzen und eben auch Zivilisten getötet werden. Wir brauchen Menschen, die nicht erschrecken vor der Logik des Krieges, sondern ein klares Friedenszeugnis in der Welt abgeben. Gegen Gewalt und Krieg aufbegehren und sagen, die Hoffnung auf Gottes Zukunft gibt mir schon hier und jetzt den Mut, von Alternativen zu reden und mich dafür einzusetzen. Manche finden das naiv. Ich bin nicht naiv. Wir brauchen mehr Fantasie für den Frieden, für ganz andere Formen, Konflikte zu bewältigen. Das kann manchmal mehr bewirken als alles abgeklärte Einstimmen in den vermeintlich so pragmatischen Ruf zu den Waffen.
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10: Mit Jörg Trotzki, guten Tag. Berlin will im Fall einer erfolgreichen Olympiabewerbung die Eröffnungsfeier auf dem Tempelhofer Feld ausrichten. Dort solle dann eine goldene Pyramide stehen, heißt es. Außerdem sei ein Brückenaufgang geplant, der bis zum Brandenburger Tor und dort bis auf die Höhe der Quadriga reicht, heißt es weiter. Schon morgen will der Senat das Konzept beschließen. Berlin will sich gemeinsam mit Brandenburg, Mecklenburg-Vorpommern und Sachsen für die Olympischen Spiele 2036, 40 oder 44 bewerben. Dies tun auch Hamburg, die Rhein-Ruhr-Region und München. Ende September entscheidet der Deutsche Olympische Sportbund, welches Konzept beim Internationalen Olympischen Komitee eingereicht wird. 4 Monate nach dem schweren Anschlag auf die Berliner Stromversorgung im Südwesten der Stadt hat Wirtschaftssenatorin Franziska Giffey eine erste Bilanz gezogen. So sei die Sicherheit der kritischen Infrastruktur massiv ausgebaut worden, sagte sie dem RBB. Konkret nannte Franziska Giffey eine Verdopplung des Wachschutzes und eine massive Erhöhung der Videoüberwachung an wichtigen Knotenpunkten. Von dem tagelangen Stromausfall Anfang Januar waren in der Spitze bis zu 100.000 Berliner betroffen. Der Brand bei Jüterbock in Brandenburg ist noch nicht unter Kontrolle. Auf dem ehemaligen Truppenübungsplatz dort brennt es seit Freitag. Es ist der bisher größte Brand in Brandenburg in diesem Jahr. Das Feuer hat jetzt eine Fläche von rund 120 Hektar erfasst. Das sind so 150 Fußballfelder. Von der Feuerwehr heißt es, man lasse das Feuer kontrolliert abbrennen. Betreten werden kann das munitionsverseuchte Gelände ja nicht. Es explodiere auch immer wieder Munition, heißt es weiter. Anwohner seien nicht in Gefahr.
0: Dankeschön, Jörg. Ist noch recht freundlich für uns. Sonne und Wolken wechseln sich weiter. Munter ab heute Nacht werden die Wolken aber immer dichter und bringen uns dann auch die ersten Regentropfen mit. 22 Grad die aktuelle Temperatur, 13 bis 17 Grad die tiefsten Werte heute Nacht und auch morgen am Dienstag insgesamt durchwachsen. Viele Regenwolken unterwegs, 18 Grad erwarten wir maximal und den kältesten Tag der Woche, den gibt es dann am Mittwoch, 11 Grad die Top-Temperatur, dazu weiter viele dichte Wolken und immer mal wieder Regen. 10 Minuten Geduld noch auf dem Stadtring Richtung Neukölln. Zwischen Halenseestraße und Detmolder Straße haben wir ein bisschen Stau. Ebenso auf dem Stadtring Richtung Wedding zwischen Innsbrucker Platz und Schmargendorf. Im Tiergartentunnel in Richtung Kreuzberg ist in Höhe Invalidenstraße ein Fahrzeug liegen geblieben. Hier bitte einmal Vorsicht und wir haben noch eine Meldung von der Berliner S-Bahn. Nach einer technischen Störung am Zug in Friedrichstraße kommt es auf den Linien S3, S5, S7 und S9 noch zu Verspätungen und einzelnen Ausfällen. Ansonsten sieht's ganz gut aus. Ihnen unterwegs eine gute und möglichst freie Fahrt.
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0: Und ich finde, gerade heute am Montag, am Tag nach diesem wunderschönen langen Wochenende, da passt es ganz gut. Wir wollen gleich mal übers Lachen sprechen. Warum lachen wir überhaupt und können denn eigentlich auch Tiere lachen? Lachen die vielleicht ein bisschen anders? Das und mehr gleich Thema hier bei uns. Unter anderem nach Lisa Stansfield, All Around the World, Calum Scott, Whitney Houston, grandioses Duett der besonderen Sorte, I Wanna Dance with Somebody und das hier Climie Fisher. Love changes everything.

in den Feierabend. Calum Scott, Whitney Houston auf Wir machen uns nicht zwei. 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

0: Lisa Stansfield auf dem 98.2 Radio Paradiso. Und wir kümmern uns jetzt mal um ein richtig schönes, tolles Thema. Es geht um eines der schönsten Dinge überhaupt. Es geht ums Lachen. Und dass das gesund ist, das haben wir alle schon mal gehört. Aber warum ist das denn eigentlich so? Warum lachen wir denn überhaupt? Und warum lachen die einen mehr als die anderen? David Frank aus der Paradiso-Redaktion. David, Lachen macht einfach Spaß. Aber warum lachen wir, warum lachen Menschen überhaupt?
1: Lachen ist viel mehr als nur Haha. Es ist ein uraltes soziales Signal, das vor der Sprache da war und uns sagt, alles ist sicher, wir gehören zusammen. Und wir Menschen sind da gar nicht mal so exklusiv. Auch im Tierreich wird gekichert. Forscher haben entdeckt, dass Ratten im Ultraschallbereich lachen, wenn man sie kitzelt. Und auch Affen lachen zum Beispiel beim Spielen. Aber mal ehrlich, wir Erwachsene sind im Vergleich zu Kindern echte Lachmuffel. Ein Kind kichert im Schnitt schätzungsweise bis zu 50 Mal am Tag. Wir Erwachsene bringen es gerade mal auf ungefähr 15 Lacher.
0: Ah, 50 Mal, da haben wir schon noch ordentlich Nachholbedarf. Und wenn einer damit anfängt, dann können sich die anderen ja oft auch gar nicht zurückhalten. Warum ist das so? Warum ist Lachen auch irgendwie ansteckend?
1: Das liegt an unseren Spiegelneuronen. Wenn wir jemanden lachen sehen, schaltet unser Gehirn auf Autopilot und kopiert die gute Laune. Und dieses Lachen bewegt einiges in unserem Körper. Wenn du richtig herzlich loslegst, sind über 80 Muskeln beteiligt. Natürlich die meisten im Gesicht, aber auch Rücken und Beine werden aktiviert. Und ein netter Zusatz, wer 10 bis 15 Minuten lang so richtig loslacht, verbrennt bis zu 40 Kalorien.
0: Okay, muss man aber viel lachen, um da den ganzen Bauchspeck wegzulachen. Aber wie sieht's sonst noch aus mit der Gesundheit? Lachen ist ja auch gut für die Psyche, oder?
1: Absolut. Lachen lockert die Muskeln, pumpt Sauerstoff in unseren Körper und flutet uns mit Glückshormonen, während das Stresshormon Cortisol sinkt. Und das Beste, man kann das Gehirn sogar austricksen. Schon wer die Mundwinkel nur für ein paar Minuten künstlich hochzieht, signalisiert dem Körper, wir sind happy. Also egal ob echt oder geübt, Lachen lohnt sich.
0: Ja, das sowieso. Also möglichst viel Lachen, heute und eigentlich ja auch jeden Tag. Ist nicht nur gesund, das steckt auch andere wirklich an. Und vielleicht bringe ich Sie jetzt hier auch mit diesem Videoausschnitt zum Lachen. Oder ja, vielleicht steckt das auch an. Ich kann es, glaube ich, ganz gut beweisen damit.
2: So, nachdem heute die Sonne immer mal hinter den Wolken hervorlunzt, habe ich mir mein Lachmotorrad ausgepackt. Und das starte ich jetzt gleich mal mit einem. 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
5: Ich bin Thomas Brockt. Kurz vor ihrem ersten Jahr im Amt steckt die schwarz-rote Bundesregierung im Umfragetief. Kanzler Merz hat mehr Kompromissbereitschaft vom Koalitionspartner SPD gefordert. Fraglich ist, ob das reicht, um die Kurve zu kriegen.
6: Wir können Kompromiss, das habe man bewiesen, sagt die SPD und ist wenig angetan von Merz' Forderungen. Es brodelt also weiter, man streitet, wer wen blockiert und damit auch die schwierigen Reformprojekte der Regierung. Aber aus allen Ecken hört man, wir müssen uns zusammenraufen. Die Mehrheit der Wähler glaubt allerdings nicht daran, dass die Koalition noch lange hält. Luft verschaffen würde Schwarz-Rot Wirtschaftswachstum. Aber das ist auch nicht in Sicht. Claudia Wächter, Nachrichtenredaktion.
5: Die Spritpreise enttäuschen derzeit viele Autofahrer, die durch den Tankrabatt eine stärkere Entlastung erwartet hatten. Nach einem deutlichen Rückgang am ersten Tag der Steuersenkung geht es an den Zapfsäulen tendenziell wieder bergauf. Das zeigen Zahlen des ADAC und des Bundeskartellamts. Bereits gestern waren Superbenzin und Diesel pro Liter im bundesweiten Schnitt nur noch zwischen 10 und 11 Cent billiger als am letzten Tag vor dem Start des Rabatts. Also deutlich weniger als die 16,7 Cent pro Liter, um die Steuern vorübergehend gesenkt wurden. Mehr als 2000 Handelsschiffe stecken teilweise seit Wochen in der Straße von Hormuz fest, darunter mindestens 75 Öltanker. Die USA wollen heute eine Initiative starten, um ihnen die Durchfahrt zu ermöglichen. Der Iran warnte die USA aber bereits vor Aktionen in der strategisch wichtigen Meerenge.
7: Ein Krieg der Worte geht den maritimen Aktionen in der Straße von Hormuz voraus. Die USA behaupten, zwei Handelsschiffen unter US-Flagge die Durchfahrt ermöglicht zu haben. Der Iran aber behauptet auch, zwei US-Zerstörer gehindert zu haben, in die Straße von Hormuz einzufahren. Weitere Berichte schwirren umher. So will der Iran ein US-Kriegsschiff mit Raketen beschossen haben. Die US-Seite bestreitet das. Kein Schiff der US-Marine sei getroffen worden. Überprüfen lässt sich das alles auf die Schnelle nicht. Aus den USA, Tina Eck.
5: In einer gemeinsamen Aktion haben SPD, Grüne und Linke ihren Abschied von der Internetplattform X erklärt. X sei in den letzten Jahren im Chaos versunken, hieß es in teilweise wortgleichen Erklärungen der drei Parteien und Bundestagsfraktionen. Politische Debatten lebten vom Austausch, während X zunehmend Desinformation fördere.
8: Ja, das schöne Wetter, das macht jetzt leider erstmal eine Pause. Schon heute Nacht immer mal wieder Regentröpfchen, die zu uns runterkommen. Für die Natur ist das gar nicht mal so schlecht und die Temperaturen bleiben auch morgen am Dienstag erstmal weiter mild. 19 Grad erwarten wir maximal. Allerdings sind einige Wolken unterwegs, ab dem Mittag vor allem immer mal wieder Regen, der zu uns runterkommt. Bleibt dann auch eigentlich durchgängig so bis in den Abend hinein und auch am Mittwoch wechselhaftes Wetter. Viele dichte Wolken, immer mal wieder Regen und hier wird es dann deutlich kühler. 11 Grad bekommen wir zur Wochenmitte maximal.
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8: Einen schönen Montag, Feierabend, heute am 4. Mai, also May the 4th, der offizielle Star Wars Tag. Der ist heute und den haben wir auch heute früh in der Morning Show. Willkommen bei Thorsten Wittke in unserer Frühstücksrunde mit einem kleinen Quiz. Ich sag mal, gebührend gefeiert und zelebriert. Da hören wir hier auch gleich noch.

0: 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Einen schönen Montagabend. Und heute früh, da war jemand da. Und zwar jemand ganz Besonderes zum weltweiten Star Wars Tag. Und zwar er hier. Chewbacca hat Thorsten in der Morningshow. Willkommen bei Thorsten Wittke. So ein bisschen von seinem langen Maiwochenende erzählt. Und wir haben uns auch ein bisschen unterhalten über diesen Star Wars Tag. Und ein kleines Quiz hat Thorsten mit uns dann auch noch veranstaltet. Hören wir mal rein.
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2: Heute großer Star Wars Morgen am 4. Mai. Radio Paradiso Frühstücksrunde heute ein bisschen erweitert. Ich möchte mit euch ein kleines Quiz spielen rund um Star Wars und Raumschiff Enterprise Star Trek. Nämlich, es gibt, glaube ich, schon so ein paar Zitate. Da denkt man so, ja, das, auch wenn ich mich nicht auskenne in Science-Fiction-Filmen und Serien, doch irgendwie kann ich das zuordnen. Das ist doch dieses eine oder das andere. Will ich zumindest mal rausfinden, ob es bei euch auch so ist oder ob ihr daneben liegt. Und Sie können natürlich auch mitraten. So, fangen wir mal an. Erste Zitat. Ich habe ein ganz mieses Gefühl. Star Trek oder Star Wars?
0: Ich glaube Star Wars, gesagt von Han Solo.
3: Han Solo.
4: Ja,
3: Helena.
4: Und Laura ist? Ja, na klar, Star Wars, Han Solo, das war doch irgendwie so.
2: Also es stimmt, Star Wars.
4: Okay. Aber ich Han Solo.
2: Und das Witzige ist, in wie vielen Filmen kommt es vor? In den 9 Star Wars Filmen? 9 Stück.
0: 9-mal.
2: Ja, tatsächlich. Das ist ein Running Gag. Das kommt tatsächlich immer wieder vor.
0: Witzig.
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1: Wer gewaltfrei sein will, darf dem nicht zürnen, der ihn beleidigt. Völlige Gewaltfreiheit ist völlige Abwesenheit von Übelwollen gegen alles, was lebt. Sie umfasst auch das untermenschliche Leben und schließt auch Insekten und wilde Tiere nicht aus. Gewaltfreiheit ist also in ihrer Anwendung Wohlwollen allem Leben gegenüber. Sie ist reine Liebe.
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8: Mit Jörg Trotzki, guten Abend. Der Karneval der Kulturen feiert in diesem Jahr sein 30-jähriges Jubiläum. Erstmals bitten die Veranstalter um Spenden, um beispielsweise das strenge Sicherheitskonzept und zusätzliche Sanitäranlagen finanzieren zu können. Ziel sei es, 100.000 Euro zu sammeln, heißt es weiter. Am 22. Mai startet der Karneval der Kulturen mit dem Straßenfest in Kreuzberg. Der Höhepunkt ist der Straßenumzug am Pfingstsonntag in Friedrichshain. In Berlin-Mitte ist heute offiziell Baubeginn für eine sogenannte Power-to-Heat-Anlage gewesen. Damit soll überschüssiger Strom aus erneuerbaren Energien in Wärme umgewandelt werden. Der Vorteil sei, dass Solar- und Windkraftanlagen auch dann weiterlaufen könnten, wenn sie mehr Strom produzieren, als in diesem Moment benötigt wird, heißt es. Die Anlage soll in 2 Jahren mit einer Leistung von 120 Megawatt in Betrieb genommen werden. Die Frage nach einem erneuten Versuch, Berlin und Brandenburg zu einem Bundesland zu verschmelzen, stellt sich aktuell nicht. Die Brandenburger lehnen eine Länderehe in einer aktuellen Umfrage mehrheitlich genauso ab wie vor 30 Jahren. Partnerschaften und Zusammenarbeit werden aber für richtig empfunden, heißt es weiter, beim Verkehrsverbund beispielsweise oder bei Verwaltung und Kultur. Erinnern Sie sich noch? Morgen jährt sich zum 30. Mal der Jahrestag der gescheiterten Länderfusion. Auch wenn heute immer wieder betont wird, die Brandenburger hätten Nein gesagt, haben sie ja auch, muss man beim Ja der Berliner schon auch sagen, dass 1996 vor allem die Ossis mehrheitlich gegen die Fusion waren. Die Westberliner hätten die Länderehe mit der Hauptstadt Potsdam befürwortet. Bei den Brandenburgern resultierte das Nein damals vor allem aus der Angst, finanziell untergebuttert zu werden. Berlins Hochnäsigkeit wurde durch Aussagen wie die des damaligen Finanzsenators Sarrazin auch nur noch befeuert, der von der Region als Berlin mit angeschlossener Landschaftspflege sprach.
9: Ja, die nächsten Tage sehen tatsächlich gar nicht mal so schön aus. Heute Nacht schon einige Regenwolken unterwegs. Die Temperaturen bleiben aber erstmal mild. 13 bis 17 Grad die tiefsten Werte in und um Berlin. 19 Grad gibt es dann morgen am Dienstag maximal. Also die Temperaturen morgen noch okay. Ansonsten allerdings immer mal wieder Regenschauer mit dabei. Das bleibt dann so über den gesamten Tag hinweg. Ebenso am Mittwoch durchwachsenes Wetter. Immer mal wieder Regen und hier wird es dann auch echt frisch. 11 Grad am Mittwoch die Top-Temperatur. Ab dem Donnerstag wird es dann langsam wieder so ein klein bisschen wärmer.
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9: Durch ihren Montagabend mit Berlins besten Hits und der meisten Abwechslung jetzt mit Sir Elton John aus den 80ern, Nikita.

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1: Mit Elena Gassner. Und hier bei uns in Berlin startet morgen das jüdische Filmfestival Berlin-Brandenburg. Das zeigt bis zum 10. Mai rund 60 Filme aus 22 Ländern. Das Festival präsentiert unter anderem die Filmreihe The Other Israel. Die beschäftigt sich mit der komplexen Realität israelischer und palästinensischer Gesellschaften. Zu den Filmen gibt es auch immer Diskussionsrunden zur Situation von Filmschaffenden. Wie sind die aktuellen Produktionsbedingungen und was sind inhaltliche und künstlerische Herausforderungen? Beim jüdischen Filmfestival treten 11 Produktionen an, im Dokumentarfilmwettbewerb 9. Spielorte sind ab morgen dann unter anderem die Kinos Filmkunst 66, Movimento und das Bundesplatzkino. Außerdem auch noch 2 Kinos in Potsdam. Mehr Infos und das gesamte Programm des jüdischen Filmfestivals Berlin-Brandenburg, das können Sie sich gerne im Internet durchlesen unter jfbb.info. Und vielleicht mal durchatmen in diesen hektischen Zeiten, das können Sie bei einer kleinen Orgelandacht morgen Abend in der Hoffnungskirche Pankow. Sie erwartet eine gute halbe Stunde mit Orgelmusik um 19 Uhr. Es erklingt die berühmte Sauerorgel und die soll Ihnen mit ihrem warmen und farbigen Klang mitten im Alltag eine Zeit der Andacht und Besinnung bereiten. Das ist übrigens eine regelmäßige Veranstaltung, immer am 1. und am 3. Dienstag im Monat. Bibeltexte, Gebete und Segensworte, die begleiten die Andacht. Der Eintritt ist frei, ein barrierefreier Zugang ist auch vorhanden. Morgen findet das Ganze statt um 19 Uhr in der Hoffnungskirche, Elsa-Brandström-Straße 33 in Pankow.

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7: Ich bin Thomas Brockt. In der Leipziger Innenstadt ist ein Auto in mehrere Menschen gefahren.

0: dass die Koalition noch lange hält. Luft verschaffen würde Schwarz-Rot Wirtschaftswachstum, aber das ist auch nicht in Sicht. Claudia Wächter, Nachrichtenredaktion.
1: Große Waldbrände in Deutschland und Tschechien halten aktuell Einsatzkräfte in Atem. In der Region am tschechischen Nationalpark Böhmische Schweiz nahe der Grenze zu Sachsen lodert seit Samstag ein Waldbrand, der sich zumindest nicht weiter ausbreitet. Dramatischer ist die Lage im brandenburgischen Jüterbog. Dort brennt es auf einem mit Munition belasteten früheren Truppenübungsplatz.
2: Mehr als 100 Hektar Fläche stehen in Jüterbog in Flammen und die Einsatzkräfte können nur zuschauen, denn die Altmunition und auch Chemikalien, die dort im Boden lagern, machen einen Löscheinsatz quasi unmöglich. Es ist zu gefährlich. Mit Schneisen soll zumindest ein Ausbreiten der Flammen verhindert werden. Wie in Brandenburg hoffen auch die Einsatzkräfte in Tschechien auf Regen. Mit Helikoptern wird im Nationalpark Böhmische Schweiz derzeit versucht, den Brand aus der Luft zu löschen. Diana Kramer, Nachrichtenredaktion.
1: In den Vereinigten Arabischen Emiraten ist nach einem iranischen Drohnenangriff ein Großbrand ausgebrochen. Betroffen ist ein Industriegebiet der Hafenstadt Fujairah. Der Zivilschutz sei dabei, die Lage unter Kontrolle zu bringen, heißt es vor Ort. Es ist die erste Warnung des Golfstaats vor einem iranischen Angriff seit Beginn der Waffenruhe zwischen den USA und Iran am 8. April.
3: Ja, das schöne Wetter, das macht jetzt leider erstmal eine Pause. Schon heute Nacht immer mal wieder Regentröpfchen, die zu uns runterkommen. Für die Natur ist das gar nicht mal so schlecht und die Temperaturen bleiben auch morgen am Dienstag erstmal weiter mild. 19 Grad erwarten wir maximal. Allerdings sind einige Wolken unterwegs, ab dem Mittag vor allem immer mal wieder Regen, der zu uns runterkommt. Bleibt dann auch eigentlich durchgängig so bis in den Abend hinein und auch am Mittwoch wechselhaftes Wetter. Viele dichte Wolken, immer mal wieder Regen und hier wird es dann deutlich kühler. 11 Grad bekommen wir zur Wochenmitte maximal.
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3: Um kurz nach 7 einen schönen Montagabend. Schönen Montagfeierabend. Wir drehen noch mal ein bisschen am Zeiger und zwar mit Johnny Hates Jazz. Zurück in die 80er ins Jahr 1987. Turn back the clock.

Cyrus, End of the World auf M98.2 Radio Paradiso. Schönen Montagabend mit Take That und How Deep is Your Love?

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0: Räum deine Socken weg. Mach die Zahnpasta zu. Du bist dran mit Abwaschen. Musst du schon wieder fernsehen? Die Milch ist alle. Gibt es heute kein Essen? Lass uns doch mal wieder spazieren gehen. Keine Zeit. Musst du immer so viel Geld für Klamotten ausgeben? Kann ich einmal meine Ruhe haben? Nie hörst du mir zu. Nimm Haupt- und Nebenhaar aus dem Abfluss. Schluss. Hört auf, kritisch die anderen und euch selbst zu beäugen. Legt eure Bilder beiseite. Setzt euch an einen Tisch und wendet den Blick. Schließt die Augen. Stellt euch ein Brot vor. Frisch, warm, duftend. Teilt und esst. Habt denselben Geschmack auf der Zunge. Der Leib wird genug sein für jede und jeden. Genug für immer. Wenn ihr aufsteht vom Tisch, wenn ihr fern seid, wenn ihr zweifelt, wenn ihr streitet, dann erinnert euch an den Geschmack, an den Geruch, an den Genuss. Der Kirchenvater Augustinus schrieb im 4. Jahrhundert: Miteinander reden und lachen, sich gegenseitig Gefälligkeiten erweisen, zusammen schöne Bücher lesen, sich necken, dabei aber auch einander Achtung erweisen, mitunter sich auch streiten, ohne Hass, wie man es auch mit sich tut. Manchmal auch in den Meinungen auseinandergehen und damit die Eintracht würzen, einander belehren und voneinander lernen, die Abwesenden schmerzlich vermissen und die Ankommenden freudig begrüßen, lauter Zeichen der Liebe und Gegenliebe, die aus dem Herzen kommen, sich äußern in Miene, Wort und tausend freundlichen Gesten und wie Zündstoff den Geist der Gemeinsamkeit entflammen, sodass aus Vielheit Einheit wird.
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7: Mit Jörg Trotzki, guten Abend. Erstmals soll ein Radweg in Berlin wieder verschwinden. Die Senatsverwaltung für Verkehr sagt, auf der Straße unter den Eichen, Höhe Botanischer Garten in Steglitz, sollen wieder zwei Fahrstreifen für den Autoverkehr entstehen, indem der Radweg zurückgebaut wird. Begründet wird der Schritt mit den täglichen Staus und den Problemen an der Kreuzung zur A103. Der RBB meldet weiter, Fußgänger und Radfahrer sollen sich nun dort künftig wieder einen gemeinsamen Weg teilen. SPD, Grüne und Linke ziehen sich vom Social-Media-Portal X zurück. Der Internetdienst sei in den letzten Jahren im Chaos verschwunden, heißt es auf den Portalen der Parteien sowie bei führenden Vertretern. Vor 3 Jahren hatte Tesla-Chef Elon Musk den Internetdienst Twitter gekauft und später in X umbenannt. Weil er die Schutzmechanismen gegen Desinformationen gezielt zurückfahren ließ, hatte dies zu weltweiten Protesten geführt. Im Eishockey haben die Eisbären Berlin einen Tag nach der Titelverteidigung den Abschied ihres Meistertrainers Serge Aubin verkündet. Der Kanadier, der die Eisbären 5-mal in den letzten 6 Jahren zum Meister machte, wird neuer Cheftrainer des SC Bern in der Schweizer National League. Auch Nationalspieler Marcel Nöbels verlässt nach 12 Jahren die Eisbären. Mehrere Medien berichten, Nöbels geht zu den Kölner Haien. Der ehemalige Formel-1-Pilot Alessandro Zanardi ist tot. Er starb im Alter von 59 Jahren, teilte seine Familie mit. Zwischen 1991 und 1999 war Zanardi bei mehr als 40 Rennen in der Formel 1 mit dabei. Nach dem Ende seiner Karriere verunglückte er 2001 nach einem Boxenstopp auf dem Lausitzring in Brandenburg schwer. Ihm mussten beide Beine amputiert werden. Mehrere Wochen wurde Zanardi im Unfallkrankenhaus Berlin-Marzahn behandelt. Alessandro Zanardi fing danach im Behindertensport mit dem Radsport an und gewann mehrfach mit dem Handbike Gold und Silber.
8: Doch die nächsten Tage sehen tatsächlich gar nicht mal so schön aus. Heute Nacht schon einige Regenwolken unterwegs. Die Temperaturen bleiben aber erstmal mild. 13 bis 17 Grad die tiefsten Werte in und um Berlin. 19 Grad gibt es dann morgen am Dienstag maximal. Also die Temperaturen morgen noch okay. Ansonsten allerdings immer mal wieder Regenschauer mit dabei. Das bleibt dann so über den gesamten Tag hinweg. Ebenso am Mittwoch durchwachsenes Wetter. Immer mal wieder Regen und hier wird es dann auch echt frisch. 11 Grad am Mittwoch die Top-Temperatur. Ab dem Donnerstag wird es dann langsam wieder so ein klein bisschen wärmer.
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8: Ich wünsche Ihnen einen schönen Montagabend jetzt mit Phil Collins und A Groovy Kind of Love.

Lola Young und Messi auf ihr 98.2 Radio Paradiso, Berlins beste Hits mit der meisten Abwechslung. Schönen Montagabend Ihnen. Kommen Sie gut durch den Feierabend hindurch. Jetzt mit Ten Sharp und You.

0: Guten Schad und Ju auf wir machen 90.2 Radio Paradiso und schade, schade, nicht nur das schöne Sommerwetter verabschiedet sich die nächsten Tage von uns, auch die Erholung vom langen Wochenende ist jetzt mit dem geschafften Montag oftmals wieder vorbei. Aber welche Möglichkeiten gibt es denn generell zu vermeiden, dass der Stress mit der neuen Arbeitswoche gleich wieder so auf 100% hochschnallt? Erholungsexperte und Psychologe Professor Dr. Gerd Kalusa. Herr Kalusa, regelmäßig Pausen machen, das ist das A und O, um die Wochenenderholung nicht gleich wieder zu verlieren. Was ist denn aber bei diesen kurzen Pausen wichtig? Wie sollte ich die gestalten? Was sollte ich da am besten machen?
1: Ein entscheidender Punkt, dass ich wirklich in der Pause ein kurzes Detachment schaffe. Also eine kurze innere Distanzierung von dem Arbeitsinhalt. Dass ich nicht irgendwie weitermache, auch in der Pause und vielleicht nochmal kurz irgendwie was checke oder regle oder so, sondern das ist wirklich ein kurzer Moment, wo ich Abstand nehme von dem, was mich gerade beansprucht.
0: Also am besten irgendwie kurz rausgehen, nochmal nachmittags ein Espresso an der frischen Luft trinken oder kurz das Radio lauter aufdrehen. Schöne Musik für Pausen zwischendurch finden Sie nämlich auch immer hier bei uns auf dem 98.2 Radio Paradiso. Jetzt mit Jennifer Rush und I Come Undone.

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1: Ich bin Thomas Brockt. Schock in Leipzig. In der Innenstadt ist dort am späten Nachmittag ein Auto in mehrere Menschen gefahren. Zwei Menschen starben, viele weitere wurden verletzt. Der Fahrer wurde inzwischen festgenommen. Oberbürgermeister Jung gab deshalb erste Entwarnung.
2: Die wichtige Botschaft ist, dass alle Menschen davon ausgehen können, die Lage ist jetzt geklärt, es gibt keine weitere Gefährdung. Alle können nach Hause gehen, in Ruhe sich auf den Weg nach Hause machen. Es gibt keine Gefährdungslage mehr, es ist im Griff. Die Polizei hat den Täter gefasst.
1: Leipzigs Oberbürgermeister Jung. Nähere Informationen zum genauen Hergang und Hintergrund sind noch nicht bekannt. Der Vorfall ereignete sich in der Grimmaischen Straße, die vom zentralen Augustusplatz in die Leipziger Fußgängerzone führt. Erstmals seit Beginn der Waffenruhe haben sich die Spannungen am Persischen Golf wieder deutlich zugespitzt. In den Vereinigten Arabischen Emiraten ist nach einem iranischen Drohnenangriff ein Großbrand in einem Industriegebiet ausgebrochen. Betroffen sei die Hafenstadt Fujairah, hieß es. Zuvor hatten Irans Revolutionsgarden nach eigenen Angaben mehrere Raketen als Warnung in Richtung von US-Kriegsschiffen abgefeuert, die sich im Meer vor der Südküste befunden haben sollen. Hintergrund ist der Streit um die vom Iran kontrollierte und von den USA blockierte Straße von Hormuz. Trotz des Tankrabatts, die Spritpreise sind über das Wochenende deutlich gestiegen. Ein Liter Super E10 oder Diesel kosteten im Schnitt gestern um 2,5 Cent mehr als einen Tag davor. SPD-Fraktionschef Miersch kritisiert deshalb die Mineralölkonzerne.
3: Viele Experten hatten damit schon gerechnet, die Bundesregierung offenbar nicht. Mineralölkonzerne geben den Tankrabatt nicht 1:1 an die Autofahrer weiter. Das könne man sich nicht gefallen lassen, sagte SPD-Fraktionschef Miersch bei NTV. Er könne sich vorstellen, dass die Bundesregierung noch mal nachschärfen wird. Das Kartellamt könnte etwa noch mehr Rechte bekommen. Schon beim ersten Tankrabatt vor 4 Jahren gab es die Kritik, dass der Steuervorteil nicht komplett ankommt beim Kunden. Thomas Bremser, Redaktion.
1: Nach einem möglichen Ausbruch des Hunter-Virus auf einem Kreuzfahrtschiff ist auch ein deutscher Passagier gestorben. Das teilte der niederländische Reiseveranstalter mit. Weitere Einzelheiten wie Geschlecht oder Alter sind noch nicht bekannt. Zuvor war bereits bekannt geworden, dass ein älteres Ehepaar aus den Niederlanden gestorben war. In allen Todesfällen ist noch nicht bestätigt, dass es einen Zusammenhang mit einem möglichen Ausbruch des Hunter-Virus gibt. Bei einem erkrankten Passagier war das Virus aber nachgewiesen worden.
4: Ein angenehmer Wochenstart geht vorbei und morgen am Dienstag soll es tatsächlich etwas ungemütlicher weitergehen. Viele, viele Wolken stehen auf dem Tagesplan und da sollen wohl auch die ein oder anderen Regenwolken mit von der Partie sein. Allzu viele Sonnenschein gibt es dadurch mal nicht. Bei Temperaturen bis zu voraussichtlich 19 Grad, 11 Grad maximal, dann nur noch voraussichtlich am Mittwoch. Hier geht's mit womöglichen Regenschauern weiter und vielen Wolkenfeldern. Ja.

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1: Der Glaube braucht die skeptische Vernunft, diese schöne, kühle Gefährtin. Sie hat ihn schon vor vielen Fehltritten bewahrt und manchen das Leben gerettet. Die Vernunft, mit sich allein gelassen, wird bedenkenlos und allmachtswütig. Sie braucht den Glauben, der ihr Grenzen und Richtung zeigt.

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3: Ich bin Thomas Brockt. Schreckliche Szenen in der Leipziger Innenstadt. Bei einer mutmaßlichen Amokfahrt sind am frühen Abend 2 Menschen getötet worden. 3 wurden schwer verletzt. Es gebe viele weitere Verletzte, sagte Leipzigs Oberbürgermeister Jung. Sachsens Innenminister Schuster sagte über den festgenommenen Fahrer:
4: Wir haben es mit hoher Wahrscheinlichkeit zum Stand jetzt mit einem Einzeltäter zu tun. Und es ist ein Amoktäter. Wir gehen also davon aus, dass Leipzig absolut sicher ist, man sich auch sicher in der Fußgängerzone wieder bewegen kann. Der Täter ist 33-jähriger deutscher Staatsangehöriger.
3: Sachsens Innenminister Schuster. Über ein mögliches Motiv ist noch nichts bekannt. Der Vorfall ereignete sich in der Grimmaischen Straße, die vom zentralen Augustus in die Leipziger Fußgängerzone führt. Russland hat im Krieg gegen die Ukraine eine 2-tägige Waffenruhe um den Tag des Sieges im Zweiten Weltkrieg am 9. Mai angeordnet. Diese gelte auf Anordnung von Präsident Putin am 8. und 9. Mai, teilte das russische Verteidigungsministerium mit. Moskau zähle darauf, dass die ukrainische Seite dem Beispiel folge. Der ukrainische Präsident Selenskyj hatte zuvor mitgeteilt, dass Kiew keine offiziellen Angebote zu einer möglichen Feuerpause erhalten habe. Kurz vor ihrem ersten Jahr im Amt steckt Schwarz-Rot im Umfragetief. Kanzler Merz forderte den Koalitionspartner SPD zu mehr Kompromissbereitschaft auf. Fraglich ist, ob das reicht, die Kurve zu kriegen.
5: Wir können Kompromiss, das habe man bewiesen, sagt die SPD und ist wenig angetan von Merz' Forderungen. Es brodelt also weiter, man streitet, wer wen blockiert und damit auch die schwierigen Reformprojekte der Regierung. Aber aus allen Ecken hört man, wir müssen uns zusammenraufen. Die Mehrheit der Wähler glaubt allerdings nicht daran, dass die Koalition noch lange hält. Luft verschaffen würde Schwarz-Rot Wirtschaftswachstum. Aber das ist auch nicht in Sicht. Claudia Wächter, Nachrichtenredaktion.
3: Nach einem möglichen Ausbruch des Hunter-Virus auf einem Kreuzfahrtschiff ist auch ein deutscher Passagier gestorben. Das teilte der niederländische Reiseveranstalter mit. Weitere Einzelheiten wie Geschlecht oder Alter sind noch nicht bekannt. Zuvor war bereits bekannt geworden, dass ein älteres Ehepaar aus den Niederlanden gestorben war. In allen Todesfällen ist noch nicht bestätigt, dass es einen Zusammenhang mit einem möglichen

Wolken zu erkennen. Die können sich über den Tag verteilt immer mal wieder blicken lassen und haben eben ein paar Regenschauer im Gepäck. Das Ganze bei Temperaturen bis zu 18 Grad, 11 Grad in der Spitze voraussichtlich nur noch am Mittwoch. Da geht es mit möglichen Regenschauern und vielen, vielen Wolken weiter. Etwas mehr Sonnenschein soll es dann erst Richtung Ende der Woche wieder geben.

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2: Ein Abendgebet. Gott, mein Tag ist zu Ende. Ich möchte zur Ruhe kommen und Schlaf finden. Vieles ist in mir wach, einiges nicht fertig geworden. Hilf mir, dass ich loslasse, was mich beschäftigt, das versinkt, was mich bedrückt und dass ich Ruhe finde in dir. Ich wünsche Ihnen einen guten Abend.

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2: Ich bin Ursula Winkler. In Leipzig ist ein Auto in eine Menschenmenge gefahren. Es gibt 2 Tote und 2 Schwerverletzte. Der Fahrer wurde laut Polizei festgenommen. Sachsens Ministerpräsident Kretschmer geht von einer mutmaßlichen Amokfahrt aus.
3: Er werde alles daran setzen, die Tat schnell und vollständig aufzuklären. Sachsen halte zusammen, betonte der Landeschef. Ein Auto war vom zentralen Augustusplatz in der Leipziger Innenstadt in eine Fußgängerzone gerast. Dabei kollidierte das Fahrzeug mit mehreren Menschen. Die Hintergründe der Tat sind aktuell unklar. Der mutmaßliche Täter befindet sich in Polizeigewahrsam. Bei ihm soll es sich um einen 33-jährigen Deutschen handeln. Er ließ sich Widerstand

0: Delta-Virus-Verdachtsfälle an Bord. Bei den 3 Todesfällen ist aber noch unbestätigt, ob sie tatsächlich mit dem Virus zusammenhängen.
1: Ein angenehmer Wochenstart geht vorbei und morgen am Dienstag soll es tatsächlich etwas ungemütlicher weitergehen. Viele, viele Wolken stehen auf dem Tagesplan und da sollen wohl auch die ein oder anderen Regenwolken mit von der Partie sein. Allzu viele Sonnenschein gibt es dadurch mal nicht. Bei Temperaturen bis zu voraussichtlich 19 Grad, 11 Grad maximal, dann nur noch voraussichtlich am Mittwoch. Hier geht's mit womöglichen Regenschauern weiter und vielen Wolkenfeldern. Let's go.

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1: Habe keine Angst vor der Angst, habe Mut zur Angst, auch den Mut, Angst zu machen. Freilich muss diese, unsere Angst, eine von ganz besonderer Art sein. Eine belebende Angst, da sie uns statt in die Stubenecken hinein, in die Straßen hinaustreiben soll. Eine liebende Angst, die sich um die Welt ängstigen soll, nicht nur vor dem, was uns selbst zustoßen könnte.

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1: Ich bin Ursula Winkler. Bei einer mutmaßlichen Amokfahrt in Leipzig sind 2 Menschen getötet worden, 3 Menschen wurden schwer verletzt. Es gebe viele weitere Verletzte, sagte Leipzigs Oberbürgermeister Jung. Sachsens Innenminister Armin Schuster dazu.
2: Wir haben es mit hoher Wahrscheinlichkeit zum Stand jetzt mit einem Einzeltäter zu tun. Und es ist ein Amokfahrt.

0: Das russische Verteidigungsministerium eine Waffenruhe angekündigt, allerdings erst für Freitag und Samstag. Kurz vor ihrem ersten Jahrestag steckt die schwarz-rote Koalition im Umfragetief. Kanzler Merz und die SPD ringen darum, wer wen blockiert. Merz löste mit einem Aufruf an die SPD zu mehr Kompromissbereitschaft Unmut beim Koalitionspartner aus.
1: Wir können Kompromiss, das habe man bewiesen, sagt die SPD und ist wenig angetan von Merz' Forderungen. Es brodelt also weiter, man streitet, wer wen blockiert und damit auch die schwierigen Reformprojekte der Regierung. Aber aus allen Ecken hört man, wir müssen uns zusammenraufen. Die Mehrheit der Wähler glaubt allerdings nicht daran, dass die Koalition noch lange hält. Luft verschaffen würde Schwarz-Rot Wirtschaftswachstum, aber das ist auch nicht in Sicht. Claudia Wächter, Nachrichtenredaktion.
0: US-Sängerin Britney Spears hat ihre Schuld eingeräumt, unter Alkoholeinfluss Auto gefahren zu sein. Über ihren Anwalt gab sie das vor einem Gericht in Kalifornien zu. Spears kommt mit dem Vergleich um eine härtere Bestrafung herum. Sie bekam eine einjährige Bewährungsstrafe und muss sich an mehrere Auflagen halten. Dazu gehören die Teilnahme an einem Schulungsprogramm und Therapiestunden.
2: Den Montag haben sie so gut wie hinter sich gelassen, obwohl er sich wettertechnisch noch recht freundlich präsentiert hat. Da sieht der Dienstagmorgen schon etwas anders aus. Statt Sonnenschein und Wolkenfelder dieses Mal hauptsächlich Wolken und wohl auch die ein oder anderen Regenwolken zu erkennen. Die können sich über den Tag verteilt immer mal wieder blicken lassen und haben eben ein paar Regenschauer im Gepäck. Das Ganze bei Temperaturen bis zu 18 Grad, 11 Grad in der Spitze voraussichtlich nur noch am Mittwoch. Da geht es mit möglichen Regenschauern und vielen, vielen Wolken weiter. Etwas mehr Sonnenschein soll es dann erst Richtung Ende der Woche wieder geben.

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1: 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Mai, May the 4th. Möge die Macht mit Ihnen sein. Und deswegen heute Morgen bei mir der beste Freund von Han Solo, der haarige Chewbacca, der Wookie. Chewie, was hast du denn am Wochenende eigentlich gemacht? Baumblütenfest, Werder? Und bei der Formel E bist du auch dabei gewesen. Okay, super, die sind aber nicht in Lichtgeschwindigkeit geflogen. Aber das Wetter war ja auch toll, oder? Ja, da habe ich mich auch gefreut. So schön sonnig. Morgen allerdings, da soll es ein paar Regenschauer geben. Ja, also muss man ja nicht böse sein, deswegen für die Pflanzen ist es doch gut. Ja, siehst du. Und die Hörerinnen, die lade ich gleich ein zu einem Muttertags-Candlelight-Dinner. Ja, ich weiß, da würdest du auch gern hin, aber das ist eben wirklich nur für die Mütter, zum Muttertag.
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1: Hütet euch, andere Menschen zu verurteilen, sonst trifft euch selbst das Urteil. Wie ihr über andere zu Gericht sitzt, wird man über euch zu Gericht sitzen. Wie kommst du dazu, auf den Splitter im Auge deines Bruders zu starren und den Balken in deinem eigenen Auge zu übersehen? Wie kannst du zu deinem Bruder sagen, halte still, ich will dir den Splitter aus deinem Auge ziehen, da doch in deinem eigenen Auge ein ganzer Balken steckt? Du spielst falsch. Zieh erst den Balken aus deinem eigenen Auge, dann magst du versuchen, den Splitter aus dem Auge deines Bruders zu ziehen.

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1: Ich bin Ursula Winkler. Bei einer mutmaßlichen Amokfahrt in der Leipziger Innenstadt sind 2 Menschen getötet worden. 3 Menschen wurden schwer verletzt. Es gebe viele weitere Verletzte, sagte Oberbürgermeister Jung. Sachsens Innenminister Schuster sagte, bei dem festgenommenen Fahrer handle es sich aller Wahrscheinlichkeit nach um einen Einzeltäter, einen Amoktäter. Er sei 33 Jahre alt und deutscher Staatsbürger. Der Verdächtige hatte am frühen Abend mit einem Auto mehrere Menschen angefahren. Er ließ sich widerstandslos festnehmen. Trotz des Tankrabatts, die Spritpreise sind zuletzt deutlich gestiegen. SPD-Fraktionschef Mirsch ist sauer auf die Mineralölkonzerne.
2: Viele Experten hatten damit schon gerechnet, die Bundesregierung offenbar nicht. Mineralölkonzerne geben den Tankrabatt nicht 1:1 an die Autofahrer weiter. Das könne man sich nicht gefallen lassen, sagte SPD-Fraktionschef Mirsch bei NTV. Er könne sich vorstellen, dass die Bundesregierung nochmal nachschärfen wird. Das Kartellamt könnte etwa noch mehr Rechte bekommen. Schon beim ersten Tankrabatt vor 4 Jahren gab es die Kritik, dass der Steuervorteil nicht komplett ankommt beim Kunden. Zuletzt war der weltweite Ölpreis sogar gesunken. Thomas Bremser, Nachrichtenredaktion.
1: Die Situation im Nahen Osten spitzt sich weiter zu. Erstmals seit Wochen hat der Iran wieder die Vereinigten Arabischen Emirate angegriffen. Diese wollen sich wehren.
3: Die Emirate behalten sich das volle und legitime Recht vor, auf die Angriffe im Einklang mit dem Völkerrecht zu reagieren, teilte das Außenministerium mit. Sie machten den Iran voll verantwortlich für die Angriffe und deren Folgen. Unterdessen spitzt sich die Lage rund um die Straße von Hormuz kontinuierlich weiter zu. Auch US-Präsident Donald Trump sprach erneut Drohungen gegen den Iran aus. Im Fall von iranischen Angriffen auf US-Schiffe in der Meerenge werde der Iran von der Erde gefegt, so Trump. Amira Rajab, Beirut.
1: Auf eine russische 2-tägige Waffenruhe hat die Ukraine mit einer eigenen Bekanntgabe reagiert. Der ukrainische Präsident Zelensky kündigte eine Waffenruhe bereits ab Mittwoch an. Sie würden ab diesem Zeitpunkt spiegelbildlich handeln, fügte Zelensky hinzu. Zuvor hatte das russische Verteidigungsministerium eine Waffenruhe angekündigt, allerdings erst für Freitag und Samstag. Am Samstag feiert Russland den Tag des Sieges im Zweiten Weltkrieg.
4: Sie haben es in den Dienstag geschafft und meine Empfehlung des Tages wäre auf jeden Fall den Regenschirm einpacken, denn die ein oder anderen Schauer sollen tatsächlich heute runterkommen über den Tag verteilt. Auch im Allgemeinen ziemlich viele Wolken und eher wenig Sonnenschein zu erkennen bei Temperaturen um die 17 Grad, 11 Grad maximal. Erwarten wir da nur noch morgen am Mittwoch, da geht's mit möglichen Regenschauern weiter und auch die

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1: Zumindest einen Raum oder eine Ecke solltest du für dich haben, wo dich niemand findet, niemand stört, niemand beachtet. Dort solltest du die Freiheit haben, dich von der Welt zu lösen und dich loszulassen, indem du alle feinen Seiten und Fasern der Spannung löst, die dein Schauen, dein

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1: Ich bin Ursula Winkler. Bei einer mutmaßlichen Amokfahrt in der Leipziger Innenstadt sind 2 Menschen getötet worden. 3 Menschen wurden schwer verletzt. Der Fahrer wurde laut Polizei festgenommen. Sachsens Ministerpräsident Kretschmer geht von einer mutmaßlichen Amokfahrt aus.
2: Er werde alles daran setzen, die Tat schnell und vollständig aufzuklären. Sachsen halte zusammen, betonte der Landeschef. Ein Auto war vom zentralen Augustusplatz in der Leipziger Innenstadt in eine Fußgängerzone gerast. Dabei kollidierte das Fahrzeug mit mehreren Menschen. Die Hintergründe der Tat sind aktuell unklar. Der mutmaßliche Täter befindet sich in Polizeigewahrsam. Bei ihm soll es sich um einen 33-jährigen Deutschen handeln. Er ließ sich widerstandslos festnehmen. Tanja Wagner, Nachrichtenredaktion.
1: Russland hat im Krieg gegen die Ukraine eine 2-tägige Waffenruhe um den Tag des Sieges im Zweiten Weltkrieg angeordnet. Diese gelte auf Anordnung von Präsident Putin am Freitag und Samstag, teilte das russische Verteidigungsministerium mit. Kurz darauf kündigte die Ukraine ebenfalls eine Waffenruhe an. Diese soll bereits ab Mittwoch gelten.
3: Das gab es in 4 Jahren Ukraine-Krieg noch nicht. Zeitlich versetzte Waffenruhen. Erst will die Ukraine morgen und übermorgen nicht schießen, Russland will am Freitag und Samstag stillhalten. Dann wird in Russland der Tag des Sieges gefeiert. Die Ukraine gibt damit keine Garantie für die Militärparade in Moskau ab. Doch Russland hat für den Fall von Angriffen mit Vergeltung gedroht. Es ist doch unwahrscheinlich, dass Kiew so etwas plant. Selenskyj geht es darum, über Waffenruhen wieder in Friedensgespräche zu kommen. Friedemann Kohler, Nachrichtenredaktion.
1: Nach einem möglichen Ausbruch des Hunter-Virus auf einem kleinen Kreuzfahrtschiff im Atlantik sind 3 Menschen

0: halten.
1: Schön, dass Sie bei uns sind. Hier ist Radio Paradiso mit dem Wetter für Berlin und Brandenburg heute am Dienstag. Und da sieht es etwas ungemütlicher über Ihren Köpfen aus im Vergleich zu den letzten Tagen. Da haben sich viele, viele Wolken versammelt und wohl auch die ein oder anderen Regenwolken. Packen Sie vorsichtshalber den Regenschirm ein bei Temperaturen bis zu 18 Grad, 11 Grad dann voraussichtlich nur noch morgen am Mittwoch. Auch hier sieht der Himmel eher bedeckt aus und weitere Regenschauer sind möglich. Die sollen erst am Donnerstag richtig nachlassen.

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1: Gehe ruhig und gelassen durch Lärm und Hast und sei des Friedens eingedenk, den die Stille bergen kann. Stehe, soweit ohne Selbstaufgabe möglich, in freundlicher Beziehung zu allen Menschen. Äußere deine Wahrheit ruhig und klar und höre anderen zu, auch den Geistlosen und Unwissenden. Auch sie haben ihre Geschichte. Meide laute und aggressive Menschen. Sie sind eine Qual für den Geist.

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